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von World Music zum World Service. BBC liefert gleich ein kurzes Update für das aktuelle Weltgeschehen. Wir sind jedoch gleich wieder für euch da mit ausgefedert. A World Music. Wir wünschen euch informative 7 Minuten.

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Willkommen zurück, das war's mit Ausgefedert für heute. Hoffentlich hattet ihr alle einen schönen Start in den Tag. Morgen um dieselbe Uhrzeit geht's wieder weiter mit Ausgefedert. Bis dorthin eine erholsame Zeit und einen guten Start in das Wochenende.

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Guten Morgen hier auf Radio B138 zur Morning Show am Freitag zu Friday Morning und ja, mit mir, mit David vom Radio B138 Team. Und ja, ich führe jetzt die nächsten eineinhalb Stunden durch ja, den Vormittag und mit viel neuer Musik wieder im Gepäck. Heute ist viel rausgekommen und auch ein Album, auf das ich mich schon sehr, sehr lange freue, aber dazu später mehr. Und ja, wird sicher wieder den ein oder anderen Veranstaltungshinweis geben. Ja, ich möchte anfangen in dieser Morning Show mit einem Song, der ist neu, aber er ist zwar letzte Woche schon rausgekommen und ist ein bisschen ruhigerer, würde ich jetzt einmal sagen, von der Band Naked Cameo. Und ich finde, passt ganz gut zu diesem verregneten, ja, und in Kirchdorf zumindest, ja, so, weiß nicht, nicht Nebel verhangen, aber die Wolken hängen dann doch sehr tief. Fick Rick von Naked Cameo.

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Stealer von den Gardens. Und ja, weiter geht's mit neuer Musik, und zwar von einem Berliner Künstler, der ja bis zu seiner letzten Single, die er rausgebracht hat, Englisch gesungen hat. Es geht um Shelter Boy. Und jetzt hat er gewechselt zu deutscher Sprache, zu deutschen Texten. Und ich finde, es geht sich irgendwie gut aus. Also ich bin immer noch Fan von seinen Sachen, wo er auf Englisch singt, aber auch von den Sachen mit deutschen Texten eben. Und jetzt gibt es die neue Single von Shelter Boy, Bleibe bei mir.

Kari Kari mit Celli Celli. Und ja, ich möchte weitermachen mit neuer Musik, Musik, die heute rausgekommen ist. Und zwar wechseln wir da jetzt nach Irland zu einer irischen Band, und zwar zu Florence Road, und also rund um die Lily Allen. Und die Band hat sich eigentlich, glaube ich, 2022 oder 2021 gegründet, hat dann eine Single rausgebracht, Another 17 heißt die. Und ja, dann haben sie 3 Jahre nichts rausgebracht, und mit letzten Jahr ist die Band so wirklich durchgestartet, im Jahr 2025, und sie haben auch mittlerweile, obwohl es nur kein einziges Album rausgebracht, haben nur eine EP, glaube ich, mit 4 Songs, haben sie schon 3 Millionen monatliche HörerInnen, und so haben sie jetzt dann auch, glaube ich, weiter, weil die neue Single ist auch wieder sehr, sehr gut. Sie fangen ein bisschen ruhiger an, das ist manchmal bei einer Musik, dass die Singles, die heraus sind, doch dann immer ein bisschen verschieden klingen, und so auch die neue, und zwar Wish Upon You von Florence Road.

Last Dances hier auf Radio B138 von Must Be John. Und ich möchte weitermachen mit neuer Musik. Jetzt kommen zwei Songs hintereinander, die sind ja beide letzte Woche rausgekommen. Einmal von einem österreichischen Künstler, von Oskar Haag, der auch sein zweites Album rausgebracht hat, Lost Cause. Und hinterher von Plush Always, die, ja, die Künstlerin aus Deutschland, aus, weiß nicht wo genau, die Indie-Musikerin auf jeden Fall, Kathi Seifert heißt die. Und die hat eine neue Single rausgebracht, Take the Leap. Am Anfang hat man, wie gesagt, mit Dropout von Oskar Haag aus dem neuen Album Lost Cause. Das ist ja sehr, oder weiß nicht, was mir sehr taugt an diesem Album, weil es halt sehr lang ist. Es hat 15 Songs oben. Es dauert, wenn man es durchhört, 55 Minuten. Sehr, sehr coole Sache. Und es ist wirklich, finde ich, sehr gelungen. Ich habe es schon ganz durchgehört. Es sind Oskar Haag-typische Songs, würde ich mal sagen, die eher ruhiger sind, zurückgenommen. Aber auch eben Songs wie der jetzt folgende Dropout, die, ja, die ein bisschen rockiger sind, würde ich jetzt mal sagen.

Take the Leap von Blush Always. Hier auf Radio Bern und 38. Heute rausgekommen, letzte Woche rausgekommen, pardon, aber heute rausgekommen ist der nächste Song. Und zwar wechseln wir da wieder nach Berlin. Wir waren heute schon mit Shelter Boy, schon mal bei einem Berliner Singer, Songwriter oder Produzenten mehr oder weniger. Jetzt auf jeden Fall haben wir es mit Donkey Kid, mit einem ja ganz klassischen Bedroom-Producer zu tun. Der hat 2021, glaube ich, angefangen zu produzieren und alles in seinem, ja, in seinem Schlafzimmer gemacht und hat auch lang diesen ja, uniken Sound quasi gehabt, den so diese Bedroom-Producer gehabt haben und hat sich mittlerweile hin aber schon ein bisschen von diesem Sound wegbewegt. Und er hat jetzt ein Album rausgebracht heute, und zwar Rain and Rust. Und für mich ist eher EP wieder, weil es sind 6 Songs oben, aber gut. Und einen Song daraus aus Rain and Rust möchte ich euch vorstellen, und zwar diesen hier, Luxury.

Das waren die Coasters hier auf Radio B 138. Not Your Wife und nicht nur der zuvor gehörte Song von Donkey Kid Luxury ist herausgekommen, sondern auch eben der jetzt gehörte Not Your Wife von den Coasters. Und ich habe noch nicht ganz herausgefunden, wo die her sind. Ich glaube aus Südafrika, aber ich bin mir nicht ganz sicher. Und sie haben auch erst 400 monatliche HörerInnen auf Spotify. Kann man mal gern ein bisschen einhorchen, wenn man will. Und ja, ich möchte weitermachen mit einem Song, der auch herausgekommen ist und der für mich sehr überraschend war, denn das österreichische ja, Elektronik-Pop-Duo Lea Sanate aus Innsbruck hat schon mal so ein wenig eine Hochphase gehabt, würde ich mal sagen. Die haben so angefangen im Jahr 2017 Songs zu releasen und eigentlich immer nur Singles und dann zwei ja, ganz kleine EPs und waren dann 2018 auch schon ziemlich, ja, so, dass man sich gedacht hat, ja, wenn die jetzt ein Album rausbringen, dann werden die größer werden und haben auch schon in ziemlich große Gigs gespielt in Österreich und dann haben sie einfach abrupt aufgehört. Und jetzt haben sie heute aus dem Nichts, ohne Vorankündigung, einfach so eine neue Single rausgebracht, The View. Und sie haben ihren Sound dann doch sehr weiterentwickelt, aber der klassische Lea Sante Sound bleibt nur vorhanden. Und ja, ich spanne euch jetzt nicht länger auf die Folter. So klingt das Ganze. Ja, nach 8 Jahren gibt es jetzt wieder mal einen Song dieser Band aus dem Nichts, The View. Und ich hoffe, dass jetzt nicht wieder 8 Jahre warten, bis was Nächstes zu bringen.

Salbei von Wanda, der neueste Song, letzte Woche rausgekommen. Und ja, wir wechseln von einer großen österreichischen Band von Wanda zur nächsten großen österreichischen Band, denn die Band Bilderbuch hat heute ihr neues Album Unendlich plus 1 rausgebracht. Und wenn man das Unendlich-Zeichen ja im Kopf steht, ist ja eine 8 und 8 plus 1 ist 9. Und es ist ja das neunte Album von Bilderbuch. Und viele haben sich gefragt, was heißt denn das Unendlich plus 1, was hat das für Bedeutung? Und sie haben aber in einem Interview gesagt, naja, wenn man das einfach im Kopf stört, ergibt es einfach 9. Also es ist gar nicht so sophisticated, wie man vielleicht denkt. Und ja, ich bin heute ziemlich müde, vielleicht hört man es auch in meiner Stimme. Und das hat damit zu tun, dass ich in der Nacht, heute noch um Mitternacht ist das Album rausgekommen, mir das Album ganze zweimal durchgekocht habe. Und daher habe ich ein bisschen weniger Schlaf erwischt. Und ja, es ist

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Oh, die große Dummheit, ich glaub, ich hab mich angesteckt. Ich hab auf meinem Handy ein Jumba-Monatspaket entdeckt. Also, falls ihr jetzt nicht wisst, was ein Jumba-Monatspaket ist, ja, dann lasst euch einfach sagen, ihr habt ein glückliches und erfülltes Leben geführt. Ihr habt vielleicht den Witz nicht verstanden, aber seid einfach froh.

Dankeschön. Na also, falls es euch doch gefallen hat, ne, www.jamba.com, da könnt ihr den Refrain als Klingelton runterladen.

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Das Klassik-Lexikon von Adelgasse bis Zimbelstern, heute mit EL, elektronische Musik, Elevation und Edward Elgar. Ich beginne heute mit Musik von Edgar Varèse, möglicherweise der Vater der elektronischen Musik, der in Frankreich geborene und später in den USA lebende Avantgarde-Komponist. Revolutionierte das Musikverständnis im 20. Jahrhundert. Er spricht von einer organisierten Tonkunst. Für ihn ist Musik keine starre Form, sondern lebende Materie. All das am Beispiel des Poem Elektronik, des elektronischen Gedichts für die Weltausstellung 1958 in Brüssel geschaffen. Vielleicht das erste Musikstück mit Dolby Surround System, also mit einer umgebenden Klangorganisation für einen Pavillon, geschaffen vom Architekten Le Corbusier und wirklich ein Meilenstein in der Musikgeschichte. Dieses elektronische Gedicht von Edgar Varèse.

Nicht weniger als 425 Lautsprecher wurden in diesem Pavillon, in diesem Philips-Pavillon auf dem Brüsseler Weltausstellungsgelände installiert. Varèse verbrachte Jahrzehnte damit, auf die Erfindung von Technologien zu warten, die den Klang direkt und ohne den Umweg über menschliche Musiker formen. Er hat nachfolgende Pioniere der elektronischen Musik genauso beeinflusst wie die Popkultur. Allen voran natürlich der Name Frank Zappa wäre hier zu nennen.

Ja, in diesen wilden 50er Jahren ist einiges an elektronischer Musik entstanden. Im selben Jahr zum Beispiel auch das Stück Artikulation von György Ligeti, einem sehr wichtigen österreichisch-ungarischen Komponisten, der sich bei Weitem nicht nur mit elektronischer Musik beschäftigt hat. Klang statt Semantik, Konversationselemente, man hört Fragen und Antworten, hohe und tiefe Stimmen, Flüstern, Unterbrechungen, Streitgespräche und auch humorvolle Ausbrüche. Artikulation, sozusagen all das, was wir in der Musik ständig tun, um uns musikalisch verständlich zu machen. Hier mit Sinustönen, mit Rauschen, mit Impulsen, mit körnigen und festen Elementen.

Ja, ein tieferes Eindringen in die elektronische Musik würde natürlich ein Klassik-Lexikon-Format bei weitem sprengen. Ich schreite ein bisschen fort im Alphabet und komme zu Elevation oder Elevation. Das ist vielleicht für viele ebenso eine verstörende Sache. Ich sage jetzt einmal nur, im traditionellen hochkirchlichen Kontext ist es der wichtigste Teil der Messe. Und er wurde auch musikalisch immer mit ganz besonders schönen Musikstücken bedacht. Zum Beispiel im französischen Barock mit einem breit ausladenden Choral, der aber ganz instrumental wiedergegeben wird, natürlich von einer Orgel gespielt. Die Elevation, also die feierliche Erhebung der eucharistischen Gaben, so heißt es in der korrekten Definition. Jedenfalls meistens eine sehr tiefgehende, langsame, anbetende Musik, und das hat dieser François Couperin, einer der wichtigsten französischen Komponisten des Barock, ganz wunderbar umgesetzt.

Es gibt hunderte von diesen Musikstücken für die Elevation im katholischen oder auch im altkatholischen oder orthodoxen Gottesdienst. Ein besonders schönes hörten Sie eben, nämlich jenes von François Couperin, ein Tierce en Taille, also eine Solostimme, die in der linken Hand in der Mittellage gespielt wird. Wir kommen zu Edward Elgar, wohl dem wichtigsten britischen Komponisten des 19. und 20. Jahrhunderts, der vor allem dadurch dadurch charakterisiert ist, dass er eigentlich alles sich selbst beigebracht hat. Also er hat nie Kompositionsunterricht gehabt, auch keinen Instrumentalunterricht, alles selber auf eigene Faust sozusagen gelernt. Gelebt hat er von 1857 bis 1934, war also zum Beispiel Zeitgenosse von Richard Wagner, von Anton Bruckner, von Gustav Mahler, auch von Arnold Schönberg und hat sich den modernistischen Tendenzen dieser Zeit konsequent widersetzt. Das muss man dazu sagen. Vielleicht ein eher konservativer Komponist, der auch gar nicht so leicht mit anderen zu vergleichen ist. Unvergleichlich klingt jedenfalls die Musik, zum Beispiel seine Enigma-Variationen. Ein Variationswerk mit 14 Variationen für Orchester über ein frei erfundenes Thema. Und in jeder Variation wird eine wichtige Person im Leben von Sir Edward Elgar charakterisiert. Das Ganze gipfelt im Nummer 9 Nimrod. Das ist eigentlich eine orientalische Figur, ist aber ein musikalisches Statement bzw. eine Ehrung für einen Freund. Andreas Jäger, so hat er geheißen, ist aber nicht so bedeutend. Jedenfalls dieses Nimrod, das werden Sie sicher sofort erkennen, das hört man sehr, sehr oft, wenn in England gestorben oder geheiratet wird. Also das ist fast so eine heimliche englische Hymne. Auch in Österreich ist Musik von Sir Edward Elgar gelegentlich zu hören. Vor allem sein wunderbares Oratorium The Dream of Gerontius war erst vor kurzem im Wiener Musikverein mit den Wiener Philharmonikern und dem Singverein zu hören. Auch da ein kurzer Ausschnitt, aber zunächst einmal Thema und Variation 5, 8 und 9 der sogenannten Enigma-Variationen, komponiert 1899 von Sir Edward Elgar.

Ja, großes Kino, könnte man sagen. Große orchestrale Schönheit bei Edward Elgar und seinen Enigma-Variationen. Ich möchte Sie etwas außerplanmäßig noch auf den Film Vaterland hinweisen. 19.45 Uhr am kommenden Donnerstag läuft die letzte Vorstellung dieses relativ kurzen Films, nur 82 Minuten, die haben es aber in sich, möchte ich sagen. Thomas Mann kehrt heim, kehrt in das zerstörte Deutschland zurück, und es ist auch ein ganz großer Musikfilm geworden. Neben hervorragenden schauspielerischen und Regieleistungen ist auch die Musikauswahl ganz exquisit, und ich war ein bisschen, sage ich jetzt mal, geflasht, als ich auch die DDR-Hymne in diesem Film hörte, die von einem Kinderchor vorgetragen wird, als eben Thomas Mann Weimar besucht hat. Einige musikalische Reminiszenzen, die nicht so freundlich sind, zum Beispiel Richard Wagner: Man möge doch bitte Bayreuth dem Erdboden gleich machen und die Winifred Wagner vor Gericht stellen. Das ist alles, was ihm zu Richard Wagner eingefallen ist. Und gleich am Beginn gibt es ein, hat mich auch ein bisschen geflasht, sozusagen ein sehr schönes Orgelstück von Olivier Messiaen, das mit Kriegszerstörung eigentlich nichts zu tun hat. Da wird, weiß nicht genau, wie man es gemacht hat, wahrscheinlich auch mit KI, eine Autofahrt durch eine zerstörte Stadt dargestellt, und da läuft folgende Musik von Olivier Messiaen, also eine etwas idyllische Musik und insgeheim auch sehr interessant, dass diese Musik ein gewaltiger Rückschritt ist, was die Moderne jetzt betrifft, im Vergleich zu dem, was wir heute schon gehört haben. 30 Jahre älter und doch irgendwie sehr, sehr zugänglich, auch mit einem leichten katholischen Touch. Jedenfalls war sehr überrascht, dass das als Filmmusik im Kino Kirchdorf zu erleben ist, dieses Stück

Auch Musik von Johann Sebastian Bach und von Mozart kommt vor in Vaterland, also Vaterland. Falls Sie Zeit haben, kommender Donnerstag, also sprich morgen um 19.45 Uhr im Kinokirchhof. Höchste Empfehlung für diesen Film. Es geht weiter mit Sir Edward Elgar und seinem Chorstück As Torrents in Summer. Und da habe ich mir gedacht, das ist ja wirklich sehr passend für den vergangenen Sommer. Es wird hier Trockenheit beschrieben und eine große Dürre. Und es werden aber auch Sturzbäche beschrieben, die sozusagen aus dem heiteren Himmel die Bäche und die Gewässer wieder auffüllen. Also Torrents, der Sturzbach, As Torrents in Summer. So nennt sich dieses Chorstück, das aus einem Oratorium stammt und von Edward Elgar 1896 komponiert wurde.

Ja, nach diesem wunderbaren Chorstück geht es gleich vokal weiter. The Dream of Gerontius, ein Oratorium von Edward Elgar, auch aus den späten 90er Jahren des 19. Jahrhunderts. Hier ein kurzer Ausschnitt daraus mit Tenor, Solo und Chor.

Ja, hierzulande relativ unbekannt, dieses wunderbare Oratorium von Sir Edward Elgar, The Dream of Gerontius, der Traum des Gerontius. Und auch nicht allzu bekannt und wahrscheinlich auch wegen seiner Schwierigkeiten nicht immer im Konzertsaal besonders präsent ist das Violinkonzert, das er für Fritz Kreisler komponiert hat, der Edward Elgar für den größten lebenden Komponisten überhaupt bezeichnet hat. Dieses Werk dauert 55 Minuten und ich habe mir gedacht, warum nicht? Es geht sich aus. Hier Ihnen fast den kompletten ersten Satz, das Allegro aus diesem hochvirtuosen und sehr, sehr schwer wiederzugebenden Violinkonzert hier vorzuspielen. Nicolas Dautricourt, Frederic Chaslin und das BBC National Orchestra of Wales.

Ja, eine Mischung aus Brahms, aus Chopin, dieses weit ausladende Violinkonzert, dieser erste Satz daraus und derselbe Interpret und dasselbe Orchester, jetzt noch mit einem sehr kurzen, aber einem der bekanntesten Stücke überhaupt von Sir Edward Elgar, nämlich seinem Liebesgruß Salut d'Amour, für seine Verlobte komponiert.

0: Ja, das war für heute das Köchl-Verzeichnis, das Klassik-Lexikon von Adelgasser bis Zimbelstern mit dem englischen Komponisten, britischen Komponisten Sir Edward Elgar. Einiges wird es auch nächste Woche von ihm zu hören geben und dann geht es weiter zu George Enescu, einem der wichtigsten rumänischen Komponisten, der auch bei uns nicht allzu bekannt ist. Schön, dass Sie heute dabei waren. Ich freue mich auf ein Wiederhören am kommenden Mittwoch, den 30. September. Noch eine Veranstaltungsankündigung. Kommenden Sonntag um 15 Uhr wird in Schlebach groß gefeiert, nämlich 300 Jahre Einweihung der Stiftskirche. Zu hören gibt es unter anderem die
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1: Herzlich willkommen bei Wissensturm Aktuell, Ausgabe Oktober. Hildegard Grebel-Schiharter begrüßt Sie bei dieser Informationssendung der Stadt Linz. Alte Vorurteile, neue Gefahr. Antisemitismus von den Anfängen bis heute ist der Titel der diesjährigen Vortragsreihe mit dem Schwerpunkt Geschichte, die vom 12. Oktober bis zum 9. November im Wissensturm stattfinden wird. Ich habe mit den Leitern der mitorganisierenden Universitätsinstitute, Professor Ernst Langthaler, Institut für Wirtschafts-, Sozial- und Umweltgeschichte und Professor Markus Gräser, Institut für Neuere Geschichte und Zeitgeschichte der Johannes-Kepler-Universität, über die Vortragsreihe gesprochen.
2: Immer einmal im Jahr, im Oktober und im November, veranstaltet die Volkshochschule in Linz gemeinsam mit den beiden Geschichteinstituten an der JKU, dem Institut für Wirtschafts-, Umwelt- und Sozialgeschichte und dem Institut für Neuere Geschichte und Zeitgeschichte, eine vierteilige Vortragsreihe, die Aufgabe hat, aktuelle Probleme vor dem Hintergrund der geschichtlichen Entwicklung darzustellen. Das sehen wir von Seiten der Universität auch als unsere Aufgabe an, hier Dissemination zu betreiben, das heißt einer erweiterten Öffentlichkeit die Möglichkeit zu geben, sich anhand von Vorträgen mit Ergebnissen historischer Forschung auseinanderzusetzen. Und wir haben uns in diesem Jahr in Zusammenarbeit mit Katja Fischer dafür entschieden, das Thema Antisemitismus von den Anfängen bis heute in den Vordergrund zu stellen. Die ganze Veranstaltungsreihe ist mit der Überschrift ausgestattet: Alte Vorurteile, neue Gefahr. Und es bedarf eigentlich keiner ausführlichen Begründung, warum der Antisemitismus leider in unserer Gegenwart wieder eine Dimension angenommen hat, die tatsächlich auch nicht nur persönlich dramatische und gefährdende Konsequenzen für Menschen jüdischen Glaubens haben kann, sondern es ist insgesamt auch eine demokratiegefährdende Angelegenheit. Das war es schon immer, aber das ist es heute mit Blick auf die multiplen Krisen, in denen sich unsere Gesellschaften befinden, wieder in einem verstärkten Maße der Fall.
1: Die Vortragsreihe findet an vier Abenden vom 12. Oktober bis zum 9. November, Beginn jeweils 19 Uhr, statt. Professor Gräser und Professor Langthaler zu den Vortragsabenden.
3: Ja, das Thema Antisemitismus hat eine gegenwärtige Brisanz, aber eine lange Vorgeschichte, die weit über das 20. Jahrhundert zurückreicht. Wir haben im 20. Jahrhundert diese radikalen Äußerungen, die im nationalsozialistischen Völkermord an den Juden und Jüdinnen gipfeln, aber die Geschichte beginnt viel früher. Man kann eigentlich schon in der Antike antisemitische Phänomene beobachten, auch im Mittelalter, in der Neuzeit, und im 20. Jahrhundert radikalisiert sich dieser Antisemitismus dann. Daher wird der erste Vortrag in unserer Reihe sich mit diesen vormodernen Formen des Antisemitismus beschäftigen, mit Schwerpunkt Mittelalter und frühe Neuzeit, dann 19. und 20. Jahrhundert, bis eben zur Machtergreifung des nationalsozialistischen Regimes, wo der Antisemitismus dann eine ganz neue Dynamik gewinnt. Diesen Vortrag wird Clemens Kaps halten, der ein Mitarbeiter am Institut für Wirtschaft, Sozial- und Umweltgeschichte der JKU ist und hier langjährig dieses Thema auch in der Lehre schon vertreten hat.
2: Diesem Vortrag folgt dann in der Woche darauf, am 19. Oktober, ein Vortrag, der sich mit dem zentralen Ereignis in der Geschichte des 20. Jahrhunderts beschäftigt, nämlich mit der Verfolgung und der Ermordung der europäischen Jüdinnen und Juden in der Zeit zwischen 1933 und 1945. Das heißt, es geht im Anschluss an den Vortrag von Clemens Kaps dann tatsächlich um diesen Prozess der Shoah und seine Vorbereitung durch die nationalsozialistische Politik nach der Machtübernahme 1933 in Deutschland und dann natürlich auch nach 1938 in dem Gebiet, das dann nicht mehr Österreich heißt, sondern das Teil des Deutschen Reiches und damit eben auch Teil des Einflussbereiches der nationalsozialistischen Politik geworden ist. Es ist uns gelungen, dafür Assistenzprofessorin Regina Fritz zu gewinnen von der Universität Wien. Sie ist eine der führenden Expertinnen in Österreich für die Thematik Holocaust. Sie hat in dieser großen Dokumentation die Quellen zur Geschichte der europäischen Juden im Prozess der Shoah für Ungarn zusammengestellt und hat sich auch sehr stark mit der ungarischen Perspektive auf den Holocaust beschäftigt, auch mit Blick auf die Erinnerungskultur. Ungarn ist ja im Holocaust ein Sonderfall, weil Ungarn bis 1944 nicht in diesen Prozess einbezogen wird, aber dann nach der Besetzung durch die deutsche Wehrmacht werden in großer Schnelligkeit die ungarischen Juden in diesen Vernichtungsprozess mit eingebunden. Da kennt sie sich sehr gut aus, kann aber von dort aus natürlich auch einen Bogen schlagen. Zu Regina Fritz ist noch zu sagen, dass sie auch Teil dieses großen Mauthausen-Projektes ist, das über viele Jahre hinweg durchgeführt wurde auf der Basis von Oral History Interviews mit Überlebenden. Und in den letzten Jahren sind eine ganze Reihe von Bänden erschienen und in diesem Jahr erscheint, glaube ich, dann auch noch der letzte Band, der auf der Basis dieser Zeugenaussagen versucht, vor allen Dingen die europäische Dimension von Mauthausen in Erinnerung zu bringen. Das heißt, auch aus dieser Perspektive heraus hat Regina Fritz, wenn man so will, auch noch ein Stück Oberösterreich in der Verankerung von Mauthausen im nationalsozialistischen Vernichtungsprozess und wird darüber kompetent Auskunft geben können. Und dann folgt in einer, wenn man so will, chronologischen Konsequenz ein Vortrag am 2.11. von Isolde Vogel über die Thematik Antisemitismus nach 1945 in Österreich. Es ist ja keineswegs so, dass der Antisemitismus als Ressentiment, als Ideologie, als Motivstruktur mit dem Ende des Nationalsozialismus verschwindet, sondern es ist eine sehr interessante Geschichte. Manches ist nicht mehr sagbar, heißt aber nicht, dass es aufgelöst ist in den Köpfen. Und diese spannende Geschichte des Antisemitismus wird uns dargestellt von Isolde Vogel, einer Historikerkollegin, die am Dokumentationsarchiv des österreichischen Widerstandes in Wien arbeitet. Das DÖW, das DÖW, hat ja den gesetzlichen Auftrag, Monitoring zu betreiben in diesem ganzen Bereich Rechtsextremismus, Antisemitismus. Das heißt, sie sitzt gewissermaßen dort, wo man die Aufgabe hat, genau diese Tendenzen zu beobachten und einzuschätzen. Und sie wird das natürlich auch in die Gegenwart mit hineinnehmen. Das heißt, auch diese schillernde Funktion des Antisemitismus und das Anknüpfen an Antisemitismus in ganz unterschiedlichen Strängen der politischen und gesellschaftlichen Debatte verfolgen. Frau Vogel schreibt an einer Dissertation, in der sie nach den Verbindungen zwischen Impfskepsis und völkischer Weltanschauung sucht. Ja, das heißt also ein relativ aktuelles Thema. Und sie hat eine Masterarbeit geschrieben über die visuelle Geschichte des Antisemitismus in verschiedenen rechtsradikalen österreichischen Zeitschriften nach 1945. Also wie man zum Beispiel das, was man nicht mehr sagen kann, ja, in einem Bild oder in einer Karikatur versucht abzubilden. Also sie ist wirklich eine, man könnte sagen, in den unterschiedlichsten Feldern aktive Forscherin zu diesem Thema. Und wir sind schon sehr gespannt, was sie über diese Frage, die sicherlich auch im allgemeinen Gedächtnis weniger präsent ist als, sagen wir mal, jetzt die Shoah oder Mauthausen, was sie dazu uns präsentieren wird.
1: Der letzte Abend am 9. November findet in Form einer Podiumsdiskussion statt. Professor Langthaler dazu.
3: Am Ende unserer Vortragsreihe am 9. November steht das Thema Antisemitismus heute am Programm. Das ist ja ein sehr vielfältiges Phänomen. Da haben wir auf der einen Seite diesen autochthonen Antisemitismus, der sich ganz deutlich zum Beispiel in neonazistischen Gruppen zeigt, aber auch in verschiedenen anderen Bereichen der Gesellschaft eher latent vorhanden ist und in bestimmten Situationen sich manifestiert. Und auf der anderen Seite haben wir neue Formen des Antisemitismus, die zum Beispiel in islamistischen Kreisen betrieben werden. Und für dieses sehr vielfältige Thema haben wir jetzt nicht den Experten oder die Expertin gesucht oder gefunden, sondern wir haben uns hier für das Format einer Podiumsdiskussion entschieden, wo wir drei ausgewiesene Experten und Expertinnen einladen, aus ihrer jeweiligen Perspektive dieses Thema zu beleuchten. Und das sind Professor Ednan Aslan vom Institut für islamisch-theologische Studien der Uni Wien. Das ist Professor Gerald Lamprecht vom Zentrum für jüdische Studien der Uni Graz. Und das ist Professorin Regina Pollack vom Institut für praktische Theologie der Uni Wien. Und mit dieser Konstellation versuchen wir eben, diesem vielfältigen Thema ganz am Schluss unserer Reihe und ganz aktuell möglichst gut gerecht zu werden.
1: Die Möglichkeit für Fragen und Diskussionen wird es aber auch bereits im Anschluss der ersten Vorträge geben. Professor Greser.
2: Die Vortragsreihe ist natürlich nicht nur darauf angelegt, dass das Publikum den Expertinnen und Experten zuhören darf, sondern es ist natürlich bei uns üblich, dass im Anschluss daran diskutiert wird. Es können Fragen gestellt werden, es können natürlich auch Diskussionsbeiträge, Kommentare, Bemerkungen im Raum stehen, die wir dann im Anschluss an den Vortrag in einer Runde diskutieren können.
1: Die Vortragsreihe Alte Vorurteile, neue Gefahr findet vom 12. Oktober bis zum 9. November, jeweils Montag 19 Uhr, statt. Der Eintritt ist kostenlos. Die Reihe wird durch die Gesellschaft für politische Bildung gefördert. Nun zu weiteren Vorträgen und Veranstaltungen der Volkshochschule und der Stadtbibliothek Linz im Oktober. In Kooperation mit dem Verein Arche Noah bietet die Volkshochschule die Möglichkeit zum Einstieg in die Saatgutvermehrung. Die Teilnehmenden erfahren, worauf es bei der Auswahl, Pflege und dem Erntezeitpunkt ankommt und wie das Saatgut erfolgreich für die nächste Saison gesichert wird. Das Seminar findet am 3. Oktober von 9 bis 13 Uhr statt. Die Seminargebühr beträgt 37 Euro. Und die Anmeldung erfolgt direkt beim Verein Arche Noah auf der Website arche-noah.at. Im Multimedia-Vortrag Mexiko – Eine fotomusikalische Reise zeigen Renate Kogler und Franz Marx am 9. Oktober um 19 Uhr Bilder ihrer vierjährigen Reise durch das mittelamerikanische Land. Das Fotografen- und Musikerpaar begleitet den Vortrag mit Live-Musik. Der Eintritt beträgt 20 Euro, Ermäßigungen sind möglich. Am 14. Oktober um 19 Uhr widmen sich Jean Asselborn und Heinz Fischer den Herausforderungen Europas in der Welt von 2026. Die Moderation der Veranstaltung übernimmt Sigrid Brandstätter von den Oberösterreichischen Nachrichten. Der Eintritt ist frei, eine Anmeldung unter vhs.linz.at ist erforderlich. Geld macht Politik. Wie viel Einfluss von Superreichtum verträgt unsere Demokratie? Dieser Frage geht eine Veranstaltung der Volkshochschule Linz und des Vereins Mehr Demokratie am 23. Oktober von 14 bis 19 Uhr nach. Die Keynotes kommen von Stefan Püringer von der Johannes Kepler Universität und Miguel de la Riva von der Universität Wien. Die Workshops widmen sich den Themen Erbschaftssteuer, Wohlstand und Demokratie, Lebensqualität, Vermögensungleichheit und ihre Konsequenzen sowie der Forderung nach einer Mindeststeuer für Vermögen über 100 Millionen Dollar. Die Teilnahme ist kostenlos, um Anmeldung wird gebeten. Die Stadtbibliothek Linz bietet im Oktober folgende Lesungen und Veranstaltungen. Am 1. Oktober um 19 Uhr findet im Wissensturm die Lesung »Wann's nicht fort musst, so bleib« mit Autorinnen aus Oberösterreich statt. Es lesen Verena Dolowey, Carina Luger, Susanne Huber und Marlene Schachinger. Im Repair-Café am 13. Oktober von 17 bis 19.30 Uhr gibt es wieder die Möglichkeit zur gemeinsamen Reparatur von Haushalts- und Freizeitgeräten. Ebenfalls am 13. Oktober widmet sich das Klimapuzzle von 18 bis 21 Uhr Fragen der Nachhaltigkeit. Vom 19. bis zum 23. Oktober findet im Wissensturm wieder ein großer Flohmarkt für Bücher, Spiele und DVDs statt. Zum ersten Mal beteiligt sich die Stadtbibliothek Linz in diesem Jahr an der Band Books Week. Ich habe über diese Veranstaltung und die geplanten Termine mit der Bibliotheksmitarbeiterin Karin Kerb gesprochen.
4: Band Books Week ist eine Kampagne von amerikanischen Bibliotheken, Verlagen und Buchhandlungen gegen die Zensur von Büchern und insbesondere halt gegen das Entfernen von Büchern aus Bibliotheken aufgrund von umstrittenen Inhalten. Und diese umstrittenen Inhalte können jetzt sein, die Darstellung von Sexualität, Gewalt, vulgäre Sprache, Themen wie Drogen, Tod und Suizid. Und seit den 2020er Jahren verstärken sich halt die Angriffe gegen Bücher, die zum Beispiel queeres Leben thematisieren oder auch das Leben von People of Color. Also das hat zugenommen in diesem Zeitraum. Und die Stadtbibliothek Linz beteiligt sich eben erstmals an der Band Books Week. Und da wird es zwei Veranstaltungen geben. Am 5. Oktober findet in der Stadtbibliothek Linz die Lesung Die Parabel vom Seemann statt. Die Parabel vom Seemann ist ein Science-Fiction-Roman von Octavia E. Butler, der erstmals 1993 veröffentlicht wurde. Und das Buch hat im Rahmen der Black Lives Matter Bewegung ein Revival erlebt. Der Roman spielt im 21. Jahrhundert, eigentlich jetzt. Und Klimawandel, Krisen und politischer Rechtsruck bestimmen das Leben in Amerika. Und die weibliche Hauptperson ist Lauren. Sie lebt mit ihrer Familie in einer kleinen abgeschotteten Siedlung in Kalifornien. Und sie hütet ein Geheimnis, denn sie ist eine Teilerin. Das heißt, sie empfindet Emotionen anderer Menschen, als wären es ihre eigenen. Und dann wird die Siedlung angegriffen und Lauren muss sich gemeinsam mit anderen auf eine Reise in den Norden begeben. Und der Roman wurde in den USA aufgrund von politischen Inhalten, Gewalt und Rasse verboten. Dann gibt es eine zweite Veranstaltung und zwar ist es ein Filmabend in Kooperation mit Filmfriend am 8. Oktober. Und da zeigt die Stadtbibliothek Linz den Film The Librarians, das ist eine Dokumentation, wo eben auch Menschen im Mittelpunkt stehen, die sich eben gegen dieses Bücherverbot richten. Der Film ist aus dem Jahr 2025. Und Amnesty International wird bei diesem Filmabend im Erdgeschoss mit einem Informationsstand vertreten sein. In der Stadtbibliothek Linz, in der Bibliothek, wird es auch einen Büchertisch geben, wo man Bücher ausleihen kann, die eben speziell in den USA verboten sind.
1: Die Band Books Week findet mit zwei Veranstaltungen vom 5. bis zum 8. Oktober statt. Der Eintritt ist frei. Bereits zum 32. Mal finden vom 15. bis zum 17. Oktober die Kinder- und Jugendbuchtage der Stadtbibliothek Linz statt. Anna Lischka, Mitarbeiterin der Stadtbibliothek, stellt das Programm vor.
5: Die jungen Leserinnen und Leser können sich 3 Tage lang auf ein buntes Programm freuen und in die faszinierende Welt der Bücher und Geschichten eintauchen. Durch neue Kinderbücher blättern, spannende Theaterstücke erleben in einem großen Saal oder auch Lesungen von Autorinnen und Autoren lauschen. Das kostenlose Programm, also es ist alles gratis, richtet sich an Kinder, Jugendliche, Familien und natürlich auch Schulklassen, Hortgruppen und Kindergärten. Spielstätte ist die Arbeiterkammer Linz und Tickets können noch bis zum 12. Oktober reserviert werden. Ein Ticket braucht man, wenn man sich für eine Lesung oder für ein Theaterstück anmelden möchte. Und man kann sich anmelden entweder per E-Mail an wissensturm@mark.linz.at oder auch telefonisch unter 0732 70 70 0. Die Theaterstücke, die kommen vom Kinderkulturzentrum Kuddelmuddel. Auf der Theaterbühne gibt es sehr viele Märchen heuer zu sehen. Den Auftakt machen die Schülerinnen und Schüler der Ernst-Koreff-Schule mit einem Musical, das heißt A Fairy Tale Rock. Das findet am Donnerstag, am 15. Oktober um 8.30 Uhr statt. Und in diesem Stück, da brechen Märchenfiguren aus ihren klassischen Rollen aus. Zum Beispiel eine Hexe, die lieber lesen möchte, als Hänsel und Gretel einzusperren. Im Programm auf der Theaterbühne werden auch noch andere Märchen gezeigt in kreativen Interpretationen, zum Beispiel Rotkäppchen Reloaded oder das Figurentheater Herr Wolf und die Sieben Geißlein und auch die Bremer Stadtmusikanten mit ganz viel Musik zum Mitmachen. Es gibt auch eine moderne Version von Der Fischer und seine Frau zu sehen und zu hören, nämlich musikalisch begleitet von Schülerinnen und Schülern der Musikschule Linz. Es gibt aber nicht nur Märchen. Janosch-Fans zum Beispiel können sich auf Oh, wie schön ist Panama freuen als Bilderbuchkino oder auch das Stück Ich bin der Stärkste im ganzen Land. Das zeigt humorvoll, dass man nicht immer der Stärkste oder die Stärkste sein muss, um stark zu sein. Und auch recht empfehlenswert ist zum Beispiel die berühmte Lausbubengeschichte Max und Moritz. Auch da gibt es sehr viel Musik. Da ist ein Posaunenquartett dabei und auch da wird es ganz viel Mitmachaktionen auch während des Stücks geben für die Kinder.
1: Neben diesen Theaterstücken gibt es auch Lesungen für Kinder unterschiedlichen Alters. Anna Lischka.
5: Zu den Kinder- und Jugendbuchtagen kommen 6 Autorinnen und Autoren, die aus ihren aktuellen Büchern vorlesen für Kinder und Jugendliche. Gerade für Kinder ab 8 Jahren gibt es ganz viele Abenteuer-, Krimi- und Fantasy-Geschichten. Und auch für Kinder ab 10 Jahren gibt es spannende Geschichten. Und auch für Jugendliche ab 12. Also da ist wirklich für alle Altersgruppen was dabei. Insgesamt sind es 12 Lesungen und die finden jeweils am Donnerstag und am Freitag am Vormittag statt. Es gibt während der gesamten Veranstaltung auch wieder eine große Buchausstellung im Foyer von der Arbeiterkammer und die wird gestaltet von den Buchhändlerinnen und Buchhändlern aus Linz. Da gibt es Lesestoff für alle Altersgruppen. Man kann vor Ort einfach durchblättern, schmökern oder auch, wenn man sich ein Buch gefunden hat, kann man es natürlich gerne auch kaufen und mit nach Hause nehmen. Die Buchausstellung, die ist am Donnerstag und am Freitag von 8.30 Uhr bis 17 Uhr geöffnet und am Samstag von 10 bis 17 Uhr. In der Stadtbibliothek Linz können junge Menschen unter 19 Jahre das ganze Jahr kostenlos Bücher, Spiele und Zeitschriften ausborgen. Da gibt es insgesamt 68.000 Kinder- und Jugendmedien zum Auswählen an unseren 6 Standorten. Und es gibt heuer bei den Kinder- und Jugendbuchtagen die Gelegenheit, sich am Samstag, am 17. Oktober, direkt vor Ort für eine gratis Kinderbibliothekskarte anzumelden. Von 10.30 Uhr bis 16 Uhr ist das möglich. Und wenn man das möchte, dann ist einfach nur mitzubringen ein Lichtbildausweis. Und bei Kindern, die unter 14 Jahre alt sind, ist zusätzlich ein Ausweis und eine Unterschrift von einer erziehungsberechtigten Person nötig.
1: In diesem Zeitraum findet auch die Linzer Kinderkulturwoche statt, an der die Stadtbibliothek mit Veranstaltungen teilnimmt. Anna Lischka zum Programm.
5: Die Linzer Kinder- und Jugendbuchtage finden heuer zum 32. Mal statt und sie bilden den Auftakt der Kinderkulturwoche. Die Kinderkulturwoche, die läuft von 14. bis 25. Oktober und in diesem Zeitraum gibt es auch an allen Bibliotheksstandorten ein ganz vielfältiges Programm. Zum Beispiel Bilderbuchkinos in der Stadtbibliothek Urfa oder auch ein Kasperltheater. Es gibt auch zum Beispiel in der Stadtbibliothek Auwiesen und in Ebelsberg Kamischibai Erzähltheater und in der Stadtbibliothek Wissensturm gibt es eine Kibulela Vorlesestunde. Insgesamt finden an allen Bibliothekstandorten ungefähr 25 Programmpunkte statt und wir freuen uns, wenn viele Besucherinnen und Besucher vorbeikommen.
1: Die Kinder- und Jugendbuchtage finden vom 15. bis zum 17. Oktober in der Arbeiterkammer Linz statt. Die Volkshochschule und die Stadtbibliothek laden zu ihren Veranstaltungen sehr herzlich ein. Informationen zu allen Veranstaltungen und die Sendung Wissensturm aktuell selbst finden Sie unter wissensturm.at. Hildegard Grebel-Scheharter verabschiedet sich sehr herzlich von Ihnen.
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2: Herzlich willkommen bei Literradio, live vor Publikum am Tag der offenen Tür im Literaturhaus Wien. Im Rahmen der Literaturmeile Zieglergasse 2026. Ich freue mich jetzt wirklich sehr, Nathalie Rouanet begrüßen zu dürfen. Herzlich willkommen.
3: Danke für die Einladung.
2: Und wir sprechen über deinen ganz frisch erschienenen neuen Roman Durch Nebel und Nacht, erschienen in der Edition Atelier. Mhm. Wenn man deinen vorhergehenden Roman kennt, Indienrot, wo es um die Malerin Anita Scher-Gill ging, fällt einem im Vergleich vor allem auf, dass dieser Roman ganz anders ist. Aus zwei Gründen. Zum einen die Erzählweise und zum anderen dass der größere Unterschied, dass es hier einen persönlichen Bezug gibt, dass es um deine persönliche Familiengeschichte geht, um deinen Großvater und die Familie, seine Brüder. Wie empfindest du das? Ist es für dich ein ganz anderer Roman oder war dieser Roman schwieriger zu schreiben, weil es um die eigene Familiengeschichte geht oder leichter?
3: Also schwerer zu schreiben sicher nicht. Im Gegenteil, glaube ich fast, dass ich mehr, dadurch, dass ich mehr Bezug dazu habe, zur ganzen Geschichte und vor allem, dass ich den französischen Kontext, alle Realien kenne, alle Chansons aus der Zeit, die tradiert wurden in unserer Familie, musste ich viel weniger recherchieren als bei der indischen Malerin Amrita Scher-Gill. Nur es wundert mich, was du gesagt hast über den Stil oder die Perspektive oder?
2: Naja, also bei dem Indienrot, da geht es ja die Filmperspektive sehr stark.
3: Ja,
2: also das habe ich gemeint damit.
3: Ja, das stimmt schon. Das ist eine, also beinahe autoriale, ja, wobei ich die, es gibt schon eine Parallele. Bei dieser Filmperspektive in Indienrot ziehe ich auch die Leserinnen mit, indem ich sie dazu einlade, so wir sehen gemeinsam dies und das, ein Kameraschwenk und wir hören diese Musik. Und da mache ich es in einer anderen Form. Es gibt nämlich beim neuen Roman zwei Perspektiven. Es gibt die Erzählung linear über die Zeit, über die Jahrzehnte aus der Ich-Perspektive und das ist mein Großvater, ausgehend von seiner Verleihung der Ehrenlegion 1999, kurz bevor er gestorben ist, wo ich mir vorgestellt habe, da war so ein Kontrast, das erkläre ich im Vorwort, zwischen ihm sehr abgemagert, sehr alt und eigentlich fast abwesend, sitzen im Rollstuhl und dem jungen Publikum, das die Julisonne genießt mit Piercings, geschorenem Kopf oder Burschen mit langen Mähnen. Dieser Kontrast, glaube ich, das ist für mich die Ur, also der Urknall. Also die Idee ist da geboren, diese Geschichte zu erzählen, was ist wohl in seinem Kopf gegangen. Und ich habe mir vorgestellt im Roman, dass er die ganze Geschichte Revue passieren lässt. Es fängt dann eben mit seiner Perspektive. Wir waren drei Brüder. Und er erzählt eben dann die Geschichte, seine eigene, im Zweiten Weltkrieg, im Widerstand und seine zwei Brüder. Aber dazwischen habe ich eingeschoben Kapitel, die in der zweiten Person Singular sind, also Du-Perspektive, wobei es in der Literatur verschiedene Formen davon gibt. Also es gibt die, wenn ich zum Beispiel Tagebuch schreibe, könnte ich sagen, Nathalie, du hast heute aber einen schönen Tag gehabt, also wo man sich selbst als Autorin sich selbst anspricht, das ist diese Du-Variante. Dann gibt es die Du-Variante, wo man direkt den Leser, die Leserin anspricht. Es gibt Italo Calvino, Marguerite Duras, L'homme assis dans le couloir, es gibt etliche Beispiele dafür. Nur was ich da mache, sind Romanfiguren, die zum Teil fiktiv sind, aber nicht alle, die ich direkt anspreche und ich versuche, mich Szenen vorzustellen, wie diese Figuren das erlebt haben. Wie wohl ein Transport von Waffen und Sendern ausgeschaut haben kann. Also wie mein Großvater, da spreche ich ihn an oder ich spreche meinen Großonkel an mit du.
2: Und es gibt dann eben auch am Ende eben auch die Briefform, weil es wird auch erzählt, dass die Schreibende des Romans von der Großmutter eben dann die Mappe erbt mit den Unterlagen, mit den originalen Briefen, mit den Dokumenten.
3: Ja.
2: Weil es gibt eben auch diese Enkelin-Figur, die als Nachgeborene keine Fragen gestellt hat zu der Zeit und deswegen sich mit den Dokumenten auseinandersetzt und auch im Schreiben diese Lücken füllt, also das, was nicht mehr erzählt werden kann.
3: Ja.
2: Und das ist auch in der Einleitung sehr schön, da schreibst du über diesen Brieföffner, den du findest nach dem Tod des Großvaters.
3: Wenn du, ja, der Brieföffner ist jetzt im Schaufenster vom, der Buchhandlung vom Verlag auf der Nussdorfer Straße, den habe ich nachgebracht zu Fake-Briefen natürlich, die alle im Musée de la Résistance in Montauban sind. Aber wir haben etliche Faksimile nachgebastelt und das Schaufenster damit dekoriert. Es hat viel Spaß gemacht vorige Woche. Ja, diese, ein paar dieser Dokumente sind am Ende des Buches abgebildet. Es sind Familienfotos aus der Zeit, aber es sind vor allem gefälschte Papiere aus dem Zweiten Weltkrieg, die die Widerstandskämpfer hatten. Wo ich dann erst, als ich mir was angeschaut habe, gemerkt habe, ja, sowas hat mein Großvater erhalten über 80 Jahre und hat es nie jemandem gezeigt. Er hat gewusst, ich studiere Deutsch und ich könnte Interesse daran haben oder Bezug, aber er hat es nie uns gezeigt und erst nachdem er gestorben war. Also gefälschte Papiere von ihm, von seinem jüngeren Bruder Louis, Aufträge auch über diese Demarkationslinie zu gehen, als Frankreich noch geteilt war, freie Zone im Süden und besetzte Zone im Norden vor 1942. Und diese Briefe, die sind insofern spannend, als es nur von, also die quatrième de couverture, also der Buchrücken, sagt man auf Deutsch, ja, verrät nicht ganz die ganze Geschichte, aber sagt sehr wohl, dass nach dem Krieg der jüngere Bruder Louis nicht zurückkommt. Also das lässt es offen, wie lange dauert dann diese Spurensuche, bis er zurückkommt, bis man seine Spur findet, bis man ihn wieder findet. Und es gibt 1945 hat dieser Louis, der junge Bruder, an dieselbe Adresse wie mein Großvater, Briefe bekommen von einer jungen Frau aus Rennes, aus der Normandie, Louise hieß sie auch noch, wie mein Großonkel Louis. Und sie teilt ihm mit, also ich glaube, ich lese einfach ein paar dieser Briefe. An Monsieur, also ursprünglich an Monsieur Sikra, aber noch ohne Name. Rennes am 22. März 1945. Monsieur. Seit September 1943 haben meine Eltern und ich nichts mehr von meinem Bruder Léon gehört. Wir wissen, dass er am 4. Juni 1943 nach Bordeaux gefahren ist, um dort einen Freund zu treffen, der ihn am Sonntag davor in Rennes besucht hatte. Ich glaube, mich erinnern zu können, dass Sie dieser Freund waren. Wir sahen meinen Bruder noch kurz im Juli desselben Jahres und er erwähnte wieder Bordeaux, aber seit diesem Sommer wissen wir nichts mehr von ihm. Ich schreibe Ihnen in der Hoffnung, dass Sie mir Details über die Aktivitäten meines Bruders sagen können, da Sie offensichtlich miteinander gearbeitet haben. Meine Eltern und ich nehmen an, dass er einer Resistance-Gruppe angehörte. Vielleicht können Sie uns helfen, die Spur meines Bruders wiederzufinden, oder vielleicht können Sie uns andere Kameraden nennen, die wir auch kontaktieren könnten. In Erwartung Ihrer baldigen Antwort verbleibe ich mit vorzüglicher Hochachtung Louise Murie. Rennes am 20. Mai 1945. Monsieur, ich danke Ihnen, dass Sie sich die Mühe gegeben haben, einen Brief an Ihren Bruder zu beantworten. Dank Ihrer Information, dass alle Mitglieder Ihres Netzes einen Tiernamen trugen und dass Sie einen Freund Ihres Bruders mit Codename Lori gekannt haben, konnten uns meine Eltern und ich erinnern, dass mein Bruder einmal gesagt hat, wenn ich verschwinde, werdet ihr folgende Nachricht hören. Der Lori singt nicht mehr. Glauben Sie, dass noch Hoffnung besteht, unsere Brüder leben zu finden? Mit vorzüglicher Hochachtung, Ihre Louise Murie. Rennes am 26. Juni 1945. Sehr geehrter Herr Sikra, ich habe gerade Ihren Brief bekommen und danke Ihnen für all die Informationen, die Sie mir zukommen ließen. Ich habe allen Grund anzunehmen, dass mein Bruder derselben Resistance-Gruppe wie Sie und Ihr Bruder Louis angehörte. Er war Funker für Colonel Kaufmann, Leiter der Region Centre, die in Volvic tätig war. Es ist sicher, dass unsere Brüder zusammengearbeitet haben. Ihr Bruder besuchte uns übrigens in Rennes am 30. Mai 1943. Es gab einen dritten jungen Mann dabei, den sie Forçat nannten. Ich glaube, dass er in Wirklichkeit Jean hieß. Ihr Bruder und der junge Mann blieben nur eine Nacht. Léon fuhr am 4. Juni nach Bordeaux, wo er ihren Bruder treffen sollte. Am 31. Juli 1943 haben wir zuletzt unseren Léon gesehen. Er kam diesmal allein nach Hause mit einem Sender. Später bekam ich ein Telegramm von Léon aus Bordeaux, datiert mit 21. August. Freunde haben ihn am 26. August in Paris gesehen und wir bekamen eine Karte aus Clermont-Ferrand, datiert mit 29. August und unterschrieben mit Hélène Cazot. Seitdem nichts mehr. Marie-Madeleine Fourcade, das ist die Gründerin vom Netz, vom Widerstandsnetz, der ich die vielen Informationen verdanke, sammelt alle Berichte, Aussagen und Erinnerungen, die helfen könnten, die Spur der Vermissten zu verfolgen. Vielleicht sollten Sie Ihre persönlichen Erinnerungen schicken. Meine Eltern wollen demnächst nach Paris fahren, um die bisher eingeholten Zeugenaussagen durchzusehen. Ich hoffe, dass Sie bald Nachrichten von Ihrem Bruder erhalten werden und verbleibe mit vorzüglicher Hochachtung Ihre Louise Murie. Rennes am 8. Juli 1945. Lieber Jean, ich komme gerade aus Paris zurück, wo ich Neues über meinen Bruder erfahren habe. Im Netz Alliance war er tatsächlich nur unter dem Namen Laurie bekannt. Ich höre da auf, um nicht zu viel zu verraten. Die Briefe habe ich natürlich auch adaptiert, weil es fehlen die Antworten meines Großvaters, der dann übernommen hat. Und es fehlen andere Elemente oder es waren zu viele drinnen, die ich rausgelassen habe, weil die nicht dazu gepasst haben. Aber es war alles eine Arbeit der Adaption natürlich.
2: Und es ist jetzt schon angesprochen worden, eben dieses spezielle Netz der Resistance Alliance, von den Nazis genannt die Achenoa, was einem ja, wenn man jetzt die Resistance nur jetzt sich nicht so gut auskennt wie du, ist das auch vielleicht was Neues, dass es eben unterschiedliche Netzwerke gab, die auch unterschiedliche Aufgaben hatten. Also bei den drei Brüdern ist eben der Jean und der Louis sind im Allianz-Netzwerk, das auch ein ziviles Netzwerk ist.
3: Ja.
2: Der Bruder ist in einem militärischen Netzwerk.
3: Ist noch in einem militärischen Netzwerk. Er war Flieger, er hatte die Ausbildung als Flieger vor dem Krieg noch gemacht, gerade noch. Er war der jüngste Fähnrich Frankreichs, glaube ich, damals mit 22 oder 23. Und ist dann ab der Kriegserklärung in Nordafrika positioniert. Und sobald Frankreich dann, also ab der Besatzung, Juni 40, die Besatzung Frankreichs, sind diese Leute in Nordafrika geblieben, haben versucht, von da aus schon die Landung in der Provence und in Italien vorzubereiten. Und dieser Großonkel war dann dabei bei der Befreiung sozusagen, also bei der Landung, die auch über Schiffe, aber natürlich auch über Flieger an die Provence befreit hat.
2: Aber über diesen Bruder erfährt man am wenigsten im Buch. Meiste ist eben die Resistance-Aktivitäten vom Jean und eben von diesem Netzwerk. Er kommt über den jüngeren Bruder Louis dazu. Und du beschreibst das ganz genau, also wie das Netzwerk funktioniert, die Regeln, die sie haben, zum Beispiel, dass die Funker alle Vornamen hatten, wie eben auch der Louis, der da Tukan war.
3: Ja.
2: Und du beschreibst das ganz genau, also den Transport der Sender, wie die zusammengebaut wurden, wie gefährlich das war, auch eben in den Jahren 42, 43 werden ganz viele gefasst dann. Aber vielleicht erzählst du da ein bisschen was drüber, weil das ganz viel Detailwissen
3: Vieles habe ich erfunden, weil ich nicht weiß. Ich habe angenommen, dass vielleicht mein Großvater in den Widerstand getreten ist, weil sein kleiner Bruder dabei war, als Funker besonders gefährdet natürlich, weil wenn Nachrichten nach London, wo de Gaulle war und diese Frankreich Regierung war, also die Befreiung Frankreichs vorbereitet hat, wurden Nachrichten ständig hin und her geschickt. Dann sind die Funker als Letzte geblieben in den Räumlichkeiten, wo sie sich getroffen haben, Nachrichten hingebracht oder sonstige Informationen. Und die wurden meistens gefasst, also bei allen, weil ab 1943, das kommt dazu, da konnte die Gestapo anhand einer neuen physischen Bemessung, die Goniometrie heißt es, konnten sie bis auf einen Häuserblock, aber auf ein Haus genau lokalisieren, von wo die Sendungen gekommen sind. Und da war es dann leichtes natürlich, sie zu fassen. Also ja, und weil, ich denke, vielleicht weil dieser jüngere Bruder, viel jünger, er war 8 Jahre jünger als mein Großvater Louis, dass er ihn vielleicht schützen wollte und deswegen ihm nachgegangen ist, und obwohl er junger Familienvater war, also meine Mutter war schon auf der Welt und mein älterer Onkel, war er als Stafette und ist quer durch Frankreich mit dem Fahrrad sehr viel und mit der Bahn. Das kennt man von Filmen, also diese überfüllten Züge, wo man nicht wusste, wer macht da Schwarzmarkt, wer ist da im Widerstand, wer flüchtet einfach, weil es Juden sind oder politische Gegner, so wirklich eine Mischung an Menschen, die versucht haben, mit Passierscheinen oder ohne, versteckt wirklich im Untergrund, da über diese Demarkationslinie immer hin und her zu fahren. Und mein Großvater hat einfach nur Nachrichten transportiert, Sender, Waffen vielleicht, das nehme ich an, aber sonst das ganze Material, um gefälschte Papiere zu machen, also Stempel, Papiere, vorgedruckte Papiere und Tinte und ich weiß nicht was alles, ja.
2: Und es wird auch, also dieses Netzwerk auch gegründet von einer Frau,
3: ja,
2: auch besonders, eben der Igel.
3: Der Igel, ja, also Hérisson auf Französisch. Die Deutschen haben lange geglaubt, dass es ein Mann ist, der ein Engländer ist, der Harrison heißt, also Hérisson, weil Hérisson ist der Igel. Marie-Madeleine Fourcade, die auch eine junge Familienmutter war, sie hatte 2 Kleinkinder und einen Ehemann, ist trotzdem in den Widerstand gegangen und hat Wildes erlebt. Also sie ist auch über die spanische Grenze in einem Postsack geflüchtet, also transportiert auf einem LKW mit Postsäcken in einem Sack versteckt. Das ist wie in La Grande Vadrouille, in diesem Film, wo sie sich in den Weinfässern verstecken, also das klingt nach, ist einmal aus dem Gefängnis ausgebrochen und hatte tatsächlich sichtbar, es gibt Fotos von ihr, eingedellten Schläfen, weil sie den Kopf durch diese Stäbe gedrückt hat, also das kommt alles im Buch nicht vor, aber diese Frau ist eine berühmte Figur des französischen Widerstandes, ja.
2: Und dann hebst du auch hervor, oder wird deutlich eben, also dieses Netzwerk ist ein eben zivile Widerstandskämpfer, das heißt, die Familien sind einerseits bedroht gewesen, weil die Nazis dann ja auch gezielt die Familien bestraft haben,
3: ja,
2: oder die Dörfer, ganze Dörfer bestraft haben. Und andererseits haben eben auch die Frauen mitgeholfen, eben in der Lenkstange Sachen transportiert, weil das eben unverdächtig war. Also haben auch wirklich ihr Leben aufs Spiel gesetzt.
3: Ja, meine Großmutter hat das auch gesagt und sie war sehr, sehr alt, als sie plötzlich einmal gesagt hat, eigentlich war ich auch im Widerstand. Niemand hatte es je erwähnt, aber sie hat solche Geschichten erzählt, dass sie wirklich aufs Land gegangen ist, wo sie eine Cousine hatte und sie konnte auch Eier, Milch und irgendwelche frische Produkte bekommen für die Kinder. Und dass sie wusste nicht was, aber in der Lenkstange vom Fahrrad tatsächlich Dinge für Papi versteckt hat. Ja. Und das war für sie eigentlich war ich auch. Ja, Mami, du warst, aber leider sie hatte dann alles vergessen, sie wusste nicht mehr, wer war, aber leider zu spät, ja.
2: Auch was kritisiert wird, eben, dass die französische Regierung und Frankreich, dass der zivile Widerstand wenig anerkannt wurde, ja, oder zu spät.
3: Am Anfang gar nicht anerkannt, ja, ja, es stimmt, die haben alle gekämpft und dabei waren die meisten Widerstandskämpfer waren Zivilisten, ja. Also erst ab 1983 werden all diese Netze von Jean Moulin, der von de Gaulle nach Frankreich geschickt wird, um die alle zu einigen, damit sie alle an einem Strang ziehen. Und ist der berühmte Jean Moulin, der in Lyon verhaftet wurde und von Klaus Barbie gefoltert und getötet wurde. Also dieser Prozess Klaus Barbie für die Franzosen ist eng verbunden mit dieser Figur des Widerstandes Jean Moulin. Aber das waren Unmengen an von der ganzen Palette. Also die Kommunisten sind erst 43 oder 42 in den Widerstand getreten, die kommunistischen Parteien, die vielen Gruppierungen, die sich auch ineinander bekriegt haben. Und alle anderen, das waren viele einfach Nationalisten, sehr viele. Das ist nicht ein rechtsradikaler, aber ein sehr konservatives, nationalistisches Netz, dieses Allianz. Die sind auch erzkatholisch und so wirklich sehr traditionell. Sie wollen nur Frankreich und die französischen Werte verteidigen. Und dann gab es natürlich auch welche, die links orientiert waren, weil sie soziale Werte hatten. Es gab natürlich welche, die hauptsächlich Juden und Jüdinnen helfen wollten in die Flucht. Ja, also aus verschiedenen Gruppierungen ist dann eine Masse geworden, der es gelungen ist. Aber auch mit Hilfe der Widerstandskämpferinnen der anderen Länder, weil die Franzosen waren nicht allein.
2: Es wird auch beschrieben dann, wie der Jean eben, wie die Flugzeuge eben ohne Licht aus England fliegen, mit einem Reservetank, dass sie zurückfliegen können und nur mit Taschenlampe eben einen Landeplatz. Also da ist dann schon...
3: Ja. So einen Zettel habe ich gefunden von meinem Großvater. Da hatte er mit dem Bleistift auf kleinen gefalteten, vergilbten Zetteln, also waren sie inzwischen geworden, Notizen gemacht, die so geologische Beschaffenheit

0: Wenn Bodenpersonal geholfen hat, am Flügel zu drehen, auf der eigenen Achse, sofort umzudrehen und innerhalb von 5 Minuten wieder zu starten. Weil am Anfang haben sie natürlich nur Sachen mit dem Fallschirm abgeworfen, Waffen, Munitionen, Post, Lebensmittel, auch jede Menge, Kleidung auch für die Widerstandskämpfer, für den Maquis. Aber irgendwann mussten sie natürlich Leute rausschleudern. Retten entweder oder hinbringen, damit sie mit de Gaulle mitarbeiten oder umgekehrt sie landen. Das ging für manche mit Fallschirm, aber nicht für ältere, nicht sehr sportliche Leute oder für Frauen, Kinder vielleicht, ich weiß es nicht. Und dafür mussten diese Flugzeuge dann doch landen. Lichtspiele. Tiefblaue Nacht. Die Reifen suchen auf dem feuchten Asphalt. Du bist nicht schläfrig, vielmehr ganz wach vor Anstrengung, wachsam vor Angst. Du nimmst alle Geräusche, alle Düfte wahr. Die nach Honig duftenden Spireen, das Flattern einer Fledermaus, die feuchte Erde und das Summen des Dynamos. Du denkst an die Kinder, die du bald wiedersehen wirst, an ihre glänzenden Augen, wenn sie die Glaskugel sehen werden. Du denkst an diesen Koffer auf deinem Gepäckträger, was wohl darin sein mag. Hinter dir plötzlich ein Auto. Es wird nicht langsamer, es hupt und überholt dich, es fährt vorbei und davon. Wie ein Blitz aus Furcht und Schrecken. Du bleibst allein zurück im schmalen Licht deines Scheinwerfers. Es ist das Herz Frankreichs, hügelig und saftig grün. Die Wege und Felder sind durch gewundene Steinmauern getrennt. Es sind diese ersten warmen Frühlingstage, noch vor der Hitze des Sommers, Anfang Juni etwa. Gestern hat es geregnet, die Gräben sind getränkt, die Weiden in Seen verwandelt. Der Farn ist dankbar. Ein Chanson schwirrt dir im Kopf herum, vielleicht Mon Amant de Saint-Jean. Es überkommt dich sehr langsam. Zuerst ist es nur ein Beben der Luft, dann siehst du drei kleine gelbe Punkte. Oder sind es vier Motorräder oder Autos? Du schaltest den Dynamo aus und wirfst dich in einen Graben hinter eine Mauer. Die Sachen im Koffer haben gescheppert, dir bangt. Es dauert Minuten, Stunden, eine Ewigkeit. Du liegst im Dreck in der Dämmerung, das Gesicht mit Kot bespritzt. Durchhalten, keine Zigarette, keine Glut, kein Rauch. Am Mittelfinger den flüchtigen Tabakgeruch schnuppern. Bloß nicht an die nassen Schuhe denken, an die angeschlagenen Knie. Das Warten ist schmerzhaft, schwer, der Kopf. Du denkst an die Glaskugeln in deinem Rucksack, der Eiffelturm ist sicher ganz verschneit. Blendender Blitzstrahl, betäubendes Rattern, Todesangst. Und dann die Ruhe, unheimliche Ruhe. Dann erst zündest du dir eine Zigarette an und beginnst, die Schuhe schwer gesogen, das Rad die Mauer entlang zu schieben. Über einen Feldweg erreichst du einen menschenleeren Weiler. Da ist das Ortsschild, da ist die Steinbrücke über dem Bach, dieser rauschenden Schlammstraße, und da der Bauernhof. Es ist ein Steinhaus mit einem Schieferdach und einem Feigenbaum vor dem Eingang. Du kennst die Leute nicht, aber du weißt, dass du angekommen bist. Der bellende Hund, die offene Tür, die ausgemachte Parole. Die Bauernfamilie sitzt noch am Abendtisch bei gleißendem Licht. Es gibt noch heiße Suppe. Man macht dir ein Omelett, du bekommst ein Glas Wein. Du trocknest deine Schuhe am Kamin, der Koffer wird geöffnet. Stempel, Siegel, Stampiglien, Farbkissen, Prägeeisen, Siegellackstifte und unausgefüllte Ausweise, Urkundenformulare. Auftrag erfüllt. Du wirst das Fahrrad verstecken, in der Scheune schlafen. Am nächsten Tag geht es weiter, heiteren Gemütes. Du wirst mit dem ersten Sonnenstrahl aufstehen, am langen Eichentisch noch einen echten Kaffee nehmen, wie vor dem Krieg, und eine große Scheibe Brot mit einer Spur Honig, sanft wie die Morgenröte.
1: Vielleicht noch eine andere Sache zum Ansprechen. Der Titel Durch Nebel und Nacht verweist ja auch auf die Nacht und Nebel, das Nacht- und Nebeldekret. Was dann eben, also wir haben schon die Briefe, die du gelesen hast, eben vorgelesen hast, das Bangen der Familien um die gefangen genommenen Resistance-Kämpfer.

0: Opfer, die dann eben nach Deutschland deportiert wurden und wo die Familien lange keine Spuren hatten, beziehungsweise Deutschland ist nicht ganz richtig in dem Fall. Struthof war das einzige KZ auf
1: Ja,
0: französischem
1: französischem Boden,
0: Boden.
1: ja. Ja, dieses Hitler-Dekret hat ursprünglich nur geheißen, dass diese politischen Gefangenen in keinem Kontakt mit der Außenwelt sein sollten. Das heißt, sie wurden eingesperrt in Gefängnissen, in irgendwelchen Konzentrationslager oder nur Sammellagern, aber es gab gar keinen Kontakt nach außen. Nur ab der Landung in der Normandie, ab Juni 1944, nach und nach wurden diese politischen Gefangenen, die sogenannten NN, also Nacht- und Nebel-Gefangenen, sie hatten auch, die in KZs waren, hatten auch die Buchstaben NN groß im Rücken mit Pech geschrieben. Sie wurden dann ermordet, damit eben keine Spur von ihnen zurückbleibt, von allen Gräueltaten.
0: Nathalie Rouanet, Durch Nebel und Nacht, erschienen in der Edition Atelier. Das ist in jedem Fall, also jetzt kein leicht zu lesendes Buch, aber ein sehr schön zu und gut zu lesendes. Und
1: Danke.
0: die Verbindung auch mit der Gegenwart, diese leichte Anbindung, was ist heute
1: Ja,
0: eigentlich.
1: wie spricht man darüber heute oder was bedeutet es der Jugend? Was weiß die Jugend noch davon? Ist
0: Und
1: die große Frage.
0: insofern ist es auch ein wichtiges Buch für die heutige Zeit, dem sehr viele Leser und Leserinnen zu wünschen sind.
1: Dankeschön.
0: Vielen herzlichen Dank fürs
1: Gerne.
0: Gespräch.
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7: Herzlich willkommen bei Wissensturm Aktuell, Ausgabe Oktober. Hildegard Grebel-Schiharter begrüßt Sie bei dieser Informationssendung der Stadt Linz. Alte Vorurteile, neue Gefahr. Antisemitismus von den Anfängen bis heute ist der Titel der diesjährigen Vortragsreihe mit dem Schwerpunkt Geschichte, die vom 12. Oktober bis zum 9. November im Wissensturm stattfinden wird. Ich habe mit den Leitern der mitorganisierenden Universitätsinstitute, Professor Ernst Langthaler, Institut für Wirtschafts-, Sozial- und Umweltgeschichte und Professor Markus Gräser, Institut für Neuere Geschichte und Zeitgeschichte der Johannes-Kepler-Universität, über die Vortragsreihe gesprochen.
8: Immer einmal im Jahr, im Oktober und im November, veranstaltet die Volkshochschule in Linz gemeinsam mit den beiden Geschichteinstituten an der JKU, dem Institut für Wirtschafts-, Umwelt- und Sozialgeschichte und dem Institut für Neuere Geschichte und Zeitgeschichte, eine vierteilige Vortragsreihe, die die Aufgabe hat, aktuelle Probleme vor dem Hintergrund der geschichtlichen Entwicklung darzustellen. Das sehen wir von Seiten der Universität auch als unsere Aufgabe an, hier Dissemination zu betreiben, das heißt einer erweiterten Öffentlichkeit die Möglichkeit zu geben, sich anhand von Vorträgen mit Ergebnissen historischer Forschung auseinanderzusetzen. Und wir haben uns in diesem Jahr in Zusammenarbeit mit Katja Fischer dafür entschieden, das Thema Antisemitismus von den Anfängen bis heute in den Vordergrund zu stellen. Die ganze Veranstaltungsreihe ist mit der Überschrift ausgestattet: Alte Vorurteile, neue Gefahr. Und es bedarf eigentlich keiner ausführlichen Begründung, warum der Antisemitismus leider in unserer Gegenwart wieder eine Dimension angenommen hat, die tatsächlich auch nicht nur persönlich dramatische und gefährdende Konsequenzen für Menschen jüdischen Glaubens haben kann, sondern es ist insgesamt auch eine demokratiegefährdende Angelegenheit, Das war es schon immer. Aber das ist es heute mit Blick auf die multiplen Krisen, in denen sich unsere Gesellschaften befinden, wieder in einem verstärkten Maße der Fall.
7: Die Vortragsreihe findet an 4 Abenden vom 12. Oktober bis zum 9. November, Beginn jeweils 19 Uhr, statt. Professor Gräser und Professor Langthaler zu den Vortragsabenden.
9: Ja, das Thema Antisemitismus hat eine gegenwärtige Brisanz, aber eine lange Vorgeschichte, die weit über das 20. Jahrhundert zurückreicht. Wir haben im 20. Jahrhundert diese radikalen Äußerungen, die im nationalsozialistischen Völkermord an den Juden und Jüdinnen gipfeln, aber die Geschichte beginnt viel früher. Man kann eigentlich schon in der Antike antisemitische Phänomene beobachten, auch im Mittelalter, in der Neuzeit, und im 20. Jahrhundert radikalisiert sich dieser Antisemitismus dann. Daher wird der erste Vortrag in unserer Reihe sich mit diesen vormodernen Formen des Antisemitismus beschäftigen, mit Schwerpunkt Mittelalter und frühe Neuzeit, dann 19. und 20. Jahrhundert, bis eben zur Machtergreifung des nationalsozialistischen Regimes, wo der Antisemitismus dann eine ganz neue Dynamik gewinnt. Diesen Vortrag wird Clemens Kaps halten, der ein Mitarbeiter am Institut für Wirtschaft, Sozial- und Umweltgeschichte der JKU ist und hier langjährig dieses Thema auch in der Lehre schon vertreten hat.
8: Diesen Vortrag folgt dann in der Woche darauf, am 19. Oktober, ein Vortrag, der sich mit dem zentralen Ereignis in der Geschichte des 20. Jahrhunderts beschäftigt, nämlich mit der Verfolgung und der Ermordung der europäischen Jüdinnen und Juden in der Zeit zwischen 1933 und 1945. Das heißt, es geht im Anschluss an den Vortrag von Clemens Kaps dann tatsächlich um diesen Prozess der Shoah und seine Vorbereitung durch die nationalsozialistische Politik nach der Machtübernahme 1933 in Deutschland und dann natürlich auch nach 1938 in dem Gebiet, das dann nicht mehr Österreich heißt, sondern das Teil des Deutschen Reiches und damit eben auch Teil des Einflussbereiches der nationalsozialistischen Politik geworden ist. Es ist uns gelungen, dafür Assistenzprofessorin Regina Fritz zu gewinnen von der Universität Wien. Sie ist eine der führenden Expertinnen in Österreich für die Thematik Holocaust. Sie hat in dieser großen Dokumentation die Quellen zur Geschichte der europäischen Juden im Prozess der Shoah für Ungarn zusammengestellt und hat sich auch sehr stark mit der ungarischen Perspektive auf den Holocaust beschäftigt, auch mit Blick auf die Erinnerungskultur. Ungarn ist ja im Holocaust ein Sonderfall, weil Ungarn bis 1944 nicht in diesen Prozess einbezogen wird, aber dann nach der Besetzung durch die deutsche Wehrmacht werden in großer Schnelligkeit die ungarischen Juden in diesen Vernichtungsprozess mit eingebunden. Da kennt sie sich sehr gut aus, kann aber von dort aus natürlich auch einen Bogen schlagen. Zu Regina Fritz ist noch zu sagen, dass sie auch Teil dieses großen Mauthausen-Projektes ist, das über viele Jahre hinweg durchgeführt wurde auf der Basis von Oral History Interviews mit Überlebenden. Und in den letzten Jahren sind eine ganze Reihe von Bänden erschienen und in diesem Jahr erscheint, glaube ich, dann auch noch der letzte Band, der auf der Basis dieser Zeugenaussagen versucht, vor allen Dingen die europäische Dimension von Mauthausen in Erinnerung zu bringen. Das heißt, auch aus dieser Perspektive heraus hat Regina Fritz, wenn man so will, auch noch ein Stück Oberösterreich in der Verankerung von Mauthausen im nationalsozialistischen Vernichtungsprozess und wird darüber kompetent Auskunft geben können. Und dann folgt in einer, wenn man so will, chronologischen Konsequenz ein Vortrag am 2.11. von Isolde Frugel über die Thematik Antisemitismus nach 1945 in Österreich. Es ist ja keineswegs so, dass der Antisemitismus als Ressentiment, als Ideologie, als Motivstruktur mit dem Ende des Nationalsozialismus verschwindet, sondern es ist eine sehr interessante Geschichte. Manches ist nicht mehr sagbar, heißt aber nicht, dass es aufgelöst ist in den Köpfen. Und diese spannende Geschichte des Antisemitismus wird uns dargestellt von Isolde Vogel, einer Historikerkollegin, die am Dokumentationsarchiv des österreichischen Widerstandes in Wien arbeitet. Das DÖW, das DÖW, hat ja den gesetzlichen Auftrag, Monitoring zu betreiben in diesem ganzen Bereich Rechtsextremismus, Antisemitismus. Das heißt, sie sitzt gewissermaßen dort, wo man die Aufgabe hat, genau diese Tendenzen zu beobachten und einzuschätzen. Und sie wird das natürlich auch in die Gegenwart mit hineinnehmen. Das heißt, auch diese schillernde Funktion des Antisemitismus und das Anknüpfen an Antisemitismus in ganz unterschiedlichen Strängen der politischen und gesellschaftlichen Debatte verfolgen. Frau Vogel schreibt an einer Dissertation, in der sie nach den Verbindungen zwischen Impfskepsis und völkischer Weltanschauung sucht. Ja, das heißt also ein relativ aktuelles Thema. Und sie hat eine Masterarbeit geschrieben über die visuelle Geschichte des Antisemitismus in verschiedenen rechtsradikalen österreichischen Zeitschriften nach 1945. Also wie man zum Beispiel das, was man nicht mehr sagen kann, ja, in einem Bild oder in einer Karikatur versucht abzubilden. Also sie ist wirklich eine, man könnte sagen, in den unterschiedlichsten Feldern aktive Forscherin zu diesem Thema. Und wir sind schon sehr gespannt, was sie über diese Frage, die sicherlich auch im allgemeinen Gedächtnis weniger präsent ist als, sagen wir mal, jetzt die Shoah oder Mauthausen, was sie dazu uns präsentieren wird.
7: Der letzte Abend am 9. November findet in Form einer Podiumsdiskussion statt. Professor Langthaler dazu.
9: Am Ende unserer Vortragsreihe am 9. November steht das Thema Antisemitismus heute am Programm. Das ist ja ein sehr vielfältiges Phänomen. Da haben wir auf der einen Seite diesen autochthonen Antisemitismus, der sich ganz deutlich zum Beispiel in neonazistischen Gruppen zeigt, aber auch in verschiedenen anderen Bereichen der Gesellschaft eher latent vorhanden ist und in bestimmten Situationen sich manifestiert. Und auf der anderen Seite haben wir neue Formen des Antisemitismus, die zum Beispiel in islamistischen Kreisen betrieben werden. Und für dieses sehr vielfältige Thema haben wir jetzt nicht den Experten oder die Expertin gesucht oder gefunden, sondern wir haben uns hier für das Format einer Podiumsdiskussion entschieden, wo wir drei ausgewiesene Experten und Expertinnen einladen, aus ihrer jeweiligen Perspektive dieses Thema zu beleuchten. Und das sind Professor Ednan Aslan vom Institut für islamisch-theologische Studien der Uni Wien. Das ist Professor Gerald Lamprecht vom Zentrum für jüdische Studien der Uni Graz. Und das ist Professorin Regina Pollack vom Institut für praktische Theologie der Uni Wien. Und mit dieser Konstellation versuchen wir eben, diesem vielfältigen Thema ganz am Schluss unserer Reihe und ganz aktuell möglichst gut gerecht zu werden.
7: Die Möglichkeit für Fragen und Diskussionen wird es aber auch bereits im Anschluss der ersten Vorträge geben. Professor Greser.
8: Die Vortragsreihe ist natürlich nicht nur darauf angelegt, dass das Publikum den Expertinnen und Experten zuhören darf, sondern es ist natürlich bei uns üblich, dass im Anschluss daran diskutiert wird. Es können Fragen gestellt werden, es können natürlich auch Diskussionsbeiträge, Kommentare, Bemerkungen im Raum stehen, die wir dann im Anschluss an den Vortrag in einer Runde diskutieren können.
7: Die Vortragsreihe Alte Vorurteile, neue Gefahr findet vom 12. Oktober bis zum 9. November, jeweils Montag 19 Uhr, statt. Der Eintritt ist kostenlos, die Reihe wird durch die Gesellschaft für politische Bildung gefördert. Nun zu weiteren Vorträgen und Veranstaltungen der Volkshochschule und der Stadtbibliothek Linz im Oktober. In Kooperation mit dem Verein Achenoa bietet die Volkshochschule die Möglichkeit zum Einstieg in die Saatgutvermehrung. Die Teilnehmenden erfahren, worauf es bei der Auswahl, Pflege und dem Erntezeitpunkt ankommt und wie das Saatgut erfolgreich für die nächste Saison gesichert wird. Das Seminar findet am 3. Oktober von 9 bis 13 Uhr statt. Die Seminargebühr beträgt 37 Euro. Und die Anmeldung erfolgt direkt beim Verein Arche Noah auf der Website arche-noah.at. Im Multimedia-Vortrag Mexiko, eine fotomusikalische Reise, zeigen Renate Kogler und Franz Marx am 9. Oktober um 19 Uhr Bilder ihrer vierjährigen Reise durch das mittelamerikanische Land. Das Fotografen- und Musikerpaar begleitet den Vortrag mit Live-Musik. Der Eintritt beträgt 20 Euro, Ermäßigungen sind möglich. Am 14. Oktober um 19 Uhr widmen sich Jean Asselborn und Heinz Fischer den Herausforderungen Europas in der Welt von 2026. Die Moderation der Veranstaltung übernimmt Sigrid Brandstätter von den Oberösterreichischen Nachrichten. Der Eintritt ist frei, eine Anmeldung unter vhs.linz.at ist erforderlich. Geld macht Politik. Wie viel Einfluss von Superreichtum verträgt unsere Demokratie? Dieser Frage geht eine Veranstaltung der Volkshochschule Linz und des Vereins Mehr Demokratie am 23. Oktober von 14 bis 19 Uhr nach. Die Keynotes kommen von Stefan Püringer von der Johannes Kepler Universität und Miguel de la Riva von der Universität Wien. Die Workshops widmen sich den Themen Erbschaftssteuer, Wohlstand und Demokratie, Lebensqualität, Vermögensungleichheit und ihre Konsequenzen sowie der Forderung nach einer Mindeststeuer für Vermögen über 100 Millionen Dollar. Die Teilnahme ist kostenlos, um Anmeldung wird gebeten. Die Stadtbibliothek Linz bietet im Oktober folgende Lesungen und Veranstaltungen. Am 1. Oktober um 19 Uhr findet im Wissensturm die Lesung »Wann's nicht fort musst, so bleib« mit Autorinnen aus Oberösterreich statt. Es lesen Verena Dolowey, Carina Luger, Susanne Huber und Marlene Schachinger. Im Repair-Café am 13. Oktober von 17 bis 19.30 Uhr gibt es wieder die Möglichkeit zur gemeinsamen Reparatur von Haushalts- und Freizeitgeräten. Ebenfalls am 13. Oktober widmet sich das Klimapuzzle von 18 bis 21 Uhr Fragen der Nachhaltigkeit. Vom 19. bis zum 23. Oktober findet im Wissensturm wieder ein großer Flohmarkt für Bücher, Spiele und DVDs statt. Zum ersten Mal beteiligt sich die Stadtbibliothek Linz in diesem Jahr an der Band Books Week. Ich habe über diese Veranstaltung und die geplanten Termine mit der Bibliotheksmitarbeiterin Karin Kerb gesprochen.
10: Books Week ist eine Kampagne von amerikanischen Bibliotheken, Verlagen und Buchhandlungen gegen die Zensur von Büchern und insbesondere halt gegen das Entfernen von Büchern aus Bibliotheken aufgrund von umstrittenen Inhalten. Und diese umstrittenen Inhalte können jetzt sein, die Darstellung von Sexualität, Gewalt, vulgäre Sprache, Themen wie Drogen, Tod und Suizid. Und seit den 2020er Jahren verstärken sich halt die Angriffe gegen Bücher, die zum Beispiel queeres Leben thematisieren oder auch das Leben von People of Color. Also das hat zugenommen in diesem Zeitraum. Und die Stadtbibliothek Linz beteiligt sich eben erstmals an der Band Books Week. Und da wird es zwei Veranstaltungen geben. Am 5. Oktober findet in der Stadtbibliothek Linz die Lesung Die Parabel vom Seemann statt. Die Parabel vom Seemann ist ein Science-Fiction-Roman von Octavia E. Butler, der erstmals 1993 veröffentlicht wurde. Und das Buch hat im Rahmen der Black Lives Matters Bewegung ein Revival erlebt. Der Roman spielt im 21. Jahrhundert, eigentlich jetzt. Und Klimawandel, Krisen und politischer Rechtsruck bestimmen das Leben in Amerika. Und die weibliche Hauptperson ist Lauren. Sie lebt mit ihrer Familie in einer kleinen abgeschotteten Siedlung in Kalifornien. und sie hütet ein Geheimnis, denn sie ist eine Teilerin. Das heißt, sie empfindet Emotionen anderer Menschen, als wären es ihre eigenen. Und dann wird die Siedlung angegriffen und Lauren muss sich gemeinsam mit anderen auf eine Reise in den Norden begeben. Und der Roman wurde in den USA aufgrund von politischen Inhalten, Gewalt und Rasse verboten. Dann gibt es eine zweite Veranstaltung und zwar ist es ein Filmabend in Kooperation mit Filmfriend am 8. Oktober. Und da zeigt die Stadtbibliothek Linz den Film The Librarians, das ist eine Dokumentation, wo eben auch Menschen im Mittelpunkt stehen, die sich eben gegen dieses Bücherverbot richten. Der Film ist aus dem Jahr 2025. Und Amnesty International wird bei diesem Filmabend im Erdgeschoss mit einem Informationsstand vertreten sein. In der Stadtbibliothek Linz, in der Bibliothek, wird es auch einen Büchertisch geben, wo man Bücher ausleihen kann, die eben speziell in den USA verboten sind.
7: Die Band Books Week findet mit zwei Veranstaltungen vom 5. bis zum 8. Oktober statt. Der Eintritt ist frei. Bereits zum 32. Mal finden vom 15. bis zum 17. Oktober die Kinder- und Jugendbuchtage der Stadtbibliothek Linz statt. Anna Lischka, Mitarbeiterin der Stadtbibliothek, stellt das Programm vor.
11: Die jungen Leserinnen und Leser können sich 3 Tage lang auf ein buntes Programm freuen und in die faszinierende Welt der Bücher und Geschichten eintauchen. Durch neue Kinderbücher blättern, spannende Theaterstücke erleben in einem großen Saal oder auch Lesungen von Autorinnen und Autoren lauschen. Das kostenlose Programm, also es ist alles gratis, richtet sich an Kinder, Jugendliche, Familien und natürlich auch Schulklassen, Hortgruppen und Kindergärten. Spielstätte ist die Arbeiterkammer Linz und Tickets können noch bis zum 12. Oktober reserviert werden. Ein Ticket braucht man, wenn man sich für eine Lesung oder für ein Theaterstück anmelden möchte. Und man kann sich anmelden entweder per E-Mail an wissensturm@mark.linz.at oder auch telefonisch unter 0732 70 70 0. Die Theaterstücke, die kommen vom Kinderkulturzentrum Kuddelmuddel. Auf der Theaterbühne gibt es sehr viele Märchen heuer zu sehen. Den Auftakt machen die Schülerinnen und Schüler der Ernst-Koreff-Schule mit einem Musical, das heißt A Fairy Tale Rock. Das findet am Donnerstag, am 15. Oktober um 8.30 Uhr statt. Und in diesem Stück, da brechen Märchenfiguren aus ihren klassischen Rollen aus. Zum Beispiel eine Hexe, die lieber lesen möchte, als Hänsel und Gretel einzusperren. Im Programm auf der Theaterbühne werden auch noch andere Märchen gezeigt in kreativen Interpretationen, zum Beispiel Rotkäppchen Reloaded oder das Figurentheater Herr Wolf und die 7 Geißlein und auch die Bremer Stadtmusikanten mit ganz viel Musik zum Mitmachen. Es gibt auch eine moderne Version von Der Fischer und seine Frau zu sehen und zu hören, nämlich musikalisch begleitet von Schülerinnen und Schülern der Musikschule Linz. Es gibt aber nicht nur Märchen. Janosch-Fans zum Beispiel können sich auf Oh, wie schön ist Panama freuen als Bilderbuchkino oder auch das Stück Ich bin der Stärkste im ganzen Land. Das zeigt humorvoll, dass man nicht immer der Stärkste oder die Stärkste sein muss, um stark zu sein. Und auch recht empfehlenswert ist zum Beispiel die berühmte Lausbubengeschichte Max und Moritz. Auch da gibt es sehr viel Musik. Da ist ein Posaunenquartett dabei. Und auch da wird es ganz viel Mitmachaktionen auch während des Stücks geben für die Kinder.
7: Neben diesen Theaterstücken gibt es auch Lesungen für Kinder unterschiedlichen Alters. Anna Lischka.
11: Zu den Kinder- und Jugendbuchtagen kommen 6 Autorinnen und Autoren, die aus ihren aktuellen Büchern vorlesen für Kinder und Jugendliche. Gerade für Kinder ab 8 Jahren gibt es ganz viele Abenteuer-, Krimi- und Fantasy-Geschichten. Und auch für Kinder ab 10 Jahren gibt es spannende Geschichten. Und auch für Jugendliche ab 12. Also da ist wirklich für alle Altersgruppen was dabei. Insgesamt sind es 12 Lesungen und die finden jeweils am Donnerstag und am Freitag am Vormittag statt. Es gibt während der gesamten Veranstaltung auch wieder eine große Buchausstellung im Foyer von der Arbeiterkammer. Und die wird gestaltet von den Buchhändlerinnen und Buchhändlern aus Linz. Da gibt es Lesestoff für alle Altersgruppen. Man kann vor Ort einfach durchblättern, schmökern oder auch, wenn man sich ein Buch gefunden hat, kann man es natürlich gerne auch kaufen und mit nach Hause nehmen. Die Buchausstellung, die ist am Donnerstag und am Freitag von 8.30 Uhr bis 17 Uhr geöffnet und am Samstag von 10 bis 17 Uhr. In der Stadtbibliothek Linz können junge Menschen unter 19 Jahre das ganze Jahr kostenlos Bücher, Spiele und Zeitschriften ausborgen. Da gibt es insgesamt 68.000 Kinder- und Jugendmedien zum Auswählen an unseren 6 Standorten. Und es gibt heuer bei den Kinder- und Jugendbuchtagen die Gelegenheit, sich am Samstag, am 17. Oktober, direkt vor Ort für eine gratis Kinderbibliothekskarte anzumelden. Von 10.30 Uhr bis 16 Uhr ist das möglich. Und wenn man das möchte, dann ist einfach nur mitzubringen ein Lichtbildausweis. Und bei Kindern, die unter 14 Jahre alt sind, ist zusätzlich ein Ausweis und eine Unterschrift von einer erziehungsberechtigten Person nötig.
7: In diesem Zeitraum findet auch die Linzer Kinderkulturwoche statt, an der die Stadtbibliothek mit Veranstaltungen teilnimmt. Anna Lischka zum Programm.
11: Die Linzer Kinder- und Jugendbuchtage finden heuer zum 32. Mal statt und sie bilden den Auftakt der Kinderkulturwoche. Die Kinderkulturwoche, die läuft von 14. bis 25. Oktober und in diesem Zeitraum gibt es auch an allen Bibliotheksstandorten ein ganz vielfältiges Programm. Zum Beispiel Bilderbuchkinos in der Stadtbibliothek Urfa oder auch ein Kasperltheater. Es gibt auch zum Beispiel in der Stadtbibliothek Auwiesen und in Ebelsberg Kamischibai Erzähltheater. Und in der Stadtbibliothek Wissensturm gibt es eine Kibulela-Vorlesestunde. Insgesamt finden an allen Bibliothekstandorten ungefähr 25 Programmpunkte statt und wir freuen uns, wenn viele Besucherinnen und Besucher vorbeikommen.
7: Die Kinder- und Jugendbuchtage finden vom 15. bis zum 17. Oktober in der Arbeiterkammer Linz statt. Die Volkshochschule und die Stadtbibliothek laden zu ihren Veranstaltungen sehr herzlich ein. Informationen zu allen Veranstaltungen und die Sendung Wissensturm aktuell selbst finden Sie unter wissensturm.at. Hildegard Grebel-Scheharter verabschiedet sich sehr herzlich von Ihnen.
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2: Radio B138, die Sendung Reden wir drüber. Und meine lieben ZuhörerInnen und RR und was auch immer noch so gibt da draußen, ich halte es mit dem Gender nicht so, weil ich meine alle gleichwertig. Ich habe mir heute wieder einen Gast eingeladen und ich fühle mich geehrt, dass er da sitzt, sich die Zeit genommen hat. Ja, es handelt sich um einen Mann heute. Er wird sich hoffentlich gleich vorstellen. Dass ich mit dir da sitze, die Idee habe ich seit 6, 7 Jahren. Jetzt ist es passiert. Anton, grüß dich.
3: Ja, hallo Georg, grüß dich. Ich bin der Anton Gitzmüller.
2: Und
3: ich bin ein Leben lang freischaffender Künstler, Maler. Und da du auch einige Bilder von mir hast, kennen wir uns schon länger.
2: Genau.
3: Und ich freue mich jetzt, dass ich da bin.
2: Also, kurz meine Einweisung. Ich habe heute die Ehre, wirklich, ich fühle es wirklich so, einen echten akademischen Künstler vor mir zu haben.

Kurzer Vibe-Check in die Runde. Kennt hier jemand OG Lou? Okay, ein paar sind am Start. Ich muss euch enttäuschen, sie ist nicht da. Aber ich kann euch aufmuntern, ich kann ihren Part sehr gut. Let's go. Hey, ja.

Dankeschön. Ich habe mir heute echt gut überlegt, ob ich den nächsten Song überhaupt spielen möchte, weil das jetzt nicht so Festivalstimmung ist. Aber wenn ich mich so umschaue, dann checke ich einfach, es ist wirklich überall. Rechte sind überall, Volltrottel, Männer sind überall. Und especially als Frau in der Musikindustrie ist es wirklich manchmal richtig Arsch. Aber trotzdem gebe ich nicht auf und habe trotzdem irgendwie die Hoffnung, dass wir alle irgendwann zusammenhalten und dass sich die Männer uns anschließen und dass wir diesen Kampf nicht alleine kämpfen. Und genau um dieses Thema habe ich einen Song gemacht mit Chili Gonzales in der Staatsoper. Das heißt, es wird jetzt kurz dramatisch, aber danach ist wieder Party, aber es wäre mir wichtig, den jetzt zu performen.

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1: Dankeschön. Danke sehr. Also, ich wollte mal so sagen, ich habe gerade mein Debütalbum gedroppt. Und es ist ein verfickt gutes Album. Nochmal Airhorn. Aber ich kann nicht das komplette Album hier heute spielen, aber wenn ihr auf meine Tour kommt im November, dann könnt ihr das ganze Album hören. Ich dachte mir aber trotzdem, ich will mir das nicht nehmen lassen, heute euch so ein, zwei Banger vielleicht trotzdem mitzugeben. Und heute spiele ich einen, den habe ich noch nie gespielt. Der ist eigentlich ein Feature-Song mit einer Kollegin von mir aus Wien verifiziert. Die ist heute leider nicht da, aber ich will den einfach trotzdem live spielen. Deswegen, let's go.

0: Was geht ab? Seid ihr noch munter? Also ich sag euch ehrlich, ich glaube, ihr habt euch gerade mal ein bisschen aufgewärmt. Das klingt mir nicht, wie es bei einer Donna Savage Show klingen soll. Aber ich habe die Lösung. Und in Österreich ist die Lösung Alkohol. Wer hier hat Bock, was zu trinken? Alle, die Bock haben auf Shots, kommt in die erste Reihe und öffnet mir euren Mund. Dann kriegt ihr ein bisschen Wodka in den Mund. Let's go.
1: Ja, Rababa, Allah.

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0: So, jetzt checken wir nochmal. Seid ihr wach? Fantastisch. Dadurch, dass ihr jetzt nichts zahlen musstet und trotzdem trinken konntet, seid ihr alle automatisch meine Chicks. Und deswegen brauche ich für den nächsten Song eure Hilfe. Wenn ich sage, wer zahlt nix, sagt ihr Donna und ihre Chicks. Okay, wir probieren das mal. Wer zahlt nix?
1: Donna und ihre Chicks.
0: Okay, lauter und schneller. Wer zahlt nix?
1: Donna und ihre Chicks.
0: Wer zahlt nix?
1: Donna und ihre Chicks.
0: Okay, let's go.
2: Frank Sinatra.

Für den nächsten Track bräuchte ich mal wieder eure Hilfe. Wenn ich sag Gusch, gebt ihr mir euer bösestes, lautestes, bestes Gusch, das ich kriegen kann, okay? Gusch! Gusch! Gusch! Gusch! 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Jawoll!

Der nächste Track ist auch mit einer geilen Wiener Legende zusammen, mit Scofi. Wir haben zwei sehr unterschiedliche Stimmen, aber I'm a versatile queen. Ich werde auch diesen Part probieren. Let's go!

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Habt ihr noch Energie? Dann will ich euch beim nächsten Springen sehen. Let's go. Shoutout Donatello aus Berlin. Shoutout Brank Sinatra für alle Beats. Und Shoutout an alle Sprüherarzten.

Okay. Der nächste Track ist auch ein Track von meinem Album. Und wenn ich euch sage, ich war aufgeregt, den zu schreiben. Ich war so aufgeregt, bei Gott. Kennt hier jemand Khatar? Rest in Peace. Dieser Beat war nämlich eigentlich für Khatar gedacht. Und er ist nicht mehr dazu gekommen, ihn zu benutzen. Und dann habe ich die Ehre bekommen, diesen Beat zu bekommen, was überhaupt keinen Druck ausgeübt hat, wie ihr euch denken könnt. Und ich habe auf jeden Fall direkt, wo ich diesen Beat gehört habe, habe ich so gehört, wie einfach Sammy drüber singt und dieser R&B-mäßige Hook. Und dann habe ich mir gedacht so, jahrelang durften wir Frauen immer nur die scheiß Hook singen im Rap. Und wie wär's, wenn ich mir jetzt mal einen Mann ranhole auf den Track, der mich besingt und der einfach scheiße gut singen kann. Und da habe ich den allerbesten gefunden und sein Name ist Lou Ezril. Shoutout an ihn, macht mal Lärm. Ja, und hier ist ein Song, wie er mich besingt. Let's go.

0: Dankeschön.
1: Was, Deutschland?

Pausebogen, sag mir, willst du testen? Ich hab mir gedacht, wenn ich da jetzt schon einen ganzen Song darüber singe, was Deutschrap, was, ich bin die krasseste, zeig ich euch mal, wie viel Deutschrap in mir steckt und hätte euch ein A Cappella mitgebracht. Habt ihr da Bock drauf? Alright. 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

Okay, Leute, wir haben noch einen letzten Track übrig. Habt ihr noch Energie? Das ist fast die wichtigste Message des Abends. Wir sollten alle loyale, stramme Herzen sein. Aber wenn wir lügen, dann nur bei Cops. Let's go. Schwestern belügen nur Cops. Was?

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Was? Hä? Ich höre nicht. Okay, okay. Okay, einen letzten hätte ich noch.

0: passt, dann hören wir uns später noch, oder?
1: Okay, passt. Kommen wir uns together praktisch, ne? Okay? Okay, dann viel Spaß dabei, ne? Und trinkst du mir eine Spritzer oder den anderen mehr Michael, ne?

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0: Also für alle, die jetzt an ihren Hörgeräten etwas lauter gedreht haben, es liegt nicht an euren Hörgeräten, dass die Batterien schlechter werden. Wir haben jetzt ein bisschen mehr Pep eingegeben, aber ihr habt nicht wirklich was versäumt und wann könnt ihr es nachhören? Ich habe nur dabei ein bisschen die Mannschaft begrüßt. Wie alles begann, und zwar, ich habe da geschrieben, alles begann mit dem Fanbeauftragten der Bundesliga. Und zu diesem Thema begrüße ich jetzt meinen Gerald Groß. Und Gerry, Fanbeauftragter, ist das wirklich der Anfang der Fanvertretung?
1: Zuerst einmal sage ich mal Hallo an die schwarz-weißen Hörer da draußen. Grüß euch einmal. Der Anfang ist ein bisschen kompliziert gewesen. Das war irgendwann Mitte der 90er Jahre des vergangenen Jahrtausends.
0: Aha.
1: Scheiße, scheiße sind wir
0: Ja,
1: alt, gell?
0: Scheiße. Apropos, Gerry, vielleicht jetzt für die jüngeren Zuschauer, wie sagt man da, für die jüngeren Zuschauer.

0: darf ich mir ganz kurz noch vorstellen, die vielleicht nicht in die 90er geboren worden sind. Vielleicht kurz einmal, dass du sagst, wer du bist.
1: Wer ich bin?
0: Ja.
1: Ja, mein Name ist schon gefallen. Ich gehe seit 1982 zum LASK im zarten Alter von 10 Jahren. Das heißt, bin jetzt bei meiner 45. Saison, die mir jetzt diesen tollen Verein hier gebe. Habe in den 80er Jahren einen kleinen Fanclub gegründet mit ein paar Stadionfreunden, damals noch sehr englisch betrieben. Das war dann der LASK Fanclub Victory. Damals eben, wie gesagt, sehr englischlastig und deutschlastig, auch die Lieder, die wir gehabt haben. 1991 haben wir dann den mit Zutun einiger älteren Herren, wo ich heute selber, oder wo wir zwei heute selber dazugehören eigentlich, haben wir den Anhängerclub Schwarz-Weiß wieder aus der Taufe gehoben, mit vielen anderen Kollegen zusammen, auch mit dir, Roland. Aus dieser Idee, das war der große Fanclub oder Anhängerclub, mit über 500 Mitgliedern, die wir damals betreut haben.
0: Es hätte der einzige und einzig wahre werden sollen.
1: Ja, allerdings ist ja damals mit 1988 ja, durch die Ultras Rapid, später noch 92 die verrückten Köpfe und Tough Guys und der Ultra-Gedanke nach Österreich geschwappt. Ich selber hatte 1994 das tolle Erlebnis, in San Siro zu sein, beim UEFA-Cup-Finale damals Inter Mailand gegen Salzburg. Und ich bin da gestanden und habe diese Szene in der Kurve Nord von Inter, ich habe mir das Spiel fast nicht angeschaut, ich habe meine Augen nur mehr da oben gehabt, im zweiten Rang, weil wir sind damals im ersten Rang unten gestanden und die Lieder und das Ganze. Und das gesagt, das müssen wir nach Linz bringen.
0: Und das hat sich dann der junge Gary mitgenommen und hat gesagt, so, und in Linz wollen wir jetzt die Ultraszene oder den Ultra-Gedanken einführen. Und das heißt, für mich bist du in Wirklichkeit der Gründer oder der Mitbegründer des Ultra-Gedankens in Linz, kann man das so sagen? Also nicht in Linz,
1: sondern beim LASK. Kann man so sagen, ja, das ist schon...
0: Ja. Ja. Und die ersten, die das halt dann gelebt haben, waren ja dann auch die Vikings.
1: Genau, richtig,
0: ja. Also da ist ja dann eine Entwicklung passiert. Dann war der Schwarz-Weiß, hat sich dann irgendwie...
1: wieder aufgelöst.
0: War ein bisschen holprig,
1: Viking war eigentlich nur als Sektion gedacht, aber ja, das ist viel zu lange her, um da in Details hineinzugehen.
0: Genau.
1: Ist ein eigenständiger Fanclub geworden und es ist vollkommen wurscht, warum das war. Auf jeden Fall, der Anhängerclub hat sich dann über kurz oder lang wieder aufgelöst. Ich konnte nicht einmal genau sagen, wie lange
0: noch, das weiß ich nicht. Zu dieser Zeit war ja der Kontakt zum LASK eigentlich, ja, man ist am LASK-Platz zufällig mit wem zusammengekommen, weil damals hat es einen LASK-Platz gegeben und da hat es dieses Restaurant gegeben, das berühmte. Und da hat man sich getroffen, im LASK-Reste, also jetzt Verbandsanlage. Und dann hat man, wenn man Glück gehabt hat, irgendwelche Spieler nach dem Training getroffen und eigentlich der
1: Funktionäre.
0: Funktionäre, also der Kontakt war sehr locker und lose, eigentlich nicht organisiert.
1: Ja. War nicht wirklich organisiert. Es ist gut, wir haben damals auch einen Otto Jungbauer als Präsidenten gehabt, Gott habe ihn selig. Dem war wichtig, dass die Spieler ja Gehalt kriegen, aber alles andere drumherum war ihm ziemlich egal. Ja.
0: Ich sage nur Pissoir und so.
1: Ja, das ist wieder eine ganz andere Geschichte. da wollen wir, glaube ich, nicht drauf eingehen, aber es ist ein Leben in dem Verein hat es nicht mehr gegeben. Und das hat natürlich der Anhängerclub damals wieder aufgenommen, eben mit diversen Feiern, die wir gemacht haben. Und wir haben damals auch den Fanartikelverkauf wieder aufgebaut. Mhm. Aus null, also mit 80.000. Achtung, liebe jungen Hörer, Schilling. Ja, das hat es damals noch gegeben. Schilling Schulden haben wir bis 1998 dann fast auf 2 Millionen Schilling Umsatz das Ganze erhoben. Aber Leute, die eben keine Ahnung von wirtschaftlichen Denken haben. Wir waren einfach Fans und haben gesagt, das müssen wir machen jetzt.
0: Und seinerzeit war es ja so, dass eigentlich der LASK, sage ich mal, eine One-Man-Show war. Der Herr Jungbauer hat alles bestimmt. Und es ist eigentlich, er hat sich relativ wenig beeinflussen lassen, glaube ich.
1: Nicht wirklich, weil wenn man sagt, der Verein war der Otto Jungbauer und war die Frau Ecker mit ihrem Birchel.
0: Frau Ecker.
1: Im Sekretariat, die Vormittag da war und angehoben hat am Telefon und irgendwas halt ja, aufgenommen hat und dann den Herrn Präsidenten weitergeleitet hat, ob der das dann bearbeitet hat oder nicht.
0: Unglaublich, wenn du ja schaust, da hat es in Wirklichkeit, glaube ich, im Büro Frau Ecker hat es
1: gegeben. Frau Ecker und aus.
0: Und aus.
1: Ja, und eine Freundin von ihr hat ihr ab und zu geholfen, wenn es um die Dauerkarten ja oder was gegangen ist.
0: Und ja, alles andere war mehr oder weniger, diese Ordnergeschichten waren immer sehr, sage ich mal, freiwillig oder steuerschonend bezahlt.
1: Ja.
0: Aber im Großen und Ganzen war das ganze Office.
1: Richtig.
0: Und das hat sie eigentlich.
1: Das ist noch nicht lang her.
0: Nein, so gesehen ist das noch nicht so lang her und die Entwicklung ist ja sensationell. Ja, und auf der Fanvertretung war ja da überhaupt kein Hindenker.
1: Nein, überhaupt nichts. Also, ja, wir haben ja eh gemacht im Prinzip, was wir wollen haben. Der Verein, wir haben uns Spieler eingeladen, wenn wir es gehabt haben, eben Anhängerclub bei Stammtischen, Weihnachtsfeiern, Krampuskränzchen, Laskball und so weiter, was wir alles, also Laskschnaß haben wir damals auch aufgezogen. Also da haben wir eh das gemacht, was wir Fans eigentlich wollten, ohne der Herr Jungbauer hat es halt abgenickt. Ja,
0: ja, also der direkte Kontakt war da eigentlich so der einzige.
1: Ja, das ist vollkommen richtig.
0: Und professionell, von professionellen Firma oder waren wir da relativ noch weit weg?
1: Ich glaube nicht nur mir, sondern sehr viele andere Vereine in Österreich. Österreichs höchster Spielklasse, glaube ich, auch noch. Das war alles noch sehr semi-professionell überall geführt.
0: Okay. Das heißt, Jungbauer-Karriere, die Ära Jungbauer geht dann zu Ende. Also da war immer dieser Wechsel dran, Jungbauer dran, war ja eine sehr...
1: Molnar
0: dann.
1: Und dann ist zum Wolfgang Rieger gekommen.
0: Genau. Und in dieser Zeit, wie hat da der Kontakt zu den Fans ausgeschaut beim Rieger?
1: Es hat dann kleinere Meetings gegeben, eben noch am Anfang im Rahmen Anhänger Club Schwarz-Weiß, später dann eben auch in Kombination mit den, wir haben damals, 98 war ja dann der Höhepunkt mit Otto Baric als Trainer und Geier Friegert als Torschützenkönig und. Ohne jetzt genau hineinzugehen.
0: Grundsätzlich eine sehr erfolgreiche Zeit. Ja.
1: Ah, ja.
0: Jürgen wird uns dann vielleicht noch ein paar Geschichten aus der Zeit erzählen.
1: Genau, hoffen wir. Jetzt alle aufwärmen. Ja,
0: ja.
1: Ja, es hat dann Meetings gegeben und Treffpunkte. Damals in der Hungerburg hat es, ich sage mal, dort einmal im Monat oder alle zwei Monate haben wir dann Fanclub-Meetings gehabt und damals haben wir doch auch schon einmal 1920 aktive Fanclubs gehabt. Mhm. Also die ja regelmäßig daheim und auswärts dabei waren.
0: Damals war noch die Kuttenzeit. Da hat er auf der Kutten, also ich habe daheim jetzt noch einen Kuttenhänger, da sind ja die ganzen Aufnäher, hat es damals geheißen, oder?
1: Ja, genau. Die sind auch damals gewesen, ja.
0: Eine coole Sache.
1: Sowas besitze ich natürlich auch.
0: Nein, das denke ich mir fast. Und da sind wir schon wieder bei einem von meinen Lieblingsthemen. Wir brauchen ein Lask-Museum.
1: Mit Sicherheit, ja. Aber
0: also jeder, der einmal, also ich war heuer im Sommer in Madrid, im Bernabeu. Ich meine, man kann zu dem Verein stehen, wie man will. Ich war ihm nicht besonders gewogen vorher, aber wenn du siehst, wie die das Museum aufziehen, dann bist man fast geneigt dazu, den Verein zu mögen. Also wenn man das richtig macht, kann man da sehr viel Sympathie generieren und auch mit der Geschichte kann man ziemlich punkten. Ja,
1: seine eigene Historie zu negieren ist für Aufbauen von jungen Fans ein ganz schlechter Schritt.
0: Gut, aber das ist nicht unser Thema heute, sondern die Fanvertretung, die ist eigentlich unser Thema jetzt. Fanvertretung unter Wolfgang Rieger, ganz leichte Ansätze, oder?
1: Ja, es waren schon leichte Ansätze, aber sie waren nicht schlecht. Nur sind halt auch dort die manche Herrschaften, wie soll ich es jetzt soft sagen, etwas zu hochnäsig gewesen und haben halt festgestellt, jetzt haben wir dreimal ein Meeting gehabt und da kommen immer nur dieselben 32 Leute. Mhm. Da machen wir nicht mehr weiter.
0: Genau. Also wie gesagt, da ist dann der Anspruch und die Wirklichkeit ein bisschen auseinandergegangen. Und in Wirklichkeit muss man sagen, ein paar persönliche Kontakte rein. Wenn die Erika nicht so gute Kontakte rein gehabt hätte zum Herrn Rieger, glaube ich, waren einige Sachen nicht transportiert worden.
1: Mit das Sicherheit nicht, ja. Oder hätte es der Präsident oder die Obrigkeit nie erfahren.
0: Okay. Das heißt aber, eine organisierte Geschichte war das nicht, sondern...
1: Es hätte organisierte Geschichte werden können, aber ja, nach drei Versuchen, brauche ich dir nicht sagen als Radio, nach drei Versuchen, wenn du aufgeben hättest, sitzt du heute nicht mehr da, das und stimmt. Die Sendung war nicht das, was stimmt. Sie ist. Also, ja. Ich sage mal, aufgeben tut man einen Brief, aber nicht irgendeine Einstellung zu irgendwas.
0: Und vor allem, wenn man irgendwo doch mit Herz dran hängt, kann man auch mal kurz zweieinhalb Jahre Pause machen und dann feststellen, eigentlich fehlt da was. Nebenbemerkung. Ja, dann war natürlich die Riga-Affäre, würde ich mal sagen. Also dann hat es wirklich, dann sind wir gleich am Boden gelegen. Und da war natürlich auch fantechnisch, hat man nicht gewusst, wie es weitergeht.
1: Ja, es ist nach der Riga-Ära, haben wir eigentlich überhaupt nicht gewusst, wie es mit dem Verlask weitergeht. Ja, weil wir sind ziemlich am Abgrund wieder einmal gestanden. Es ist, glaube ich, das ganze Familiensilber, was wir noch gehabt haben, damals verkauft worden.
0: Verbandsanlage.
1: Ist verkauft worden, jetzt ja. Verbandsanlage. Es sind natürlich die, klar, als erstes im Personal wurde eingespart. Das heißt, die teuren Spieler wurden relativ schnell abgestoßen, was ja auch legitim ist. Ja. Du kannst nicht über deine Einnahmen Ausgaben haben. Man kann es schon, aber dann ist...
0: Und in Wirklichkeit hat man mit dem Laskplatz hat man ja ein Stück Tradition wirklich, ich will nicht sagen verscherbelt, aber verkaufen müssen, damit der Verein überhaupt bestehen bleibt.
1: Das ist auf jeden Fall, das war sicher damals essentiell für den Verein.
0: Weil der Laskplatz dort, wo die Krum ist, mit Edelweißplatz, das war ja eigentlich, glaube ich, mal Schoderkrum.
1: Es war einmal, wenn ich mich recht entsinne, ein Lager für
0: Durchreisende,
1: nennen wir es so, ja. Und die haben es dann verjagt dort irgendwie.
0: Aber ich glaube, vorher haben sie in der Grube, glaube ich, schon abgebaut.
1: Kann sein,
0: und dann ist die Grube geblieben und das war natürlich ja dann eine ideale Durchreise.
1: Ideal, genau. Der Jungbauer, genau. Und Trauner und was weiß ich, Lindpointner
0: gekauft haben
1: und den legendären Laskplatz draus gemacht haben.
0: Der jetzt leider Verbandsanlage heißt. Für mich ist er noch immer der Laskplatz. Ich sage noch immer am Laskplatz.
1: Ja.
0: Also wenn ich so die Ladies fahre und die spielen dort, ist das für mich der Laskplatz.
1: Ja, er hat sich optisch natürlich auch viel verändert gegenüber
0: damals. Stimmt, aber der Suderantenhügel, also diese Dachterrasse, wo seinerzeit ein Friedel Rausch seine Trainings geleitet hat von oben, die gibt es noch immer.
1: Ja, das Hauptgebäude ist ja nicht viel umgebaut worden, nur genau. Innen ein bisschen saniert worden.
0: Also, unterm Riga war jetzt auch noch zarte Ansätze, dann war plötzlich der Riga weg und dann hat man nicht gewusst, wie es weitergeht. Und das Ganze hat ein bisschen Präsidentengeschichten, der Kurzzeitpräsidenten hat es gegeben.
1: Da war ein Reitinger.
0: Genau, der war irgendwie mit der Sparkasse.
1: Über die Sparkasse, ehemaliger Sparkassepräsident.
0: Jetzt haben wir mit der Reika verbandelt, gell?
1: Ja, wir haben immer wieder VKB-Bank. Da müssen wir nochmal ein bisschen Werbung machen für andere.
0: Haben wir jetzt alle durch? Ja,
1: ich glaube schon.
0: Oberbank war einmal länger. Ja, haben wir jetzt aber eigentlich dann die Banken alle durch, oder?
1: Hypo
0: ist jetzt auch Hypo dabei. Ist auch noch dabei.
1: Ja.
0: Okay.
1: Alle oberösterreichischen Banken.
0: Aber da hat man, das war so eine Zeit, wo man nicht gewusst hat, wie geht es überhaupt weiter. Das ist ja heute undenkbar. Wenn heute zum Beispiel, heute einer seit 5 Jahren dabei ist, also seit dem neuen Stadion, sage ich mal, dabei ist, der hat ja diese Existenzängste ja nie gehabt.
1: Wenn er den LASK nicht verfolgt hat, dann kennt er das nicht. Ja, das ist ganz klar.
0: Das heißt, viele von uns sind aufgewachsen mit Existenzängsten.
1: Und das im regelmäßigen Abstand von 5 bis 6 Jahren, also kann man
0: also sagen. So Fusionsängste, Existenzängste, wieder mal Präsidentenängste, Fusionsängste, abgewechselt wieder mal mit. Also immer haben wir eigentlich irgendwie Angst gehabt.
1: Kann man so sagen, ja. Das ist unsere alte Geschichte, ja.
0: Und trotzdem hat es irgendwie trotzdem keine großen Fanaufstände damals noch nicht gegeben. Zumindest gegen das Präsidium. Aber, und jetzt kommt die nächste Ära.
1: Ja, PMR. 14 Jahre.
0: Dann hat diese Unsicherheit, kommt noch irgendwas aus der Konkursmasse, das hat man ja damals nicht gewusst. Und ich glaube, das war ja auch der Hauptgrund, warum es relativ einfach war, als tennisaffiner Sportpromoter, also einen Fußballverein zu übernehmen, weil es eigentlich keiner sich drüber traut hat.
1: Jein, ich habe da meine ganz persönliche Meinung dazu, weil wir waren natürlich damals bei diesen Verhandlungen, man nicht live bei den Verhandlungen, aber vor dem Verhandlungssaal dabei. wo es eben darum gegangen ist, an den Herrn Peter Michael Reichel den Verein zu übergeben. Da haben wir mit Gesprächen mit Herrn Watzel geführt, mit dem Hagmeier Max und. Mhm. Die halt alle damals ein bisschen was zu sagen gehabt haben, auch der Herr Reitinger. Man muss ja sagen, lustigerweise, mir gefällt es bis heute noch immer, steht der Herr Reitinger, wie er den Verein an den Herrn Reichel übergeben hat, mit einem Viking-Schal vor der Presse, und die Fotos gibt es ja heute noch immer. Das ist also das Lustige am Rand, obwohl er nicht von uns gekommen ist, der Schal.
0: Genau, wenn man die googelt,
1: ja,
0: Übergabe, oder
1: ja,
0: da steht der Reitinger mit dem Viking-Schal
1: durch. Genau, richtig. Das ist eine kleine Anekdote heute. Halt, ja.
0: Genau.
1: Aber wie gesagt, diese Gespräche hat er es alle gegeben, und natürlich die Herrschaften, die damals das Sagen gehabt haben, haben natürlich auch Existenzängste gehabt, dass jetzt, wenn der LASK in den Abgrund rutscht, sie auch mitgerissen werden, was ja vollkommen legitim ist. Ja, brauchen wir überhaupt nicht darüber reden. Und es ist der Peter Michael Reichel gekommen und hat gesagt, ja, ich übernehme das. Wie blauäugig er in das Ganze gegangen ist, ist schwierig zu sagen, ob er gesagt hat, ja, das ist wie ein Tennisturnier, das werden wir schon bocken. Ist aber nicht ganz so. Aber es ist ja damals noch der Herr Grad, viele werden jetzt die Hände über den Kopf zusammenschlagen, ja auch noch zur Disposition gestanden, dass der den Präsidenten übernimmt. Franz Grad war ja vorher noch, vor der Fusion war er ja Präsident vom FC Linz, SK Vöst,
0: Salesianer Mitte,
1: ist egal, ja. Und ist ja mit denen durch die Fusion ja aufgelöst worden, der Verein. Mhm. Also Fusion war es ja keine, es ist eine Auflösung gewesen vom Stadt.
0: Nominell haben wir es aber fusioniert.
1: Nominell, ja, aber das zählt auch für uns Lasker nicht wirklich. Ja. Ja,
0: für Erna glaube ich auch nicht.
1: Für Erna sowieso nicht. Für Erna sind wir zwar immer noch die Bösen, die es
0: ausgelöst haben. Ausgelöscht haben.
1: Aber die Wahrheit liegt wahrscheinlich ganz woanders, dass einfach durch den Ausstieg vom Werk eines Geld über lang oder kurz komplett ausgegangen ist.
0: Wie gesagt, diese Geschichte haben wir schon ein paar Mal gesagt, ein paar Jahre vorher hat es uns erwischt.
1: Mit Sicherheit, ja. Bei der ersten Fusionsdiskussion waren wahrscheinlich wir dran gewesen.
0: Und da waren wir wieder bei den Fans, die haben nämlich dann nicht eine Vertretung gehabt, sondern die haben eigentlich sich auf die Landstraßen gestellt, nämlich gemeinsam. Das war eine der, ich würde nicht sagen wenigen Aktionen, aber wo Blau-Weiß und Schwarz-Weiß gemeinsam marschiert sind auf der Landstraße.
1: Richtig, ja.
0: Und das verhindert haben.
1: Genau.
0: Aber eine Fanvertretung oder kehrt hat eigentlich, oder irgendein Ohr hat keiner gehabt für die Fans damals, oder? Das ist alles so hinter verschlossenen Türen, es war eigentlich ein Geschäfts.
1: Ich meine, vom Lokalrivalen da kann ich nicht wirklich reden, wie der Reitinger, glaube ich, der war damals auch Präsident bei der ersten, ja, Fusionsdiskussion, wie der mit einer gehört hat, das kann ich nicht beurteilen, weil ich auch nicht weiß. Aber bei uns hat kaum wer auf das gehört, was wir in irgendeiner Form gesagt haben. Mhm. Aber eben nochmal zurück zum Herrn Grad. Und der Herr Grad hat natürlich die Spelunkern der Politik in Linz und in Oberösterreich gekannt. Man hat mir gesagt, das ist jetzt meine, es ist mir noch nie bestätigt worden, aber es ist meine Vermutung, der heute hat halt noch ein bisschen mehr taktiert, wollte den Politikern vielleicht noch irgendwelche Zugeständnisse herauslocken, und der Herr Reichel hat dann kurzfristig gesagt, nein, das mache ich, das übernehme ich, und der Grad war dann relativ sauer, weil wenn man sich die Zeit damals anschaut, kurz darauf hat er dann so richtig bei Pasching ist eingestiegen, und was mit Pasching dann passiert ist, bis in die Bundesliga und Cupsieg, braucht man nicht reden. Und das passt fast genau zusammen mit dem Zeitpunkt, wo der Reichel beim LASK eingestiegen ist und der Grad eben Pasching also massiv unterstützt hat. Man hat er vorher auch schon.
0: LASK-Präsident wird der am besten pokern kann, oder wie?
1: Damals schon, ja.
0: Ja.
1: Oder am schnellsten ja gesagt hat.
0: Ja, oder die Kompromisslösung war, wenn man gewisse Leute nicht haben wollte. Quasi, oder? Wissen wir alle.
1: Können wir nicht beurteilen, das ist rein hypothetisch.
0: Auf jeden Fall, wir schreiben das Jahr, wann war das jetzt genau?
1: 2000. Reichel ist mit Jänner, Februar 2000.
0: 2000 würde ich sagen, ja. Okay, neues Kapitel, neuer Präsident, neue Hoffnungen.
1: Ja, damals durchaus neue Hoffnungen, weil es eigentlich auch sehr gut begonnen hat mit, du wirst es nicht glauben, aber du warst dabei, ein Meeting mit allen möglichen Fanclub-Vertretern.
0: Das stimmt, ja. Also da haben wir uns eigentlich gedacht, aha, was, was wir noch nicht kennen. Und, ja, und am Anfang, muss man sagen, hat er sehr viel Kredit bei uns gehabt.
1: Ja, absolut. Es hat ja, man, dass nicht das Honig schlecken wird, das war uns allen bewusst, dass wir relativ schnell abgestiegen sind. Hat natürlich in der Seele wehgetan, aber es war verständlich, weil es aber war ja nichts mehr da.
0: Kein Schmerz, den wir nicht schon früher erkannt haben.
1: Genau, weil wir sind ein paar Mal abgestiegen und aufgestiegen.
0: Ja. Und am Anfang haben wir sich eigentlich gedacht, so jetzt, und er hat auch, muss ich sagen, ich will nicht sagen moderne Ideen, aber er hat schon vielleicht aus dem falschen Umfeld, also aus seiner Tennisgeschichte, ein paar Ideen mitgebracht und hat sich das aber vielleicht, wie du gesagt hast, ein bisschen zu leicht vorgestellt oder war ein bisschen zu blauäugig, was das betroffen hat. Und dann haben wir da hingewurstelt, so eine Zeit lang.
1: Ja gut, dann ist der Abstieg gekommen und der Absturz in die Anfang der 2000er Jahre mit in der zweiten Liga, wo wir eher gegen einen Abstieg gespielt haben, aus der zweiten Liga, sportlicher Abstieg. Und unsere Minusrekordzuschauerzahl von 400 Zuschauern bei einem LASK-Heimspiel auf der Google gehabt haben.
0: Wer die Google kennt, da kann man sie in der ersten Reihe aufstellen und wenn sie alle die Hand geben, kommt man vielleicht einmal rundum.
1: Aber das war sie nicht ausgegangen, glaube ich.
0: Nein. Und ja, das sind Zeiten, die geprägt waren, auch wieder mal durch Existenzängste, weil man sich gedacht hat, das kann nicht gut gehen, oder?
1: Das ist richtig, ja, weil es ist aber dann lustigerweise, hat sich plötzlich das Ganze umgedreht. Auch die Politik hat sich wieder für den LASK interessiert, weil wir sind ja dann 2007, sind wir wieder aufgestiegen und mit einem Mordsanlauf eigentlich, muss man sagen. Mhm. Weil ich glaube auch, wenn ich mich richtig erinnere, 2007 hat dann der Herr Grad Pasching nach Kärnten abgestoßen. Weil natürlich verscherbelt, verschenkt oder sonst was, weil er natürlich jetzt gewusst hat, boah, da kommt jetzt wieder der LASK daher, die überrollen mich jetzt sportlich und wirtschaftlich bis zum geht nicht
0: mehr. Also ich kenne kaum wen, der fußballaffin ist, der jetzt sagt, der Herr Grad ist ein super Haberer. Es kennt wirklich. Also vielleicht schaut das für Spieler ein bisschen anders aus oder zu den Spielern war er, glaube ich, anders. Aber er hat schon immer seine Spielchen gespielt, glaube ich, mit den Vereinen.
1: Ja, natürlich hat er seine Spielchen gespielt, weil er gewusst hat, wie der Hase läuft, weil
0: also ein Taktiker,
1: der ist nur ein alter Mäzen, ja, aus der alten Schule, der irgendwann, weiß ich nicht, in die 70er Jahre in die Fußballwelt eingestiegen ist und das natürlich gelernt hat und dort die Machtspielchen gut umgesetzt hat. Ja. Für seine Interessen auf jeden Fall.
0: Gehen wir jetzt nochmal zurück zum Beginn der Reichlehre. Da hat nämlich die Bundesliga eine Idee gehabt. Du kennst die am allerbesten. Die Bundesliga hat die Idee gehabt, wir machen jetzt ein Lizenzierungsverfahren und ein Teil dieses Lizenzierungsverfahren war der Fanbeauftragte.
1: Naja, da bist du ein bisschen spät dran. Also die Fanbeauftragten sind in die, ja, fast zur Umgründung von Viking 95, 96, ich habe leider jetzt nichts Genaueres gefunden in Vorbereitung zur Sendung, hat es einen Menschen gegeben, Gründungsvater der Ultras Rapid war, der Bundesliga extrem auf dem Arsch gegangen ist, weil damals, wie gesagt, die Ultraszenerie in Österreich aufgekommen ist. Die sind mit Fahnenstangen, mit Trommeln, mit Megafon, mit Doppelhäutern und Transparenten und auch Wünschen an Choreografien plötzlich dagestanden. Und in jedem Stadion war es eine Katastrophe. Einmal hast du im selben Stadion mit allem rein dürfen und kein Mensch hat dann auch geredet. Beim nächsten Mal, wenn du wieder durchgespielt hast, war alles verboten und hat sich steppert und das.
0: Transparente aufrollen und schauen, was draufsteht und solche Sachen.
1: Nein, noch, das ist dann später so gekommen, aber es ist halt, ein Spiel war Trommel erlaubt, ein anderes Spiel war Trommel verboten, weil du kannst ja damit wenn du schlagen. Oder sonstiges, da sind die verschiedensten Ideen gekommen, weil natürlich immer wieder anderer Einsatzleiter, jetzt nicht unbedingt von der Polizei, aber von den Ordnerdiensten, die ja vom Verein gestellt worden sind. Damals war es ja noch eher Vereinsordner, als dass man professionelle Firmen beauftragt hat für das Ganze. Aber ja, und damals ist eben das aufgekommen, wir gingen zur Bundesliga, eben weil die Fanszene hat sich trotzdem untereinander, auch wenn wir noch keine Handys gehabt haben, trotzdem relativ gut miteinander kommuniziert und vernetzt. Und dann sind die ganzen Kapus, sage ich jetzt einmal, von die Ultragruppierungen in Österreich zur Bundesliga gegangen. Und dort hat es dann die ersten Meetings diesbezüglich gegeben. Und eines der ersten Sachen war halt auch, dass man einheitliche Richtlinien herbringt. Dass einfach alles in allen Stadien einheitlich wird, mit Fahnenstangen, mit Trommeln.
0: Pyro
1: ist ein ganz anderes Kapitel, aber damals auch versucht worden. Ja. Pyro ist damals erlaubt gewesen am Spielfeldrand, was auch alle möglichen Leute gemacht haben. Aber gut, wie es dann weitergegangen ist, ist ein ganz eigenes Kapitel. Ich glaube, da konnte man eine eigene Sendung nur über Pyro und Pyro-Sachen machen. Auf jeden Fall, dann ist es ein bisschen einheitlicher geworden und diese Fanbeauftragten waren von der Bundesliga hochoffiziell anerkannt. Wir haben sogar hat einen Bundesliga-Ausweis gehabt. Das heißt, jeder von uns hätte bei jedem anderen Spiel auch hingehen können und in das Stadion gehen können und sich Spiele dort anschauen, wie das wirklich jetzt gemacht wird. Sozusagen nicht als Spion, sondern einfach um zu beobachten, wie das jetzt wirklich funktioniert. Das hat sich dann gut eingependelt. Ja, und dann ist die Bundesliga irgendwann, und das waren wie gesagt fast überall in allen Vereinen die Kapus der Ultraclubs.
0: In dem Fall du damals.
1: In dem Fall ich, ja. Ja. Irgendwann sind dann die Vereine draufgekommen, Moment einmal, wie kann denn das sein, dass uns Fanclub-Chefs ein wenig was anschaffen?
0: Oder das Mitreden.
1: Ja, das geht ja überhaupt nicht. Es wurde natürlich anders verkauft, in der Richtung, es muss professioneller werden, die Lizenzierung ist dann auch einmal gekommen, was ja auch absolut legitim ist. Und dann ist halt drinnen gestanden, es muss einen Fanbeauftragten geben. Am Anfang sind die alle eins zu eins übernommen worden, aber dann hat es Breseln gegeben, bei einem Verein früher, bei einem anderen Verein später. Und dann sind kontinuierlich diese Fanbeauftragten aus der Fanszene, hat zwar eine Vorgabe gegeben, sie müssen Mitglied eines großen Fanclubs sein, sie müssen in der Szene anerkannt sein, und geben. Ja, aber die Vereine haben natürlich dann irgendwann nur mehr Angestellte hineingestellt.
0: Vorher muss ich sagen, komme jetzt noch ins Spiel, gell?
1: Ja.
0: Über das müssen wir reden.
1: Ich rede ja nicht vom LASK, ja, speziell, sondern okay. Generell. Okay. Es ist Schritt für Schritt überall immer weniger geworden, dass jetzt echte Fans, ich mein, echte Fans im Sinne von, sie sind überall dabei, ohne jetzt was zu reglementieren oder sagen, der ist jetzt besser oder schlechter, aber die sind halt kontinuierlich von diesen Posten entfernt worden und es waren eigentlich nur mehr Meetings, irgendwann einmal nur mehr Meetings von Vereinsangestellten.
0: Da hat es dann also eine Zwischenphase gegeben und da kommen wir jetzt dann auf eigentlich ein Kapitel, wo wir zwar jetzt nicht so die besten Verbindungen dann gehabt haben, weil ich habe gesehen, du hast mit Reichel irgendwelche Bresel, habe ich gesehen und ich habe mir gedacht, okay, ich kann mich da dazwischen als Kugelfang reinwerfen und kann vermitteln, hat aber nicht so hingehauen, das sagt er, weil das war eine der schlimmsten Zeiten in meinem Leben, ganz ehrlich, also als LASK-Fan, weil natürlich die Vikings gesagt haben, das kann es nicht sein, dass der Gary nicht mehr ist und alle auch Kommando Urfa und, also die wirklich diesen Ultra-Gedanken getragen haben, haben das nicht eingesehen. Und waren eigentlich heiß auf dem Reichel, aber irgendwie habe ich sie dann abgekriegt, ganz ehrlich.
1: Ja, du bist an der Front gestanden.
0: Ja, ich habe dann das Ganze abgekriegt. Es war jetzt nicht so die schönste Zeit meines Lebens und habe dann relativ schnell gesehen, das geht sich nicht aus. Also den Verein, also damals den Verein noch und die und die Ultras wieder zusammenbringen, das geht sich nicht aus. Dann hat es kurzfristig einmal der Wolferl übernommen. War eigentlich auch so ungefähr dasselbe Ergebnis. Und dann haben wir einfach eine Dreierspitze mal gehabt. Ja. Dann haben wir so lange drauf gedrängt, dass das kann nicht sein, dass wir müssen da irgendeinen Connex finden. Und dann haben wir eine Dreierspitze gehabt. Das heißt, Wolfall, ich und du. Aber das war eigentlich gar nicht so lang, oder? Das ist alles so übergangen ineinander, gell?
1: Ja, gut, Zeit. Du darfst nicht vergessen, es ist dann der Zwangsabstieg gekommen.
0: Ja,
1: also der Abstieg in die zweite Liga, der Zwangsabstieg in die Regionalliga und dann ist Sodom und Gomorra eigentlich
0: komplett
1: ausgebrochen, weil wir natürlich ein absolutes Feindbild gehabt haben.
0: Natürlich.
1: Und dann auch über kurz oder später die gesamte österreichische Sportpolitik, die im Fußball affin waren, sind dann auch schon langsam gegen ihn geworden.
0: Das war die klassische Reichel-Rauszeit.
1: Genau.
0: Entstehung der seit 1908 ist da entstanden, eigentlich als ursprünglich so als Anti-Reichel-Plattform. Das hat sich dann wieder ein bisschen beruhigt, aber also da hat sich dann schon bei den Fans interessanterweise, also nichts eins so wie ein gemeinsamer Feind, würde ich jetzt einmal sagen. Da haben wir uns dann schon, da hat es dann schon so eine Art untereinander, wir haben jetzt schon also besser kommuniziert untereinander, die unterschiedlichsten Fanclubs, die es da gegeben hat.
1: Ja, es hat ja regelmäßig Fanclub-interne Treffen gegeben.
0: Ohne
1: mit,
0: Verein.
1: Ohne Verein, mit 10, 20 Fanclubs zeitweise. Und da ist sehr heftig und sehr emotional, aber trotzdem auf Augenhöhe miteinander diskutiert worden.
0: Wie gesagt, und da waren halt auch die verschiedensten, da war jetzt, sagen wir, der Ultra ein Teil davon, da hat es eher so die britisch Angehauchten gegeben. Wie wir waren, so mehr so, wenn es passt, gehen wir voll mit, aber nicht 90 Minuten Vollgas, also schon singen und die alten Lieder halt und so. Und da waren schon verschiedene Fanclubs auch dabei und verschiedene Interessen, ja, Kommando hat ein paar eigene Interessen oft gehabt. Ja, aber es hat sich alles irgendwie trotzdem getroffen, aber nur ohne Verein, weil das einfach nicht gegangen ist damals.
1: Es hat einmal, glaube ich, noch dazwischen einmal ein Meeting im Kremstaler Hof, weiß ich noch, mit den Fanclub-Vertretern gegeben und in Reichel. Es war aber noch eben vor dem Abstieg wieder. Da war, naja, sehr viel Feuer in den Gesprächen und aber, dann nicht sehr zielführend.
0: Aber eins muss man schon sagen, er hat sich immer solchen Situationen eigentlich, oder immer, sehr oft hat er sich dann schon gestellt.
1: Ja, aber auch natürlich hat es Menschen im Hintergrund gegeben. Ich denke da im Speziellen an den Herrn Fürst Starnberg, der natürlich den Rücken gestärkt hat, weil er viel Beziehungen zu uns Fans hergestellt hat, der Herr Starnberg, und dementsprechend dann auch in Reichel dann dorthin geschoben hat. Mhm. Ja, vielleicht wollte er selber auch der Reichel und hat halt wen braucht, der sozusagen ein bisschen beschützt, sage ich jetzt einmal. Wir hätten ihn niemals körperlich angegriffen. Nein, niemals, also niemals.
0: Das war
1: niemals,
0: damals niemals. Bei diesen, im Gasthof Dömpel war diese Veranstaltung da, da haben wir auch gewundert, wie er da halbwegs unbeschadet rausgekommen ist, weil das ist ziemlich eine enge. Ja. Da ist aber, glaube ich, vom Seiteneingang irgendwie reingekommen. Ja. Keine Ahnung, aber es war nicht so die lustigste Zeit und die Fanvertretung war eigentlich ausgebremst dann, weil es einfach ein Mitarbeiter des Vereins gesagt haben, so, du unterschreibst jetzt für die Lizenzierung. Und ich glaube, einmal war es sogar so, dass wir das überhaupt erfahren haben, dass wir es nicht mehr sind.
1: Ja, richtig, weil irgendwann auf der Bundesliga-Homepage ist Servus Michi, Diegelberger Michael, damals als Angestellter des Vereins irgendwann einmal gemeldet worden, falls er zuhört.
0: Und auf der Bundesliga-Seite hat es immer die Fanbeauftragten gegeben und auf einmal war das geändert.
1: War es weg, ja.
0: Und so haben wir das eigentlich erfahren, glaube ich, damals. Ja. Also es war jetzt auch nicht so die lustigste Zeit. Aber ja, Fanvertretung. Und dann hat das eigentlich, war der Fanbeauftragte immer beim Verein und ist ja seitdem eigentlich immer beim Verein geblieben.
1: Richtig, ja. Bei allen Vereinen.
0: Genau. Und dann kamen die Freunde des LASK. Ja. Wieder mal große Hoffnung. Das ist ja wirklich, das zieht sich durch unser LASK-Leben durch. Immer so diese Euphoriephasen. Jetzt geht's richtig ab, oder?
1: Ja.
0: Und am Anfang hat es ja gar nicht so schlecht ausgeschaut, Freunde des LASK. Wie hat das Gasthaus geheißen, klein nach der Brücken, da, das was dann zugesperrt hat, in Ufer
1: geklärt? Ja, der Lindbauer.
0: Lindbauer, genau, ja. Da waren wir doch jetzt mal wieder mit irgendeinem neuen
1: Fan-Ansprechpartner.
0: Kommunikationsbeauftragten.
1: Ja. Immer wieder beieinander und immer wieder Gespräche geführt, stundenlang. Mhm. Und beim nächsten Mal ist wieder ganz anderer uns gegenüber gesessen, haben wir wieder die Welt neu erklären müssen. Das war die dann teilweise auch verbannt worden sind vom heutigen CEO, aus welchen Gründen auch immer, das können wir nicht beurteilen. Wir haben halt nur außenstehend festgestellt, wer alle gekommen und gegangen worden ist.
0: Das waren schon aus ganz unserer, also da unserer man, Sicht. Da kommen wir mit einer Hand, glaube ich, nicht aus.
1: Glaube ich nicht, nein. Also zwar wären auch schon problematisch, glaube ich, mit dem, was wir immer wieder gesprochen haben. Ja,
0: also da ist uns jetzt mal wieder irgendein Wunderwutzi vorgestellt worden, der jetzt für uns zuständig ist. dann, also meine Vermutung ist ja noch immer, es ist damals ja natürlich extrem, die Fanproteste wollte man einfach eindämmen. Und um das zu tun, hat man einfach irgendwen vorgeschickt, um die Sache ein bisschen zu beschwichtigen. Und dann hat es ganz viele Versprechungen gegeben. Also korrigiere mich, wenn ich das falsch in Erinnerung habe. Es hat bei diesen Treffen immer ganz viele Versprechungen gegeben, wann nichts ist. Dann war nichts, also von strafenmäßig, weil damals haben sie ja relativ viel Strafen gezahlt und Geld war ja damals
1: noch nicht so
0: viel im Konto, sage ich jetzt mal. Und damit diese Strafen natürlich immer weniger werden, ist sehr viel versprochen worden. Und eigentlich waren das, was versprochen worden ist und das, was dann gehalten worden ist, eigentlich immer
1: ein bisschen konträr.
0: Ziemlich auseinander. Bedingt wahrscheinlich auch, dass immer irgendein Neuer gekommen ist und dann hat man wieder sagen müssen, hey, mit dem haben wir das ausgemacht. Der hat dann wieder von nichts gewusst und also es war eine schwierige Phase.
1: Ja, und vor allem, es hat im Endeffekt ja trotzdem keiner entscheiden dürfen von denen, die uns vorgesetzt worden sind, sondern da ist wer auch immer ganz oben gesessen und der hat dann im Endeffekt Ja oder Nein gesagt und meistens hat er dann Nein gesagt zu den Versprechungen im Vorfeld.
0: Genau, also der einer der Freunde des LASK war einfach immer eigentlich immer der Ansprechpartner.
1: Genau.
0: Und letztendlich ist dann aber ganz oben entschieden worden, nein, das tun wir dann doch nicht.
1: Genau,
0: so war das. Das heißt, was der uns Fans versprochen hat, ist dann eigentlich, hat man gewusst, das muss nicht unbedingt so werden. Das war, weiß ich nicht, Beispiel, Pyro, warum keine Strafen mehr sind, dann gibt es das und das, dann gibt es einen Raum im nächsten Stadion. Oder?
1: Das war dann schon später.
0: Das war dann schon später.
1: Ja. Da war das Stadion schon ein Thema.
0: Okay.
1: Aber wir sind ja jetzt noch am Anfang, wo wir noch zweite Liga waren, glaube ich. Ja.
0: Also da haben wir noch gekämpft. Naja, und dann ist mit steigendem Erfolg ist natürlich auch die sag ich mal, der Umbau bei den Freunden des LASK passiert.
1: Wie wir ihn alle erlebt haben, ja.
0: Das ist ja auch noch für sich von der Grundidee nur mal, waren es breit aufgestellt, 20 mehr oder weniger Gleichberechtigte, die aus ihren Reihen dann am Präsidenten gewählt haben oder bestimmt haben, wie auch immer. Der erste war der
1: Holzei
0: vom WT1. Natürlich sein verwandtschaftliches Verhältnis zum Oberndorfer. Übrigens, der Oberndorfer, ohne den gab es in LASK heute nicht.
1: Definitiv nicht. Ne?
0: Das möchte ich jetzt nur mal, das sage ich bei jeder Sendung, wo das Gespräch auf den Oberndorfer kommt. Ohne Oberndorfer würde es den LASK heute definitiv nicht mehr geben, weil der damals wirklich viel zugeschossen hat. Und immer, wenn es zwickt hat, hat man auf dem
1: Oberndorfer... Auch schon zu Reichelzeiten.
0: Zu Reichelzeiten natürlich auch schon sehr viel. Und der ist also dermaßen, auch in der LASK-Geschichte würde ich mal sagen, ist er vollkommen zu wenig gewürdigt worden.
1: Ja, es ist ja LASK-Geschichte, die, wie ich gerade vorhin schon gesagt habe, leider negiert wird.
0: Ja. Okay, die Freunde des LASK gruppieren sich auf einer kleineren Kern, sage ich mal zusammen. Kern, Wortspiel, wer es weiß, was ich meine damit. Gruppieren sie dann auf ein Kernteam zusammen und dann ist es ja eigentlich nicht besser geworden, so wirklich.
1: Warum ich jetzt so ausblase, ist, weil ich damals aus verschiedenen Gründen mir immer mehr dann zurückgezogen habe, weil ich noch vielen Jahren an der Front einfach ausgebrannt war. Also zu dieser Zeit, ich habe natürlich was mitbekommen, ich war natürlich noch dabei, aber ich habe einfach damals dann diesbezüglich die Energie absolut verloren, mich ordentlich einzubringen, weil auch natürlich diverse Anfeindungen gekommen sind, aus eigenen Reihen und auch vom Präsidium her, da wo ich mir dann gesagt habe,
0: okay.
1: Gerald, du bist jetzt über 40 damals.
0: Also auch keine leichte Zeit.
1: Ich mag nicht mehr.
0: Ja. Wie gesagt, ich habe mir da in der Recherche natürlich da von 2024 einen Artikel auf der Bundesliga-Homepage gefunden. Also da hast zum Beispiel die Rolle des Fanbeauftragten ist noch sehr unbekannt. Da hat es aber schon über 20 gegeben, im Fanbeauftragten.
1: Fast 30.
0: Ja. Wie stark die Position der Fanbeauftragten in Österreich forciert wird und welches Standing sie haben, ist von Club zu Club unterschiedlich. Nur 4, Sturm Graz, Rapid, Austria Wien und Red Bull Salzburg, haben hauptberufliche Fanbeauftragte. hauptberufliche Fanbeauftragte.
1: Ja, bezahlt vom Verein. Also wirst von diesen Herrschaften, ohne dass ich ihnen zu nahe treten will, kaum eine Kritik am eigenen Brötchengeber hören.
0: Ja.
1: Ja, und ist normal. Ja.
0: Ja, und mittlerweile ist ja so, dass bei uns, ich weiß gar nicht, wenn du mich jetzt fragst, wer der Fanbeauftragte ist, weiß ich es nicht. Weißt das du?
1: Ja, sicher weiß ich es.
0: Wer in die Lizenzierungspapiere steht, oder?
1: Ja.
0: Ja.
1: HFB.
0: Der HFB steht in die Lizenzierungs. Das ist zum Beispiel was, was der Durchschnittsfan zum Beispiel jetzt nicht so wahrnimmt. Die nehmen jetzt den Fanservice her und sagen, das ist unser Fanbeauftragter. Dabei ist es nur der Fanservice. Fanservice sind Mitarbeiter eigentlich, die der Verein bezahlt und die gewisse Tätigkeiten haben, aber der ist nicht Fanbeauftragter.
1: Doch.
0: Ja, der HFB ist der Chef vom Fanservice, aber der
1: Fanbeauftragter ist der HFB.
0: Ja, ey, aber ja. Er ist gleichzeitig auch Chef vom Fanservice.
1: Ja, ja.
0: Es ist alles nicht so einfach geworden.
1: Aber nichts gegen ihn persönlich.
0: Nein, überhaupt nicht.
1: Ja, also aber er ist halt bestimmt und hat halt ja gesagt. Ja.
0: Es war in der Geschichte der Tichelberger ganz.
1: Ist auch bestimmt worden im Endeffekt. Ja.
0: Arm ohne die drei Buchstaben hinten noch. Der ist auch bestimmt worden und hat ja auch einiges mitgemacht.
1: Ja.
0: Also ist auch sehr stark angefeindet worden und auch die weitere in der Ewald.
1: Ja.
0: Der Ewald Horn hat der Kassen.
1: Ja.
0: Der war dann der Nächste. Die haben alle kein leichtes Leben gehabt.
1: Ja, weil du außerdem als Sicherheitsverantwortlicher kannst eigentlich nicht Fanbeauftragter sein. Das geht nicht, weil das sowas von konträre Positionen eigentlich sein sollten, dass es nicht geht. Aber ja, die Vereine haben das bestimmt und der Grundgedanke des Fanbeauftragten ist in Österreich zumindest absolut gescheitert, meiner Meinung nach.
0: Ist er bei anderen Vereinen gelungen, würdest du sagen?
1: In Deutschland würde ich sagen, ist eine ganz andere Geschichte. Mhm. Aber dort haben sie halt dann doch ihnen viel Zeit gegeben. Mhm. Auch die Fanprojekte, die es in Deutschland gibt, weil da die Vereine auch Geld reinstecken in die Fanprojekte. Und das dauert einfach 10, 20 Jahre, bis sowas sich richtig implementiert hat. Und diese Zeit wird bei uns niemandem gegeben und hat auch in Deutschland viel Überzeugungsarbeit geleistet, gedauert. Bei den großen Vereinen hat es irgendwann einmal gefunkt, dass das funktioniert. Und bei den kleineren Vereinen funktioniert es mittlerweile auch, ja, weil die einfach von den Großen gelernt haben. Also da rede ich von Dortmund, Bayern, Schalke, wie die ganz großen, also vor allem Fanpotenzialvereine heißen. Dort hat es, was man so hört, direkt gesprochen habe ich nie mit jemandem, weil wie diese Themen aufgekommen sind, waren wir Fans eigentlich schon wieder außen, da waren wieder nur die Angestellten der Vereine dort, die haben da Vorträge von den Zuständigen in Deutschland bekommen.
0: Naja, und jetzt sind wir bei den Top 36 in Europa dabei, also spielen wir eigentlich im Konzert der Großen mit und sind aber fanvertretungsmäßig, wenn du das mit Deutschland vergleichst, nur etwas hinten. Vom Verein aus?
1: Ich würd nicht mal sagen, nicht nur bei uns. Es ist in allen Vereinen nicht wirklich befriedigend, was ich jetzt, ich bin nicht mehr so mittendrin natürlich jetzt die letzten 5 Jahre, aber was ich das Gefühl habe und was man so hört noch, funktioniert es sehr schlecht in vielen Vereinen in Österreich.
0: Ja, da hat es zum Beispiel bei Rapid, also war immer der Vorzeigeverein, diesen Andi Marek geben, war der jetzt Fanbeauftragter oder was war der eigentlich? Weißt du das? Das war irgend so ein
1: Mischamt. Das ist, glaube ich, im Detail weiß ich es nicht. Ja. Es hat einen offiziellen Fanbeauftragten auch gegeben,
0: okay. Der
1: von einem jetzt nicht Ultra-Fanclub gestammt ist. Mhm. Ob es einen heute noch gibt, weiß ich jetzt nicht mehr. Mhm. Aber der hat halt im Marek, Andi Marek, ich sage es jetzt einmal, zugearbeitet.
0: Okay.
1: Die Position des Andi Marek ist, glaube ich, eine
0: ganz einzigartige, glaube ich,
1: in ganz Österreich oder gewesen. Und ist sowieso ganz, ganz, ganz anders zu betrachten als bei jedem anderen Verein.
0: Der Verein ist sowieso ganz, ganz anders.
1: Ja, er ist ganz anders aufgestellt. Ja. Ja. Er hat aber auch eine ganz andere Fanbase als jeder andere Verein in Österreich.
0: Ja, und jetzt muss man sagen, Fanbeauftragter, die Geschichte dauert jetzt, sage ich mal, wie lange gibt es denn jetzt? 30?
1: Über 30 Jahre, ja.
0: Und ist nur immer irgendwie unzufrieden oder nicht zufriedenstellend gelöst für die, der von Anfang an
1: generell dabei war. Generell ja. Man, wie jetzt im Detail die aktuelle Zusammenarbeit ausschaut, kann ich nicht beurteilen, aber da haben wir eh noch Gäste da, die kommt das dann ja ein bisschen eingehender vielleicht beurteilen können. Mhm. Aber ich glaube, wirklich befriedigend wirkt es noch nicht, aber das ist wahrscheinlich ein ganz, ganz anderes Thema.
0: Ja, und die, mit dem Erfolg natürlich, und das wissen wir als Legendär und ERA, hat sich natürlich ganz viel verändert in der Zusammenarbeit mit dem LASK. Ich habe jetzt bewusst das Verein weggelassen, hat sich ganz viel verändert. Das hat auch bei mir damals zu einer zweieinhalb oder fast dreijährigen Pause geführt, weil einfach ja, alles ein bisschen anders geworden ist. Also, du weißt wahrscheinlich, was ich meine.
1: Ja, ausgebrannt. Ja.
0: Ja, also man bemüht sich und man hat einen Herzensverein und man glaubt, man tut was und steckt Energie und alles Mögliche rein. Und je weiter das natürlich aufgegangen ist und je größer der Erfolg ist, desto, nennen wir es jetzt einmal, professioneller ist die ganze Geschichte geworden, aber desto weniger Fan-Nähe hat es gegeben.
1: Also die Basis ist ad acta gelegt worden.
0: Ja. Und mein Lieblingsbegriff dazu sind ja Konsumenten und Fans, muss man unterscheiden. Ich weiß, das ist sehr, sehr, das polarisiert sehr, diese Aussage, aber ich denke mir doch, man muss sich schon bewusst sein, ein Fan ist einer, der dann bei den 100 oder 452, glaube ich, waren es gegen Kufstein, so um da rum,
1: so, ja,
0: die dann wieder da sind, auch in die Zeiten, wo man vielleicht wieder mal nicht so viel Erfolg hat. Und der Konsument ist halt, der schaut sehr spüren und der will ja was für sein Geld.
1: Und wenn er das nicht kriegt, kommt er halt nicht
0: mehr. Was wollen wir für unser Geld?
1: Unseren Verein sehen.
0: Genau, unseren Verein. Und unser Verein, der muss für irgendwas stehen. Ja? Und wir wollen, dass das eigentlich ist jetzt der Erfolg, es ist schön. Aber primär ist, glaube ich, das Erlebnis für uns der Kern der Sache.
1: Das auf jeden Fall. Und da muss ich jetzt leider wieder ausholen. Warum bin ich eigentlich genauso geworden, wie ich bin? Und da waren wir heute schon einmal. Das ist das LASK-Restaurant gewesen. Weil du einfach dort Spieler, Trainer, Funktionäre, Fans, VIPs, man wurde das Begriff VIPs damals noch nicht so richtig gegeben hat, getroffen hast, geplaudert hast, dich ausgetauscht hast, dich in eine Familie aufgenommen gefühlt hast. Ich habe einen Führerschein gehabt mit 19, bin dann zum ersten Mal dort mit dem Auto rausgefahren, habe mich in das Restaurant eingesetzt. Natürlich habe ich Leute gekannt, klar vom Stadion her, aber ich bin vom ersten Moment in dem Lokal gesessen und ich habe mich dort wohlgefühlt.
0: Genau.
1: Unter Gleichgesinnten natürlich, ja. Auch à la Couleur, wie gesagt, vom Straßenkehrer bis zum Spitzenmanager sind dort gesessen.
0: Bis und zum Schicki, ja, der hin und drinnen nach dem Training vorbeigeschaut hat, ich sag's nur.
1: Ja,
0: auf wenn er Saft uns jetzt hört, ja. Schicki.
1: Ja, von Apfelsaft gespritzt.
0: Genau.
1: Und ja, und das war ein familiäres Umfeld dort, ja. Natürlich, ich rehe jetzt nicht unbedingt dieser Zeit nach. Wir haben eine ganz andere Zeit heute, ja. Aber sowas in dieser Art würde viele Leute wieder an den Verein binden.
0: Ist das überhaupt möglich? Sagen wir sie jetzt einmal ehrlich, geht es in der jetzigen Situation des Fußballs, nennen wir es den des modernen Fußballs, ist das überhaupt möglich?
1: Es ist schwierig. Ja. Wenn man ab und zu ein Trainingslager oder ein Spiel von einem Trainingslager eines deutschen Vereins sieht, wenn es gegen uns spielen oder man fährt irgendwo in die Pampa hinaus, da sieht man schon, warum fahren diese Fans zu einem Trainingslager mit?
0: Das ist ja Wahnsinn, ja.
1: Weil sie bei einem Trainingslager die einzige Chance haben,
0: zu bekommen
1: zur Mannschaft. Mhm. Bei einem Training, jetzt haben sie gerade irgendein Video, ist wieder Kummer, die Bayern machen dicht. die haben rund um ihre Säbener Straße einen 5 Meter hohen Vorhang rund um das Trainingsgelände, den sie jetzt wieder zugezogen haben, damit man ja nicht dort reinschauen kann. Da kommst einfach nicht hin. Und wenn, dann ist halt einmal ein Tag der offenen Tür. Da rennen dann eh Hunderttausende hin. Da hast du keinen Kontakt dazu. Ja.
0: Beste Beispiel ist ja da dieses Schloss Mühldorf.
1: Ja.
0: Also, weiß nicht, gibt es das? Ich glaube, das hat zugesperrt.
1: Ja, das ist zugesperrt, glaube ich. Ja.
0: Aber das Schloss Mühldorf, das war berühmt für Trainingslager. Ein Verein, der mit 04 aufhört, war dort sehr häufig auf Trainingslager. Da sind die Leute Camping, haben 2 Wochen oder Wochen neben dem Trainingslager Camping gemacht,
1: ja,
0: und sind jeden Tag zum Training gegangen. Also das war die einzige Chance. Ja, ja, darum frage ich ja bewusst, ist das überhaupt möglich? Wenn ja, wie wäre es möglich, dass man ein bisschen mehr
1: das, was uns allen seit Jahrzehnten immer wieder vorschreibt, seitdem es das LASK-Restaurant immer gibt, ist einfach ein Clublokal. Ja. Ein Clublokal, ja, es ist mir klar, es ist etwas schwierig, aber ein klassisches Clublokal.
0: Ich lache nur deswegen, weil Kassen hat in der ursprünglichen Planung dieses Stadions, des neuen, es gibt sowas.
1: Im es Stadion. Gibt ja so etwas, nur sperrt es heute um 18 Uhr zu.
0: Ja,
1: und das ist das Problem.
0: Wie gesagt, ob das jetzt genau dem entspricht, was man sich so vorgestellt hat, wenn wir vom Dunkelschwarz reden, weiß ich nicht mehr.
1: Genau.
0: Auch preisgestaltungsmäßig und würde ich jetzt nicht sagen, das ist jetzt nicht so.
1: Ja, das Restaurant Dunkelschwarz ist halt die Philosophie unserer Vereinsführung. Ja,
0: das meine
1: ja ich ist legitim, wenn Sie das glauben. Ja, okay, soll es so sein. Aber es ist trotzdem essentiell für diesen Verein, vor allem auch die Bindung der Leute. Wie gesagt, ich gehe seit 1982 ins Stadion. Ich habe in meinen Jahrzehnten beim LASK oder im LASK-Fanblock, in dem ich mich eigentlich immer noch bewege, sehr viele junge Burm zugekommen gesehen. Und manche dieser jungen Burm sehe ich heute im VIP, teilweise sogar in den Logen. Sprich, ob sie jetzt Gäste dort sind oder Besitzer sind, weiß ich jetzt nicht ganz genau, weil man ja auch mit diesen keinen mehr Kontakt hat. Aber die sind heute Logengänger oder VIP-Kartenbesitzer durch ihre Firmen, auch natürlich, ich kenne die Leute natürlich persönlich, durch ihre eigenen Firmen, in welcher Form auch diese Firma jetzt ist, ob es eine Rechtsanwaltskanzlei ist oder Steuerberatung oder sonst irgendwas, oder er als Geschäftsführer von irgendwelchen anderen Firmen, die waren einmal im Fanblock und das waren Kinder. Und die Kinder darf man nicht außer Acht lassen, weil wenn man es als Kind bindet, und Kinder werden erwachsen, Kinder können Firmen übernehmen, ja, oder selber gründen. Und dann werden sie sich überlegen, ja, der Verein hat mir aber als Kind auch gut aufgenommen.

0: Guns N' Roses, ah, es ist schon ein Traum. Ich grüße an dieser Stelle meine zwei Guns N' Roses Buddies, sowas habe ich auch. Ja, wir fahren so, wir alten Männer fahren einmal im Jahr auf ein Konzert und wenn es irgendwie geht, fahren wir zu Guns N' Roses. Also, Roli und Michi, wir müssen unbedingt wieder mal hinfahren, solange es die noch gibt. Wir müssen das ausnutzen. Die müssen man uns nur mindestens 10 Mal anschauen, wenn es geht. Nach diesem für mich doch auch ein bisschen emotionalen ersten Teil, weil der ja in meine und in Gary seine Geschichte, die sich ja in weiten Teilen eigentlich parallel bewegt hat, zumindest was in Lask betrifft, nachdem wir die jetzt gehabt haben, jetzt kommen wir mal zum lustigen Teil. Das wissen die zwar aber noch nicht, die jetzt dran sind. Ich begrüße im Studio die zwei Patricks, der eine mit CK und der andere ohne CK. So, wer ist jetzt wer? Wer ist der mit CK? Kannst du dir mal kurz vorstellen, nur wer du bist und kurz, ganz kurz. Weil die wichtigen Fragen kommen dann nachher erst. Mikrofon ziemlich nah zu.
1: Wunderbar, ja, Patrick Bogelstoffer der Name. Ich bin Teil von dem vierköpfigen Team, das jetzt die Fanvertretung nennt beim LASK und bin sozusagen repräsentierend für die nicht organisierten Fans.
0: Passt. Zweite Patrick.
2: Hallo Roli, hallo Lasker. Ich bin der Patrick, danke, ohne C, und repräsentiere die aktive Fanszene in der Fanvertretung.
0: Gut, und was die jetzt nicht gewusst haben, nein, was ich sag's nur ihr zwei dran, nur ihr zwei. Was die zwei jetzt noch nicht gewusst haben, ist, da liegen jetzt zwei Stapel. Eigentlich wollte ich das so machen wie bei der Champions League Auslosung, aber diese großen Glaskugeln sind irrsinnig schwer zum Kriegen und diese zum Einschraufen, diese Kugeln sind nur viel schwerer zum Kriegen. Und da sind jetzt, wir haben das unter notarieller Aufsicht zuerst gemischt, gell? Du kannst das bestätigen, gell? Wir haben das gewissenhaft gemischt. Und da gibt es jetzt einen grünen und einen gelben Stapel. Das ist das Schlechte bei so Radiosendungen, man hört das nicht. Aber ich werde das jetzt beschreiben. Also ich habe mir da einen Stapel mit Karten und einer davon ist grün und einer ist gelb. Und jetzt muss ich selber nochmal schauen. Einer Stapel hat mit dem Lask was zum da. Das ist der. Das ist der gelbe. Und dann gibt es einen zweiten Stapel, der ist

0: hat mit so ein bisschen mit der Persönlichkeit zum da. Es sind 30 Karten, ihr seid 4 Leute, das heißt, sagen wir mal 5. 5 von jedem. Wer will anfangen? Ihr dürft euch auch aussuchen, welche.
1: Ich nehme mal den persönlichen.
0: Du nimmst mal den persönlichen. Also die erste Frage an den Patrick. Lesen mal vor, was hast du zu?
1: Das würden mir Menschen, die mir zum ersten Mal begegnen, nicht zutrauen. Mhm. Ich denke mal, dass ich 2 Kinder habe und glücklich verheiratet bin.
0: Das ist einmal eine Ansage. Patrick, mit was willst du anfangen? Es muss sowieso von jedem, also es ist wurscht.
2: Dann schließe mich an und fange an.
0: Mit der persönlichen.
3: Abergläubisch bin ich bei.
0: Ui, das wird jetzt spannend. Ob das mit dem Lask was zum Tun hat?
3: Tatsächlich. Ich bin immer sehr positiv gestimmt, wenn der Lask auf unsere Hälften zugespielt.
0: Aha, das ist der Aberglaube. Der wird gleich im Studio geteilt mit dem einen oder anderen. Ja.
1: Ja. Ein Lask. Du hast es schon in der Hand.
0: Ja, also Lask, von dem her. Eine Lask-Frage.
1: Für den nächsten Lask-Titel würde ich darauf verzichten.
0: Verzichten. So geht es nicht Fleisch, weil wir haben beide festgestellt, wir sind vegetarisch unterwegs. Fleisch ist immer nicht,
1: das zählt nicht. Schade, dass ich dir das vorher erzählt habe. Also ja. War das jetzt ein guter
0: das Punkt gewesen? Das war super. Also für was? Auf was darfst du verzichten oder was darfst du opfern, dass du einen Titel her zumindest?
1: Naja, absolut auf Alkohol.
0: Wieso lachst du da so, Patrick?
2: Ja, es ist ein bisschen wie Fleisch, oder?
0: Ja. Also, naja, das habe ich auch noch nie gehört. Alkohol, also so. Aber pass auf, jetzt kriegt er einen Lask.
1: Danke.
0: Okay. Also wie lang müssen wir nur dazu sagen? Wie lang? Bis zum nächsten Titel? 61 Jahre zum Beispiel?
1: Nein, ein Jahr. Ich habe gesagt ein Jahr.
0: Ein Jahr, okay. Passt. Also, falls das eintrifft, weißt du, es gibt Leute, die horchen das nach. So, die Lask-Frage an Patrick Mitzeka.
2: Im Stadion trifft man mich dort. Ich würde sagen, entweder bei einer viel zu langen Bierschlange.
1: Oder am Häusl.
2: Oder Mitte.
0: Wobei man sagen muss, Gott sei Dank gibt es diese Fernseher. Aber
2: das Problem an den Fernseher ist, sie sind immer so 5 Sekunden hinten.
0: Genau. Das heißt, du hörst schon, was passiert und genau. Ja, eigentlich ist es ein Vorteil, weil du weißt dann, jetzt muss ich schauen. Oder? Blöd was umgekehrt.
2: Naja, man schaut ja schon und man weiß, es kann jetzt nur was Gutes oder was Schlechtes passieren.
0: Eben. Aber man trifft dich an der Warteschlange. Zu der kommen wir vielleicht eh später noch.
1: Gerne das persönliche.
0: Persönliche
1: Nummer. Machen wir es abwechselnd.
0: Machen wir es abwechselnd.
1: Danke sehr. Kurze Hosen sind.
0: Das ist eigentlich für den David die Frage gewesen, aber ja.
1: Ja, Pflicht, oder? War dann die Antwort wahrscheinlich. Nein, kurze Hosen sind im Sommer angenehm, ich bin aber eher der Vorrane und habe gern längere Hosen.
0: Und Verständnis beim David daheim. du. Nochmal.
2: Fahren so weiter.
0: Ja.
3: Wenn mein Kind einen Partner nach Hause bringt, der das Tattoo eines anderen Vereins trägt, würde ich...
0: Jetzt ist spannend. Das ist meine Lieblingsfrage.
3: Hoffentlich darauf hinweisen, dass ich im Besitz einer Schaufel und von einem großen Garten bin.
0: Wenn man doch, du hast, sagst du, ich habe einen Laser. Das ist gleich weg.
1: Den Lask nehme ich. In einer 2-wöchigen Länderspielpause mache ich. Das ist relativ simpel. Maximal viel Zeit mit der Familie verbringen.
0: Um das aufzuholen, was dazwischen
1: im Genau so verbringt. Ist es.
0: Sehr gut. Lask? Lask-Frage?
3: Gerne. Sentimental werde ich in Bezug auf den Lask, wenn...
0: Gut, das ist 2026er blöde Frage. Nächste Deppere Frage.
3: Tatsächlich gar nicht so lange her, dass wir ein bisschen sentimental waren, sind alle wahrscheinlich.
0: Aber so der Highlight-Moment sentimental gesehen in deiner Fankarriere?
3: Ich glaube, es ist gar nicht ein Spiel oder ein besonderes Highlight. Was ich sehr schätze in Bezug auf den Lask ist, dass ich wirklich mittlerweile seit über 10 Jahren mit fast dieselben Leuten gern und regelmäßig ins Stadion gehe.
0: Sehr gut.
1: Persönlich gern. Wenn ich Lehrer wäre, würde ich dieses Fach unterrichten. Ich war gern klassischer Sportlehrer mit
3: Geografie.
1: Na, mit politischer Bildung.
0: Oh, eine sehr gute Kombination.
3: Tränen habe ich zuletzt gelacht als.
0: Jetzt sind wir bei den positiven Tränen. Ja. Der zieht das wirklich gut. Er ist gut im Fogen. Also.
1: Deswegen ist er Teil von der Fanvertretung.
0: Eben, genau. Fragenzieher. Erster Fragenzieher. So, jetzt hat er Zeit gehabt zum Nachdenken. Jetzt haben wir ihm die verschafft.
3: Das ist eine gute Frage.
0: Danke. Schwierig, gell?
3: Es ist gar nicht so leicht. Ich halte mich ja selber für eher witzig. Also bin immer froh, wenn ich die anderen zum Lachen bringe. Fällt mir gerade wirklich nichts ein. Kann ich einen Joker ziehen?
0: Ja, es gibt einen Joker.
3: Ja.
0: Die Frage stellen wir zurück, da kriegst du eine neue, weil wir haben ja 30 und das geht sich
3: aus. Das geht sich aus. Also
0: ja, das ist ein
3: Joker.
0: Also ein Tiller, glaube ich. Gell? Du bist der Tiller.
3: Nein.
0: Okay.
3: Als Fußballer habe ich auf dieser Position gespielt. Meine letzte Fußballanekdoten, wo ich aktiv gespielt habe, war tatsächlich in der Jugend, wo ich auch nach dem dritten Mal verstanden habe, dass man beim Einwurf im Gegner ein bisschen am Platz lassen muss. Der Trainer hat mich dann duschen geschickt.
0: Also du hast eine ähnliche Fußballerkarriere wie
3: ich. Ja, wahrscheinlich. wobei, das ist wahrscheinlich dir gegenüber ein bisschen unfair.
0: Nein, gar nicht. ich glaube, das ist noch übertrieben.
3: Ja, ich weiß nicht, sowas wie dritter Tormann vielleicht. Ja.
0: Okay, also hochmotiviert, sage ich mal.
3: Vielleicht für die Stimmung in der Kabine zuständig, ja.
0: Also das Verhältnis zwischen Talent und Motivation ist...
3: nicht ausgeglichen.
0: Okay. Genau.
1: Die Last-Frage nämlich.
0: Die Last-Frage, das ist eine sehr vernünftige Entscheidung.
1: Die Grenzen meiner Last-Leidenschaft wäre erreicht, wenn...
0: Was müsste passieren, dass du sagst so und jetzt...
1: Naja, die Leidenschaft... Zum Verein wird ja bestehen bleiben, aber wenn, dass ich jetzt sage, okay, ich bin kein LASK-Anhänger mehr, wird wahrscheinlich in die Richtung des letzten Boykotts gehen, wenn sich das verschlimmern wird. Müsste halt immer überlegen, ob ich selber noch glücklich bin im Stadion.
0: Also komplette Werte.
1: Genau, Wertüberwerfung, genau so ist es, mit meinen Werten, die ich vertrete.
0: Das war ein Grund, dass du sagst, okay, ich tue mir schwer, aber.
1: Ja,
0: drin.
1: Wie gesagt, dann gehst du vielleicht nicht mehr ins Stadion, weil sich das nicht mehr richtig anfühlt, wie es auch eine kurze Zeit mal war. Und es soll ja Spaß machen dann trotzdem im Stadion. Und das war halt dann immer der Fall. Und wenn das wieder so eintreten würde, weil wahrscheinlich nur LASK-Fan, aber halt auf einer neuen Art und Weise.
0: Eine neue Ebene. So, jetzt bin ich gespannt. LASK-Frage für
3: das wieder so gut ist. Mein erstes LASK-Spiel war tatsächlich im Pasching draußen. Ich weiß aber nicht mehr gegen wen. Ich bin ganz ehrlich.
0: Also auch keiner, der Statistik und
3: ganz schlecht in Jahreszahlen.
0: Ja.
3: Ja. Es war in Pasching, es war 2014.
0: Okay.
3: Mehr kann ich leider nicht sagen.
0: Passt, aber immerhin.
1: So ich nur mal LASK gefragt.
0: Nur mal LASK?
1: Natürlich.
0: Jetzt so komplett
1: aus der Reihe. Jetzt
3: sind wir erst noch warm, jetzt geht's erst los.
1: Tränen in den Augen hatte ich zuletzt im Stadion als. Also zuletzt eindeutig bei der Austria. Wie wir einen Titel geholt haben, Meister. Kurz vor Spielende, wie man dann in die Gesichter unzähliger Freunde geschaut hat und jeder Tränen in die Augen gehabt hat, unter anderem der Krisi Waldhör, der ja auch mal bei dir war vor kurzem. Mhm. Menschen, die es wahrscheinlich nur viel mehr verdient haben wie ich, weil es viel länger schon ins Stadion gegangen und einfach die Freude und eben auch die Emotionen in die Gesichter, das war wirklich ein Highlight. Und ein zweites Highlight möchte ich trotzdem noch erwähnen, mit Tränen in die Augen war das Cup-Finale auf jeden Fall, aber der Titel natürlich, aber dann hat es einen richtig schönen Moment gegeben, und zwar mein Bub war mit meiner Mama im Unterrang und nach dem Spiel bin ich runtergegangen. Und da ist mein Bruder gerade ganz vorne gestanden und hat in Endrup geschrien, er möchte unbedingt sein Trikot haben. Und dann hat das Trikot ein Vorsänger von uns gekriegt. Und danke an der Stelle, falls du zuhörst. Er hat es da meinem Sohn gegeben. Das war ein sehr emotionaler Moment. Das weil ich auch weiß, wie viel er um das Trikot wert gewesen war.
0: Boah, mega. Patrick, gelb oder?
3: Bleiben wir gelb.
0: Bleiben wir gelb. Klassikfrage.
3: Mein Ritual vor wichtigen Spielen des LASK ist es gibt tatsächlich ein Lied von Kasabian, die Underdog, das ich ganz gern höre. Und ja, sicher so Bier.
0: Ja. Ja, das darf man bei uns, alles sagen. Da.
1: Ich bin verwundert, dass er auch Bier sagt jetzt.
0: Ihr kennt sich doch schon wegen besser. Vor, wegen einem Ausgleich. Genau, ja. So ist es. Jetzt, dann steht es 4-4. Und dann eine müsst ihr noch durch. Einmal müsst ihr noch durch, glaube ich. Du hast noch drei persönliche. Hast, gell?
1: Mein Bruder, Schrägstrich meine Schwester ist, aber ich habe zwei Brüder.
0: Okay.
1: Und dann nehme ich beide gleich ins Boot. Meine Brüder sind dafür verantwortlich, dass ich nach ungefähr 10 Jahren nur ins Stadion gegangen bin, weil sie mich davon überzeugt haben, dass sie da einiges geändert hat, was mich damals gestört hat. Und die sind eigentlich dafür verantwortlich, dass ich jetzt so ein LASK-Anhänger geworden bin, wie ich es bin. Und die aber deutlich jünger sind, muss man auch sagen. Also danke, Brüder, dass ihr das gemacht habt.
0: Das ist eine schöne Sache.
3: Grün brauchen wir.
0: Grün brauchen wir, dann steht es auch bei dir 4-4.
3: Auf meiner Pizza darf diese Zutat nicht fehlen.
1: Die tiefsinnigen.
0: Ja, das sind jetzt die richtigen.
3: Das, das sind die ganz wichtigen Fragen.
0: Ja, aber das ist nicht so einfach, oder?
3: Es ist ganz einfach. Auf einer Pizza ist Mozzarella und Salami.
0: Okay. Das war zu einfach, oder?
1: Die lasse ich voll gern. Heimspiel oder Auswärtsfahrt? Auswärtsfahrt.
0: Okay, tatsächlich.
1: Ja, tatsächlich.
0: Es hat Saisonen gegeben, da bin ich also nicht öfter, aber lieber auswärts gefahren als daheim.
1: Ja.
0: Wird bei dir so ähnlich sein, nehme ich mal. Das ist derselbe Effekt, glaube ich. Ja. Deine? Gelb. Die letzte LASK-Frage von Patrick.
3: Mit diesem Verein habe ich noch eine Rechnung offen.
0: Entschuldigung. Das war jetzt. Also gibt es irgendwas, wo du sagst, also dort, die haben uns wirklich, oder das hat mich so massiv geärgert, da möchte das möchte ich irgendwie nicht gesühnt haben, aber da das hat mich richtig geärgert. Die haben,
3: ich glaube, es war wieder im Bashing das Cup-Viertelfinale gegen Rapid, wo wir, glaube ich, im Öfen ausgeflogen sind.
0: Das heißt, da würdest du gerne mal Revanche nehmen. Also, wie gesagt, mit einem Titel haben wir die Revanche ist eigentlich schon genommen, aber das ist so,
3: aber das hat sich einbrennt. Da hat sich, glaube ich, eine gewisse Abneigung zu dem Verein gefestigt.
0: Also ich kann dann nur sagen, da bist du nicht alleine da bei uns. So, die letzte persönliche, glaube ich. Und dann bist du fertig.
1: Sehr schade. Meine Familie besteht aus, da habe ich schon gespoilert vorher. genau, meine zwei Burschen und meiner wunderschönen Frau.
0: Das ist eine feine Sache. So, und du kriegst nur eine persönliche und dann habt ihr es schon mehr oder weniger überstanden.
3: Wunderbar. Als Moderator von Legendär und Air würde ich eine Sendung über dieses Thema machen.
0: Das ist, weißt du, wenn mir nichts mehr einfällt, haben wir durch die gibt da die Frage, weil vielleicht hast du eine gute Idee.
3: Das ist sehr geschickt.
0: Okay? Das ist nicht blöd. Ich schreibe nämlich das dann mit und.
3: Ich glaube, es ist tatsächlich ein immer wichtigeres Thema, dass man überlegt, wie man als Fußballverein in einem für zitierten modernen Fußball bestehen bleiben kann. Ich glaube, es zeigt uns insbesondere die englische Premier League, dass sogar finanziell irgendwann nach oben ein Plafond erreicht ist, wenn man jetzt an Manchester City denkt. Und ein reiner Entertainment-Faktor kann es im Fußball nicht sein. Und war es nie, und da kommt der Fußball nicht her.
0: Genau, das heißt, back to the roots ein bisschen.
3: Ich glaube, es heißt immer, es ist das Weitergeben des Feuers und nicht das Anbeten der Asche.
0: Das war einer unserer ersten Sendungen. Also, die haben wir so genannt. Oder unseren Fanclub haben wir dann auch Transparent gehabt, das war so geheißen. Ja, und wie gesagt, ich bemühe mich, dass wir das irgendwie so hinbringen. So, jetzt habt ihr es eigentlich überstanden, oder? War nicht so schlimm.
1: Na, hat Spaß gemacht.
3: War lustig.
0: Wir kennen euch jetzt und nach einer kurzen Liederpause, da haben wir für dich die deine Musik ausgehört. Willst du das selber ansagen, oder? Vor?
1: Von Amplance. Ah, genau. Wo ich korrigiert worden bin, weil ich gesagt habe, what's going on, aber es ist natürlich what's up.
0: What? Genau. Das spielen wir jetzt und dann lernen wir die anderen zwar vom vierblättrigen Kleeblatt kennen. Und die müssen, die haben jetzt natürlich den Vorteil, sie wissen, was sie erwartet, aber sie kennen nicht die Fragen, weil eure Fragen da wir nicht wieder eine. Nein, die nehmen wir nicht wieder eine, sie kriegen neue Fragen. Also noch vorne und Blond hören wir uns wieder mit den anderen beiden, die in diesem Kleeblatt vertreten sind. Bis gleich.

0: Also, du bist gerade, Patrick, jetzt nochmal auf den vorigen Blog zurückzukommen, du bist nur klopft worden wegen der Musikauswahl, gell? Wobei Guns N' Roses, Gary, besser oder viel besser kann man es nicht machen bis jetzt, aber es wird nur vielleicht nicht so optimal. So, zwei, die jetzt mir gegenüber sitzen, ja, und ganz, wie sagt man, verzagt schon auf diese zwei Stapel schauen, die da vor mir liegt. Also der Gelbe ist der mit den Lastfragen und der Grüne ist der mit den persönlichen Fragen. Wie groß, muss ich sagen, ist jetzt die Angst bei dir, Nicole?
1: Ja, schon ein bisschen groß.
0: Ah, das ist dann doch, man muss mal ein bisschen reflektieren und
1: Nein, ich schaffe
0: nachdenken.
1: das schon.
0: Du schaffst es schon,
1: Ja,
0: ja. Severin, was fürchtest du mehr, den Gelben oder den Grünen da?
2: ja. Ja, Rolli, ich muss einmal Chris sagen, zu alle Lasker, die was da draußen zuhören. Also, ich bin wahnsinnig nervös, ich muss das ehrlich sagen. Ja.
0: Gut.
2: Egal, was kommt, so wie es kommt, so kommt.
0: Genau, und
2: Das kennen wir ja.
0: bevor es um die Fragen geht, stellt euch kurz vielleicht vor. Nur ganz kurz, weil nachher haben wir mehr Zeit noch. Nicole.
1: Ja, grüß euch, ich bin die Niki, und wie Sie die anderen auch vorher vorgestellt haben, so mache ich das auch in der Fanvertretung stellvertretend für Sitzplatz- und Familiensektor.
2: Ja, mein Name ist Severin, grüß euch nochmal. Ja, wie gesagt, ich vertrete die Fanclubs stellvertretend.
0: Sehr gut. Und jetzt geht's los. Niki, du darfst dir die Farbe mal aussuchen. Nicht, dass das, ob es das beantwortet oder nicht. Ein Joker hat jeder, gell?
1: Nur
0: Das haben
1: ein.
0: wir, nein, das haben wir aus, das haben wir zuerst eingeführt. Die neue Spielregel ist, Patrick, dir zu verdanken, eine Jokerfrage gibt es. Wenn wer irgendeine unangenehme Frage hat, dann kann er eine wegnehmen. Das geht sich nämlich aus mit meinen Karten, muss ich nicht sagen. Mit was möchtest du
1: Ja,
0: anfangen?
1: ich mache das so wie vorher, ich fange auch mit Grün an.
0: Mit Grün, also mit dem Persönlichen. Schau mal, was du erwischt hast.
1: An Freunden schätze ich Ehrlichkeit.
0: Genau.
1: Und zwar ganz direkt und unverblümt.
0: Dafür kommen wir vielleicht im nächsten Teil noch ein bisschen dazu, zu diesem Teil. Severin?
2: Na, persönlich.
0: Nehmen wir aber gleich persönlich. Vielleicht eine ähnliche Frage.
2: Ich muss jetzt lachen.
0: Lies uns das zuerst vor und dann lach.
2: In meinem Beruf begegnen mir ständig.
0: Das ist die beste Frage.
2: Das ist die beste Frage.
0: Genau.
2: Nur dazu, ich in meiner Führungsverantwortung. Super Rolli.
0: Du musst jetzt vorsichtig sein, gell?
2: Talente.
0: Talente, sehr gut.
3: Sehr
0: Das,
3: sicher.
0: also wirklich, also schöner hätte man das jetzt nicht umschiffen können.
1: Das war mir nie eingefallen.
0: Also mein erster Gedanke war auch anderer, muss ich jetzt sagen, aber. Talente, das merke ich mir. Jetzt habe ich auch was gelernt. Gut.
1: Ja, natürlich.
0: Jetzt schauen wir mal, wie LASK-affin oder wie LASK das, wie fix das Satz.
1: Das ist ganz leicht.
0: Ganz leicht,
1: Die
0: okay.
1: bitterste Niederlage mit dem LASK war, habe ich gerade diskutiert am 1. Mai, wie ich mich um ein Bier angestellt habe in Klagenfurt mit einem Mann, den ich noch nie vorher gesehen habe. Ich weiß nicht mehr, was ich mich gefragt habe, und ich habe gesagt, nein, es ist einfach so super, wir sind da, und ich weiß nur, wie wir 99 in Wien im Happelstadion waren. Und da bin ich dort gestanden und habe kurz, ich war kurz vor Rotz und Wasser, weil wir dieses deppere Elferschießen verloren haben.
0: Also 99 ist
1: Ja,
0: Cup-Finale.
1: das war die bitterste Niederlage.
0: Das ist, glaube ich, eines der größten Traumata in der jüngeren Geschichte. Gary, was sagst du? Es war schon bittere. Das war für Führer. Das hier steht ganz oben, glaube ich, bei den meisten.
1: Und dann war am
0: Du
1: nächsten
0: bist
1: Tag
0: nicht alleine.
1: heiser in
0: Ja,
1: der
0: du bist
1: Schule.
0: nicht alleine.
2: Lask.
0: Lask-Frage für den Severin.
2: Meine Oma denkt über Lask-Fans. Ja, meine zwei Omas sind ja leider schon verstorben.
0: Aber was würden die sagen?
2: Ja, das sind lauter Wahnsinnige.
1: Grün. Ein Land, eine Stadt, die ich unbedingt noch besuchen möchte. Genau. Ich möchte unbedingt nach Bodø. Aber ich weiß noch nicht, ob ich Quanten kriege.
0: Wir hoffen doch sehr stark, dass die Fanvertretung das richten wird.
2: Ich nehm nochmal Lars gefragt, bitte.
0: Nochmal Lars gefragt.
1: Kannst du jetzt doch da nicht.
2: Jetzt nehme ich deine Frage nämlich weg.
1: Ja.
2: Okay. Diesem Spieler weine ich keine Träne nach.
1: Mach
2: Ah,
1: doch. Das war wirklich meine.
3: Das war also wirklich deine.
0: Ich sage jetzt nichts Falsches, gell? Einer davon sitzt jetzt da hinten.
2: Kann jetzt nicht Jürgen Banis sagen.
0: Nein, das geht gar nicht.
2: Nein, das.
0: Gibt es irgendwen, wo du sagst, naja, gut, dass wir weiter haben? Wenn man das umdreht, weil jeder redet ja nur von den.
2: Mir fällt jetzt schon ein.
0: Ja? Schmeiß raus, den
2: lass ich. Ich sag nur, er braucht mal Weltmeister.
0: Ah, oh, okay. Na, den lasse ich sicher nicht ein. Hundertprozentig nicht.
1: Das war meine Frage.
0: Der ist dafür verantwortlich, dass er mal bei uns in einer Sendung einen ziemlichen Ausschlag Lautstärkepegel gegeben hat. Da können wir nachher nochmal reden. Gell? Also da, der ist verantwortlich, dass da die Tür fast hinwohnen war. Ah, ja, bitte.
1: Mein liebster LASK-Fanartikel oder mein liebstes Original-Andenken ist, das ist ein wenig schwierig, es gibt ein uraltes Trikot, das eigentlich von meinem Papa ist, das ganz viele Spieler unterschrieben haben, das mag ich schon sehr gern. Und mein liebstes Original-Andenken ist, ich habe mich wie ganz viele andere unheimlich gefreut über den Sieg daheim gegen Celtic. Und wie ich dann heimgegangen bin, war ich ganz wunderlich. Und daheim habe ich mir dann auf meinen, wir haben so einen Stromzählerkasten und da picken halt ganz viele Eintrittskarten von Konzerten und von Fußballspielen und so weiter. Und da habe ich mir dann eine Karten angeschaut und habe mir gedacht, ja, da war ich auch bei LASK gegen Allerheiligen und das war auch super. Und das mag ich auch gern, das ja. Andenken.
0: Allerheiligen, das ist. Das ist mal, mit dem habe ich jetzt nicht gerechnet.
2: Severin, die persönliche?
0: Die persönliche, bitte.
2: Auswandern würde ich am ehesten nach. Kurz überlegen. Ich würde jetzt sagen Frankreich.
0: Ja, das musst du uns jetzt aber begründen, aber.
2: Weil uns die Côte d'Azur sehr gefällt, meiner Freundin.
0: Ah, okay.
1: Ich nehme wieder grün.
0: Eins kann ich dir sagen, wenn du mal Hausboot fahren gehst, von Straßburg nach Nantes, das ist so ein Mittelding zwischen Abenteuerurlaub und Partnerberatung. Also, na, wie sagt man da? Das empfehle ich dir. Das kleinste Boot nehmen und möglichst viel Schleisen fahren.
2: Da komme ich dann zurück, wenn es einmal so weit ist.
0: Genau. Kriegst von mir Adresse. Ja, ja, Entschuldigung, wir haben dich jetzt unterbrochen. Du hast eine LASK-Frage, oder?
1: Nein, ich habe eine grüne.
0: Eine grüne.
1: Dafür habe ich in der Schule nachsitzen müssen. Ja, nachsitzen gibt es, glaube ich, nicht wirklich in Österreich. Aber ich weiß, was du meinst. Und ich war furchtbar schlecht und sogar bin ich sitzen geblieben in Latein.
4: Kann ich korrigieren, nachsitzen hast du auch gegeben, weil das so
1: ist. Wirklich?
0: Ja, das ist gar noch nicht so. LASK-Frage für den Severin. Gleich habt ihr es überstanden.
2: Unter der Dusche singe ich meinen Lieblingsfangesang, nämlich Linzer Athletik Sportclub, du bist mein Verein. Und die anderen wissen jetzt draußen, wie es weitergeht.
0: Ja, sicher, ja. Also ich hätte jetzt schon gerechnet, dass du ein bisschen
2: und
0: den anstimmst.
2: Wir müssen jetzt eigentlich ja die Jahreszahl ja, ändern, oder?
0: Ja, das stimmt. Irgendwie muss man sich da was einfallen lassen. Die kreativen Köpfe da draußen sollen sich gleich mal überlegen, das geht so nicht weiter. Eine LASK-Frage für die Niki.
1: Sitzplatz, Stehplatz oder VIP? Ja, in der Jugend Stehplatz, mit Familie jetzt Sitzplatz und zum VIP werde ich es, glaube ich, nicht bringen.
2: Persönlich. Eine Sportart, die ich aktiv betreibe, ist, das ist ganz einfach, Joggen.
0: Jetzt noch. Aber ich weiß, du bist ja mal Kicker gewesen.
2: Richtig, ja.
0: Relativ, wie weit klassenmäßig?
2: Ich habe es einmal bis zur Oberösterreich-Liga geschafft. Ja, da war ich 1,5 Jahre bei Union Rohrbachberg.
0: Boah,
2: und habe, glaube ich, auf dem Bangal gespielt, wie wir gegen Jürgen gekickt haben. Oha. Aber der kann sich wahrscheinlich nicht mehr erinnern.
0: Ja, der hat jetzt noch den Arm auf die Schienbahn.
2: Ja, ich glaube, ich bin nicht reingekommen.
0: Siehst du, Patrick, da? Ja. Passt.
1: Grün.
0: 4:3 für Grün.
1: Wenn ich nicht im Stadion bin, findet man mich. Das ist fast unmöglich eigentlich. Ja, entweder bin ich arbeiten oder ich muss irgendwas mit den Kindern machen. Aber sonst bin ich quasi permanent auf irgendeinem Fußballplatz?
0: Weil wir ja in dieser Saison relativ viele Spiele haben, zu dem kommen wir dann noch später in der Sendung.
2: Die Lask-Frage.
0: Die Lask-Frage.
2: Meine absolute Lask-Legende ist, ja, das ist der Kögelberger, ist ganz klar.
0: Also übrigens, Ausgabe, glaube ich, 83 oder so, oder 82, unbedingt nachhören. Da war er wirklich richtig in Fahrt und da habe ich ihn in Helle also wirklich also schätzen gelernt. Und auch sein Umgang mit seiner Geschichte, den haben wir da aufgeholt. Da hat dann Ö1 einmal angefragt, ob sie Teile davon nehmen können. Also wirklich, wirklich sehr hörenswert und die Einstellung, was er gehabt hat, war wirklich traumhaft. Gelb für die Niki.
1: Mein schönster Moment in Schwarz-Weiß war, das ist sehr schwierig, aber ja, das haben wir zwar heute schon mal gehört, aber dieser Meistertitel, also der im Austria-Stadion, also der Patrick hat mir das erzählt, dass er mich gesehen hat, ich habe ihn ja nicht gesehen. Und ich bin irgendwann zwischendurch von unten, ich habe mir ein Getränk geholt, wieder aufgegangen und da haben sie gerade zwischen Oberrang und Unterrang diese Schrift, Doppelsieger-Schriftband aufgerollt. Dann bin ich stehen geblieben und habe mir das so angeschaut und habe mir gedacht, ja, ich glaube, das passiert jetzt wirklich. Es geht sich aus. Mhm. Und das war richtig.
0: Und hast du das auch schon richtig in dir drin oder kommt es da manchmal noch komisch vor, wenn wer sagt Doppelsieger?
1: Nein, ich finde, jetzt habe ich schon ein bisschen gewöhnt und es ist so, dass ich ja überall, wo ich irgendwie bin, da fange ich auf einmal zum Pfeifen an, dass wir wieder Meister sind, also der Lask ist wieder Meister. Letztens habe ich es in der Arbeit gepfiffen und ich glaube, das ist geschlossen, also es war zu und unten im Foyer, ich arbeite in einer Bank und unten im Foyer ist aber offen und ich habe das pfiffen. Und das hat unten das Foyer gehört und das habe ich gar nicht gedacht. Und was ist passiert? Auf einmal hat einer aufgeschrieben, seit 65.
0: Ja, das war sehr schön. Das sind sehr beeindruckende Momente.
2: Die Grünen. Meine größte persönliche Leistung war, brechen wir es mal auf sportliche Leistung, aber war sicher, wie ich Torschützenkönig geworden bin in der Bezirksliga Nord.
0: Das ist kein von uns gelungen, außer dem Baxi, weil der war Torschützenkönig beim Feuerwehrturnier und beim FC Buschhüttl. Sagt er zumindest. So, die letzte persönliche.
1: Arme Grün. Ja,
0: ja, die letzte persönliche.
1: 2 Wochen Strandurlaub oder 5 Tage Städtereise? Ja, ich würde sagen, das liegt, kommt darauf an, wo der Lask auswärts spielt.
0: Tausche 2 Wochen all inklusive gegen 5 Tage Bodø.
1: Ja, passt.
0: Zum Beispiel mit Eintrittskarten.
1: Genau.
2: Die letzte Lask-Frage. Wenn ich den Lask in 3 Worten beschreiben müsste, muss ich mir kurz überlegen. Ich sage jetzt einfach was auch der Lask ja in seiner Merchandise-Kette drinnen hat. Gemeinsam sind wir Lask, aber es geht ja nicht aus.
0: Sind Lask.
2: Gemeinsam sind wir Lask, genau.
0: Gemeinsam sind wir, nein, das geht ja auch nicht. Gemeinsam sind Lask.
2: Das macht sich aber dann aber komisch.
0: Ist doch wurscht, aber 3 sind es.
2: Passt.
0: So.
1: Einmal gelb und dann
0: hast du es überstanden, Niki.
2: Wenn du nicht bis 13 kostet.
1: Unserem Stadion fehlt.
0: Ja, was fehlt uns? Das muss jetzt eindeutig. Also das ist jetzt eindeutig. Das haben wir zuerst gerade.
1: Ich sag nichts. Nein, ich weiß schon, was du meinst, aber es gibt ja mehreres, was uns da theoretisch noch einfällt. Natürlich war er die eine oder andere kürzere Bierschlange von Vorteil. Vielleicht Aglomia an bestimmten Stellen. Ja, das sind jetzt einmal die ersten 2 Sachen, die mir jetzt ganz schnell einfallen.
0: No. Das will ich nicht helfen, das geht nicht. So, also die Nicke hat es eigentlich jetzt überstanden, gell? Und du brauchst nur eine persönliche, Severin, und dann kein Joker genommen, oder wer?
2: Wenn ich mich entscheiden müsste, Hund oder Katze, würde ich, ja, die Katze nehmen, ist ganz klar.
0: Ich habe jetzt gehofft, dass nicht ein Meerschwein kommt oder so.
2: Aber sie muss schwarz-weiß sein.
0: Also alles klar. So, jetzt habt ihr die Runde überstanden, alle vier. Ich glaube, es war nicht so schlimm. Jetzt haben wir aufgewärmt und dann jetzt machen wir mal eine kurze Getränkepause, würde ich sagen. Bei uns sind die Schlangen im Normalfall etwas kürzer und manchmal kriegt man sogar was geliefert. Aber nach der Pause und bevor wir zur Pause kommen, muss ich die Severin nochmal ins Boot holen. Du hast mir, wir haben gestern auf Nacht über ein bisschen länger gearbeitet und dann habe ich zwischendurch einmal gesagt, du möchtest nicht irgendwie, hast nicht einen Liederwunsch und dann ist was gekommen, das ja eigentlich kein Lied in dem klassischen Sinn ist. Aber ich habe was runtergeladen, was du geschickt hast, wo du sagst, das ist was ganz was Besonderes. Was ist das?
2: Ja, es ist schon ein Lied. Es ist von den Proclaimers Sunshine on Leith. Wer den schottischen Fußball ein bisschen verfolgt, der weiß, dass ja in Edinburgh, wir waren ja da dort, oder sind zumindest hingeflogen, mhm, ausgestiegen flogen, dass dort im Endeffekt ja, Rivalität gibt zwischen den Hearts und die Hibernians, also die Hips. Und das war, ist ein geschichtlich ist von den Proclaimers das Lied ja entstanden, weil früher, das war, ich weiß nicht, das Jahr, die Jahreszahl, hat der Hearts versucht, sich zu fusionieren mit den Hips. Und die Proclaimers sind ja komplette Hibernians-Fans und die haben sie mit Händen und Füßen gewehrt eigentlich, dass das nicht zustande kommt. Das ist ein bisschen parallel, sage ich, wir haben eh geredet, ja, irgendwie verkehrte Welt aber zu unserer Stadt.
0: Okay.
2: Aber ich sage einfach dazu, wenn du die Hymne hörst und die haben sie jetzt als Hymne im Stadion und jetzt, wenn sie natürlich gegen die Hearts dann gewinnen, dann wird die Hymne gespielt. Und wenn du das einmal anschaust, und ich darf das empfehlen, dann schaut sich das einmal auf YouTube an, also das ist tausendmal besser wie You'll Never Walk Alone oder irgendwas, also einfach genial, Gänsehaut pur.
0: Ich habe gestern beim Horchen Gänsehaut gehabt und habe das sofort runterladen müssen. Und wenn man dann so drinnen ist im YouTube schauen, da kriegst du ja alles Mögliche serviert, dann habe ich mir gleich gedacht, dann hänge ich die The Flower of Scotland dran. Und ich glaube, seit ich in Glasgow war, ist mir der schottische Fan und Fußball nur um eine Spur näher, weil die wirklich nett waren. Das heißt, wir spielen Sunshine on Leith, Flower of Scotland und dann ist Jingle und dann haben wir eigentlich, treten wir in die zweite Halbzeit ein und dann lernen wir euch nicht nur persönlich kennen, sondern auch sprechen über eure Funktion, Ziele und wie es jetzt dann mit euch vier weitergeht. Kurz nach der Pause, jetzt kommt einmal die Emotion.

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0: Dankeschön, schönen Abend noch.
1: Ja, wir sind ja nicht zum Spaß da. Wir müssen jetzt einmal schon langsam, bis jetzt war es ja lustig, aber jetzt müssen wir mal über die Arbeit reden. Und zwar die vier, die jetzt gemeinsam da sitzen. Zuerst haben wir sie ja einzeln getrennt voneinander befragt, hast das, glaube ich, in irgendeiner Sendung war das. Was war das für eine? Irgend so,
2: Herzblatt.
1: Herzblatt, ja. Ist jetzt ein Kleeblatt für mich. Ich habe da jetzt als Überschrift gewählt, die Fantastischen Vier, die vier Musketiere oder doch die vier Reiter der Apokalypse. Severin, du lachst. Wie würdest du, welchen von den drei Titeln würdest du euch geben? Die Fantastischen Vier, die vier Musketiere oder die vier Reiter der Apokalypse? Wie sagst du?
3: Ich würde jetzt das erste Mal wählen, einfach.
1: Die Fantastischen
3: Ja.
1: Vier. Patrick, gehst du da mit? Oder bist du eher bei den vier apokalyptischen
2: Die
1: Reitern?
2: fantastischen vier Reiter der Apokalypse oder so irgendwie.
1: So, jetzt reden wir einfach mal, wie es ist. Und zwar, ihr vier, wie lang kennt ihr euch jetzt tatsächlich? Patrick, wie lange kennt ihr euch jetzt so in der Zusammensetzung? Noch gar nicht so lang, oder?
4: In der konkreten Zusammensetzung 3, 4 Jahre.
1: Ja.
4: Na, fast.
1: So, und jetzt müssen wir natürlich nur dazu sagen, was hat euch zusammengebracht? Severin, glaubt du, oder
3: Du hast das Mikro.
1: Patrick.
2: Dann fange ich einfach einmal an. Ja, es hat uns eigentlich die wahrscheinlich für alle schwierige Zeit des Boykotts zusammengeführt. Oder Teile von uns waren involviert in dem ganzen Arbeitsprozess. Und da haben die ersten Kontakte dann stattgefunden. Der Severin hat sich dann auch wirklich gut eingebracht in verschiedenen Thematiken. Das war ja auch eigentlich so wirklich ein ganz ein wichtiger Punkt im Boykott, dass die aktive Fanszene und die Fanclubs zusammengewachsen sind. Und somit haben wir sie dann auch intensiver miteinander auseinandergesetzt. Der
1: Also
2: Severin und ich, so hat das mal angefangen.
1: der Boykott, das war im Grunde die höchste Eskalationsstufe, würde ich mal sagen. Aber was, wir müssen jetzt einmal, oder ich möchte mal darauf, wie kommt es so weit, dass es einen Boykott gibt? Also welche Auslöser waren da? Das müssen wir jetzt doch nochmal beleuchten, weil das war eine massive Sache oder ein massiver Einschnitt auch in der Fankultur, sage ich jetzt mal.
2: Ja, ich glaube, es war ein massiver Einschnitt für jede und jeden, der da beteiligt war und der bewusst auf was extrem Schönes verzichtet hat. Es hat sicher nicht einen Auslöser gegeben, sondern mehrere Auslöser. Ich glaube, dass wir es nicht detailliert auf Auslöser eingehen sollten oder müssen. Es ist sicher nicht alles richtig gerannt von unserer Seite, es ist nicht alles richtig gerannt von der Vereinsseite. Und dann hat sie einfach relativ viel aufgeschaukelt. Ich bin nun nach wie vor der Meinung, dass man als Fans, allgemein nicht nur die aktive Fanszene, sondern als Fans, nun nicht so gewertschätzt werden, wie wir es verdienen. Das sehe ich auch als Aufgabe für uns. Dass wir da unsere Meinung kundtun beim Verein. Aber der Auslöser war definitiv einfach Zerwürfnis zwischen der aktiven Fanszene, die zu dem Zeitpunkt die Vereinsarbeit ausnahmslos gemacht hat, mit dem Verein gemeinsam. Und ja, dann ist der Boykott als ja, maximale Eskalationsstufe ausgerufen worden, der einheitlich gemeinsam mit ja dann zu dem Zeitpunkt

0: dass man das dann durchzieht. Ja. Wir reden immer, in der Flower of Scotland heißt es, and in the past they shall remain. Also das lassen wir jetzt. Und jetzt schauen wir einfach einmal vier. Und irgendwann einmal hat dann die aktive Fanszene, also die Landstraßler, da glaube ich, Patrick, muss ich die jetzt wieder ins Boot holen, hat dann irgendwann einmal gesagt, okay, irgendwie kommt man so nicht weiter.
1: Naja, du hast jetzt gerade was gesagt, was ganz interessant ist, die aktive Fanszene, also die Landstraßler. Und das war zu dem Zeitpunkt eigentlich schon ein riesengroßes Thema, dass man sagt, okay, die aktive Fanszene ist nicht allein die Landstraßler. Sie machen einen Teil der Landstraßler aus, aber sind definitiv nicht die alleinigen Herrscher für diesen Begriff an sich. Und
0: sind aber so wahrgenommen worden.
1: Vollkommen richtig, ja. War wahrscheinlich ja 2014 so angedacht. Da müssen wir jetzt andere Leute fragen.
0: In the past,
1: they shall remain. Genau, vollkommen richtig. Und dann sind halt Menschen wie Niki oder der Patrick zu uns gekommen, bei die Reden wir drüber standeln, was wir gehabt haben. Reden wir drüber standeln waren Standeln, die wir gehabt haben, während irgendwelche Spiele im Stadion waren und wo wir aufgeklärt haben, warum stehen wir jetzt draußen, warum machen wir das so und was sind unsere Beweggründe dafür. Und die haben halt zu uns gesagt, hey, ich fühle mich eigentlich auch als Landstraßler und warum sprecht ihr für mich? Weil ich stehe nicht so, keine Ahnung, 100% hinter dem, was ihr da macht. Ich möchte da auch irgendwie ein Mitspracherecht haben. Und auch eben, wie ich schon vorher gesagt habe, der Bezug oder der Miteinbezug von den offiziellen Fanclubs hat uns schon auch die Augen geöffnet, dass wir da ein bisschen in eine andere Richtung gehen sollten und das auf jeden Fall öffnen sollen.
0: Jetzt müssen wir vielleicht doch noch mal ein bisschen ausholen. Der Hintergrund ist
1: so.
0: Fanclub?
1: Ich bin Teil der aktiven Fanszene und bei Viking Linz.
0: Okay.
1: In der Gruppe.
0: Das heißt, einer von den jungen Vikings.
1: Na, so jung bin ich zwar nicht mehr.
0: Gary, darf ich das sagen? Einer von den jungen Vikings.
1: Gary nickt, also ist ja. So.
0: Es gibt wahrscheinlich nur jüngere.
1: Ah, natürlich,
0: aber,
1: ja.
0: Aber die Next Generation. Ja.
1: Genau, und ich habe mich halt mit der Vereinsthematik gerne auseinandergesetzt und war dann auch in dem Kreis, der dann quasi die Vereinsthematiken bearbeitet hat in der Vergangenheit.
0: Severin, du bist von was für einem Fanclub?
2: Ich bin der Obmann von Fanclub Schwarz-Weiß Granit.
0: Umschreibe uns das einmal ein bisschen, weil die Vikings kennen wir, weil die Ultra-Geschichte haben wir ja aufgerollt, aber Schwarz-Weiß Granit, das sind jetzt die Granit, ist einmal eindeutig, wo das herkommt, oder?
2: Das ist ganz eindeutig, das ist einmal aus dem Mühlviertel, also okay. Jeder, der was im Mühlviertel Heisel gebaut hat und dann einmal zum Baggern angefangen hat, da kommst du einmal auf Granit, ja.
0: Okay.
2: Deswegen der Name Schwarz-Weiß Granit, wir haben den 2023 gegründet, wie ist das entstanden? Eigentlich wie so viele Fanclubs entstehen, durch Bekanntschaften, durch Freunde im Stadion, das heißt über das Stadion, über die Gemeinschaft, über die Zusammenkunft, haben wir dann gesagt, ja, jetzt ist es soweit, jetzt steigen wir immer schon auf demselben depperten Platz, sage ich jetzt, jetzt gründen wir einfach einmal einen Fanclub und das ist das hat man gemerkt, es ist ja in den letzten Jahren, es sind extrem viele Fanclubs gegründet worden in der Zeit und ich habe dann immer gesagt, ich wohne zwar jetzt in Linz, aber bin ja wirklich natürlich nur mein Herzen ein Mühlviertler und ich habe gesagt, wenn ich einen Fanclub gründe, dann ist mein Ziel, dass einmal die Größe so ist, dass man einmal Fan-Auswärtsfahrten macht. Das heißt, dass von Mühlviertel oben ein Bus wegfährt und dann auch wieder nach Hause fährt, nach der Auswärtsfahrt. Und das ist uns dementsprechend gut gelungen. Wir sind natürlich auch jetzt gewachsen und da brauchst du einfach eine Menge an Leute, damit ein Bus mit 50 Leuten standkommt. Und ja, und wie der Patrick richtig sagt, über diese Gespräche dann, die was dann von der aktiven Fanszene organisiert worden sind, bin ich dann einfach auch dazugekommen und haben dann einfach einmal, bin dann einmal einfach viel mehr ins Gespräch gekommen mit den Verantwortlichen der aktiven Fanszene, das was ganz normale Leute sind, wie du und ich, das was viele Leute eigentlich auch gar nicht wissen und das gehört auch eigentlich einmal gesagt.
0: Dass ich normal bin, das haben schon manche anders gesehen, aber...
2: Naja, aber es glaubt, danke dafür, danke glaubt dafür. Jeder Ultra, es glaubt immer, jeder Ultra ist ein Wahnsinniger. Aber nein, nichtsdestotrotz, wir haben uns dann im Endeffekt gut unterhalten, gute Gespräche geführt und so ist es eigentlich gewachsen, das ist eigentlich aus dem Boden herausgewachsen, muss man eigentlich sagen.
0: Vielleicht eine kritische Frage, aber hast du während des Boykotts als Landstraßler tituliert oder war das noch kein Thema?
2: Sehr interessante Frage. Ja. Ehrlicherweise bin ich erst, und da bin ich ehrlich, wie ich dann einfach bei den Gesprächen dabei war, habe ich eigentlich gemerkt,

0: ja, okay, es ist eigentlich jeder von uns ein Landstraßler, weil, und jetzt möchte ich das auch kurz so sagen, es steht ja so in der Homepage drinnen, das ist ja das Synonym für einen Laskler. Genau. Und jetzt redest du mal mit ganz alten Föstler. Die Föstler waren die Kocksdiller. Oder? Und wer war der Lasker? Der Lasker war der Landstraßler. Und so war eigentlich ja die Rivalität immer, ja, was wollt ihr denn als Landstraßler oder was wollt ihr denn, ihr Kocksdiller? Und das ist ja das Synonym für einen Lasker.
1: Stierler, das ist Stierler.
0: Stierler, Stierler. Stierler.
1: Stierler. Boah, wir kriegen eine Klage her.
0: Freudscher Versprecher,
1: Rolle. Die, was du meinst, die waren im Vanille.
2: Wahrscheinlich.
1: Das kann ich jetzt sagen, weil es Vanille nicht mehr gibt. Das ist jetzt ein Chines. Ja. Aber wie gesagt, das ist schon eine interessante Entwicklung und da muss ich auch sagen, das war auch einer der Hauptgründe, warum wir gesagt haben, wir machen jetzt wieder Sendung, weil das einfach vermischt worden ist. Und es ist nicht nur vermischt worden, sondern es ist wirklich auch, ich würde jetzt nicht sagen bewusst, aber es ist auch darauf hingetrimmt worden, dass man die Landstraßler, und damit hätte man eine kleinere Gruppe gemeint, in ein Eck drängt. Ja, und von der großen Masse, glaube ich, dass man die absondert und gegeneinander dann ein wenig ausspült. Und dann durch die Gespräche, und diese haben wir alle wahrscheinlich zuhauf geführt, und wie du sagst, wir sind alle irgendwie, weil das ja Überbegriff ist, sind wir da dabei. Ja. Patrick, wie ist dein Fanclub-Hintergrund?
3: Den gibt's nicht.
1: Ja. Du bist ein Fanclub für dich selber?
3: Ich bin ein Fanclub für mich selber. Ich bin tatsächlich weder Teil der aktiven Fanszene, nur Teil von einem Fanclub. Ich bin tatsächlich einer von, ja, doch wahrscheinlich einigen, die sich als LASK-Fan, als Landstraßler sehen, den Verein gern unterstützen, gern hingängen und das nicht erst seit gestern. Ja.
1: Aber war für dich am Anfang auch diese Trennung zwischen dem Block, ich nenne es jetzt einmal den Block, und die Landstraßler, war für dich das gedanklich ein Trennen, war das leicht zum Trennen oder war für dich das am Anfang auch das Gleiche?
3: Also ich glaube, mit der Etablierung der Landstraßler, wie es damals gegründet worden sind, war es, glaube ich, natürlich ein Teil der aktiven Fanszene. Mhm. Das war, glaube ich, anfangs auch so gedacht. Ich glaube nur, wie es der Patrick und der Severin auch schon ausgeführt haben, dass keiner davon profitiert, wenn wir jetzt innerhalb einer LASK-Fangemeinschaft anfangen, dass wir Lager bilden.
1: Mhm. Ja, Niki, wie viele Leute hast du in der Bank davon überzeugen müssen, dass doch Landstraßler sind, obwohl sie es nicht glauben?
4: Es hat wirklich Gespräche gegeben, lustigerweise. Ja. Aber es war ja für mich auch ein bisschen ein Lernprozess am Anfang, weil auch ich das am Anfang als aktive Fanszene gesehen habe, wobei ich die jetzt nie als Feindbild gesehen habe, das muss man auch sagen. Aber ja, aber ich habe halt dann am Sitzplatz schon die ganz andere Welt auch mitgekriegt. Die Leute, die halt wirklich da ganz massiv dagegen waren, dass da boykottiert wird und die das halt nicht verstanden haben und so weiter. Und es sind ja damals auch Flyer verteilt worden, wo erklärt worden ist, in ordentlichen, grammatikalisch richtigen Sätzen, dass man es eigentlich verstehen konnte, was da der Hintergedanke war. Und wenn man sich dann einmal ein bisschen damit auseinandergesetzt hat und vielleicht noch mal ein bisschen reden gegangen ist, dann hat man schon verstanden, was da der Hintergrund war. Oder wenn man wollen hat, hat man es verstehen können. Okay. Und ja, und dann fängt man halt selber auch zum Nachdenken an und überlegt. Grundsätzlich bin ich jetzt kein Mitläufer, also nur weil die am Sitzplatz alle sagen, dass das scheiße ist, finde ich das nicht dann auch so. Und ja, und dann habe ich, ja.
1: Bist du Fanclub-mäßig auch irgendwie?
4: Nein, gar nirgends. Kein Fanclub nirgends. Aber halt ewig.
1: Aber Fan. Mittlerweile überzeugt, nicht überzeugter Landstraßler, man ist halt einfach, Landstraßler ist man oder ist man nicht. Ja, oder? Das heißt,
4: ich glaube, jeder, der sich damit identifizieren kann, der sich das immer durchschaut, was da dahinter steht und was da für Werte vertreten werden, darf sich auch als Landstraßler sehen, wenn er es will. Und so ist es auch, soll sie auch sehen als Landstraßler.
1: Ich sage ja, das ist so wie Österreicher und Europäer.
4: Ja.
1: Das ist, man ist beides. Also ich bin Fanclub legendär Und würde mich trotzdem auch, wenn einer sagt, du bist der Landstraßler, sage ich mir ja. Und das waren ganz viele Gespräche. Also Zugfahren ist ja da sehr heilsam. Also zuerst einmal unheilsam, weil es da mit Leuten beieinander sitzt auf so einer Viererkombination, wo du denkst, Leute, wieder und wieder Gespräche und wieder. Und dann habe ich ihnen einmal erklärt, dass ich ein Landstraßler bin. Boah, da hat sich aber die Stimmung aber ganz radikal. Es hat Zeiten gegeben, da hat sich die Stimmung, wenn du gesagt hast, ich bin ein Landstraßler, hat sich die ganz radikal geändert da in diesem Zug. Und dann war diese Geschichte da in Graz, ja, wo man versucht hat, das der Fanszene unterzujubeln, eine gewisse nicht korrekte Einstellung. Und dann habe ich gesagt, und eins sage ich auch, wenn ich einmal von Rohr nach Linz fahre, sind da viel mehr politisch unkorrekte Aussagen von Linz, von Rohr nach Linz, wie in dem ganzen Sektor in den letzten paar Jahren gehört hat. Und diese Gespräche sind mir noch so in Erinnerung. Und das war ein richtiger, harter Prozess, dass man diese Gedankengeschichte auflöst. Und ihr seid, ich meine, die aktive Fanszene, ihr seid so richtig massiv dann auch angegangen worden, Patrick, oder? Also von gewissen
2: ja, Leuten. Ich kann mich nur an den Augenblick erinnern, wo wir gesagt haben, okay, das erste Mal Stimmungsboykott haben wir gehabt, also einheitlichen Stimmungsboykott für das ganze Spiel, wenn ich mich nicht täusch, war noch ein Graz-Spiel, wo so willkürlich die Hausverbote austeilt worden sind, oder verteilt worden sind. Und da haben wir dann, wenn ich mich nicht täusch, irgendwie schafft es die Mannschaft immer, wenn wir boykottieren, dann spielen sie, wie wenn es um alles gegangen hat. Und dann haben sie, glaube ich, in Konzern 3-0, 3-1 weggepufft daheim. Und wir sind da gestanden, haben sie natürlich in uns eingefreit, aber auch nicht. Und,
1: andere
2: Teile
1: haben sie
2: vom Sitzplatz ja, haben sie nicht übers Tor gefreit, sondern haben halt umgeteilt im Mittelfinger oder so. Und da habe ich mir schon gedacht, oh, warum? Weil wir gehen ja nicht, eindeutig nicht gegen irgendwelche anderen Fans, sondern es war einfach ja, ein Statement im Verein gegenüber. Und so ähnlich war es dann auch bei Boykott Ticketpreis International. Das war auch davor, da auch, wo Leute rausgekommen sind und gesagt haben, hey, wegen euch verlieren wir so quasi. Und ähnlich war es natürlich dann da auch. Ich kann mich sogar noch an einen Besuch erinnern bei dir. Das war, da war ein Kollege da, der Stefan, und da war der von Schwarz-Weiße Freunde, der Herr Schickinger.
1: Oh.
2: War da.
1: Ja.
2: Und da sind wir dann auch draußen gestanden. Und dann hat er eigentlich auch so quasi gesagt, hey, ihr vermisst mir da ein bisschen den Aufenthalt im Stadion. Er ist jetzt übrigens, danke, auch einer der Fanclubs, die uns supporten. Mhm. Also auch er hat, glaube ich, wie wir alle gemeinsam dazugelernt.
1: Ja, wie gesagt, das war ein sehr intensiver Prozess und manche haben noch nicht ganz verinnerlicht, kann ich euch sagen, wenn ich noch immer mit Zug war, haben noch nicht ganz verinnerlicht, aber es ist natürlich, der Erfolg ist jetzt, der derzeitige Erfolg ist natürlich doch sehr, sehr hilfreich dabei. Und dann habt sich ihr irgendwann einmal gesagt, okay, und da gehört was gemacht und so kann das nicht weitergehen, so wie wir gesagt haben, wir müssen wieder eine Sendung machen, weil das kann so nicht weitergehen, habt sich ihr zusammengefunden, war wahrscheinlich auch nicht so ein leichter Prozess, Severin, oder?
0: Ja, Prozess, im Endeffekt sagen wir mal jetzt, treffen wir uns einmal. Mhm. Da hat es dann die ersten Runden gegeben und wir haben uns einfach dann ja eigentlich vorbereitet auf das erste Treffen mit dem LASK. Also wie gesagt, es war dann nochmal ein interner Legitimierungsprozess mit den 32, glaube ich, 38 Fanclubs bzw. Gruppierungen, inklusive der aktiven Fanszene, genau, die was einmal gesagt haben, ja, passt, geht einmal zum LASK, stellt euch einmal vor, das ja, ist dann auch passiert. Und das ist dementsprechend gut angekommen eigentlich, dass wir die breite Masse vertreten, nicht nur die aktive Fanszene, sondern die breite Masse. Und ja, der Wunsch war dann vom Lasker da, dass wir uns trotzdem, es gibt ja viel mehr Gruppierungen, also Fanclubs, der Wunsch war da, dass wir trotzdem alle abholen. Und das war dann jetzt der Prozess, der was die letzten, sage ich mal, 2-3 Monate stattgefunden hat, dass wir alle Gruppierungen, alle Fanclubs im Endeffekt anschreiben, dazu holen und das ist ja passiert. Und jetzt sind wir eigentlich auf dem Punkt, dass wir in die nächsten Gespräche mit dem LASK kommen.
1: Ja, wie gesagt, eins muss man vielleicht doch noch, also die Sitzplatz, Leitniki, wo du gesagt hast, die schimpfen oder haben geschimpft, wie hat sich das jetzt mittlerweile entwickelt dort? Ist da ein bisschen ein Verständnis eingekehrt oder?
4: Naja, jetzt ist ja gerade alles schön.
1: Ja.
4: Also ja. Somit ist da Ruhe eingekehrt, aber wenn das in eine andere Richtung geht, glaube ich jetzt nicht, dass das so viel anders ist, als jetzt damals das gewesen ist. Das glaube ich auf gar keinen Fall.
1: Aber
4: da ist viel Überzeugungsarbeit zu leisten dann.
1: Das wollte ich gerade sagen, es ist natürlich eins der nächsten Ziele muss ja sein, dass man sagt, okay, das muss man jetzt einmal nach außen hin verkaufen oder transportieren, wie das jetzt rennt. Und Patrick, hast du da schon oder habt ihr da schon eine Idee, wie man das jetzt transportiert und verkauft?
3: Ich glaube, als gelernter LASK-Fan weiß man, dass Worte schön sein können. Mhm. Aber nicht zwingend was bedeuten müssen. Ich glaube, dass unser Ansatz der ist, oder mit ziemlicher Sicherheit der Ansatz der ist, dass wir sagen, okay, wir werden das Vertrauen, das wir jetzt da von der aktiven Fanszene, wir von einer sehr, sehr großen Anzahl an Fanclubs gekriegt haben, so zurückzahlen, dass wir tatsächlich in sehr viel Arbeit reingingen und auch schauen, dass wir dementsprechend vom Verein auftreten. Also wie gesagt, behaupten oder ankündigen kann man viel. Mhm. Ich glaube, unsere Aufgabe wird sein, dass wir da schauen, dass wir da wirklich was Greifbares rauskriegen.
2: Patrick, ich hätte gerne eine Ergänzung, und zwar ihr habt ja vorher geredet, dass der Verein sich professionalisiert hat in der Abwicklung etc. Und genau das Gleiche müssen wir natürlich auch machen und haben wir meines Erachtens auch mit diesem Step gemacht, und das muss halt jetzt nur auch so gesehen werden, und da sind wir natürlich stark dahinter. Und ich weiß nicht, ob deine Frage vielleicht auch ein bisschen darauf hinausgezielt hat, ob wir quasi nach außen hin noch ein bisschen visibler werden. Mhm. Da sind wir jetzt gerade in der Ausarbeitung von der Homepage, dass wir das ein bisschen erweitern, dass man das merkt, dass über uns vielleicht ein bisschen erneuern auf der Homepage, genau. Und halt durch viel Arbeit. Niki hat schon die Idee gehabt, aber du kannst da gerne selber sagen. Sag selber bitte, ich will da das Wort nehmen. Bitte standeln.
4: Ja, es gibt halt ein paar Ideen, wie man dann an die breite Masse der unorganisierten Fans, ja, ob das jetzt Fanclubs oder aktive Szene ist, ja, ein bisschen rankommt. Also da haben wir schon ein paar Ideen. Also es gibt schon so Ideen, dass wir Standeln machen am Spieltag, wo man dann zum Reden herkommen kann und wo wir uns dann ein wenig vorstellen. Und uns halt selber bewerben über verschiedenste Möglichkeiten, ja, dass es uns halt gibt, damit man einfach einmal wahrgenommen wird, dass das jetzt existiert, und die E-Mail-Adresse, dass man sich da an uns wenden kann, wenn es irgendwelche Geschichten gibt, die man gern melden möchte, positive und negative Erlebnisse im Stadion, dass das dann halt auch Gehör findet bei uns, und wir das dann sammeln und gezielt weitergeben.
1: Wobei, da muss ich ja sagen, also ich habe ja diese Treffpunkte vorher, wo man sich Fanartikel kaufen kann, also sehr, sehr, sehr positiv empfunden. Und da sind dann auch immer mehr dann gekommen. Also, und da hat man wirklich auch Leute dann wieder getroffen, die man schon länger vielleicht aus dem Auge verloren hat. Also diese Geschichten finde ich wirklich gut, und da ist auch viel Austausch und viel Gespräch passiert, und das finde ich gut, dass man da das weiter betreibt. Natürlich war da innerhalb des Stadions.
4: Ja, das ist eh das Ziel.
1: Also innerhalb des Stadions, dass man einen Platz wieder kriegt, oder dass man einen Platz kriegt im Stadion, wo man eben das auch so institutionalisiert und sagt, okay, vor dem Spiel ist da was. Das war jetzt einmal eins. Das bringt mich schon zur nächsten Frage. Was ist bis jetzt passiert und was wird in nächster Zeit passieren?
2: Dann rede ich weiter wieder. Oder magst du, Severin? Sehr. Passt. Ja. Severin hat es ja schon erwähnt, wir haben ein Gespräch gehabt mit dem Verein, wo wir ja das zu dem Zeitpunkt vielleicht Projekt vorgestellt haben, wo wir dann die, sag jetzt, Hausübung gekriegt haben, dass wir es maximal weit ausbreiten sollen und so repräsentativ wie möglich sein sollen. Mhm. Da haben wir uns quasi dann an der Homepage bedient und haben die verschiedenen Kontaktdaten von den FCs auch gekriegt vom LASK, und haben dann ein großes Fanclub-Treffen veranstaltet. wo man jetzt ja mittlerweile 61 Fanclubs von 69 oder 62 von 69 Fanclubs ihre Stimme gegeben haben, was natürlich ein sensationelles Ergebnis ist für uns, was wir so auch gar nicht erwartet haben, was uns irrsinnig freut. Und haben uns jetzt an den Verein gewandt für ein nächstes Treffen. Ja, wie gesagt, sie müssen, glaube ich, nur lernen, dass wir auch professioneller geworden sind und das auch natürlich dass vom Verein jetzt, erwarten.
1: Genau, dass da jetzt dagegen gehalten wird.
2: Richtig.
1: Also eins muss ich schon sagen, sie waren natürlich medientechnisch sind gut aufgestellt gewesen. Und genau in dieser Zeit, würde ich mal sagen, wo der Boykott war, haben sie euch medientechnisch eigentlich oder die aktive Fanszene eigentlich ziemlich besiegt, sage ich mal, medientechnisch. Natürlich ist es leicht, weil wenn du einen Medienpartner hast, mit dem du ständig zusammenarbeitest und der von dir was will, dann werden die auch dementsprechend schreiben. Also wir sind da als Medium natürlich vollkommen unabhängig.
2: Da möchte ich noch einen Punkt bringen, und zwar, ich sehe das eigentlich als Erfolg für uns, dass zum Beispiel solche Aktionsspieltage für Vereine etc., die sind ja genau in dem Zeitraum gekommen, in dem du anspielst. Und das waren ja alles Punkte, was wir gefordert haben. Und von dem her, okay, haben sie es halt genau dann gemacht und haben für sie ausgeschlacht, aber es hat in allgemeinen Lastler geholfen. Mhm. Und das ist schon ein Sieg für alle miteinander.
1: Wobei, ich rede jetzt vom Verkaufen der Erfolge. Da,
2: ja, da waren's sicher nicht schlecht aufgestellt zu dem Zeitpunkt auf jeden Fall.
1: Da waren sie leider geschickt, muss man sagen. Und haben das natürlich ferner relativ gut ausgeschlacht. Und natürlich diesen Keil fest nur eine drin.
0: Aber genau, da möchte ich jetzt einhaken, weil ich glaube, das sollte ja genau, was wir da jetzt sprechen, so mit Keil und mit gegeneinander, das sollte eigentlich nicht mehr passieren. Also das muss ja uns allen bewusst sein, es ist ja hoffentlich auch dem Verein bewusst, dass wir da jetzt einfach professioneller zusammenarbeiten, und es kann nur über eine Zusammenarbeit gehen, so wie überall in der Wirtschaft, und deswegen sitzen wir auch da, wir sitzen da nicht umsonst so, das ist unsere Herzensangelegenheit, der LASK ist unsere Leidenschaft, sage ich mal, und es gibt ja unterschiedliche Gruppierungen und die wollen wir vertreten, und deswegen werden wir da auch so professionell in die Zukunft schauen, damit das sowas einfach nicht passiert.
1: Und wie haben Sie reagiert auf die erste
0: durchaus positiv. Also durchaus positiv. Also sie haben das sehr begrüßt, muss man ehrlich sagen. Ja, logisch, wenn wir die breite Masse vertreten wollen und da im Endeffekt die Themen dann bündeln wollen, ist ja auch irgendwie, wenn man jetzt ein bisschen logisch nachdenkt, ist ja das auch für den LASK in irgendeiner Art und Weise eine Entlastung. Wenn wir gewisse Themen vielleicht in Zukunft abfedern, sei es jetzt um Auswärtsfahrten, um Ticketing. Ich glaube, dass die letzten Wochen nicht einfach gewesen sind. Ich sehe nicht rein in den LASK, aber ich glaube, Champions League, Ticketing und so weiter, es ist nicht easy. Und deswegen sitzen wir auch da, damit wir da auch Hilfe vielleicht anbieten oder zumindest Ideen gemeinsam generieren.
1: Es wird schon reichen, glaube ich, wenn beim Verein irgendwie war es, wie der Fan tickt. Das ist, glaube ich, und das, Gary, das zieht sich durch die Geschichte des LASK durch, glaube ich, dass der Verein nie so richtig gespürt hat, und da meine ich wirklich gespürt, wie der Fan tickt. Und das, um das geht es ja, um diese Vermittlung des Ganzen. Ja, und das wird, die nächsten Ziele werden das einfach ergeben, glaube ich. Und wie gesagt, ich bin deswegen so dahinter gewesen, dass ich euch ein bisschen vorstelle der breiten Masse, weil das gehört einfach gemacht und das gehört gesagt, und irgendwer muss den Scheiß machen. Und ihr vier habt euch dazu entschlossen, und ich finde das super, und ich würde an dieser Stelle sagen Danke, und ich bin gespannt, und ihr könnt jederzeit wieder, wenn es was zum Transportieren gibt, auf uns zählen, weil wir sind in Wirklichkeit eins der wenigen, glaube ich, unabhängigen Medien, wo man fast alles sagen darf.
0: Außer Koksdealer, ja.
1: Außer Koksdealer, das geht gar nicht bei uns. Aber gut.
0: Aber ich trinke nur Bier, das möchte ich.
1: Ja, also extra für euch habe ich jetzt den Black Tartan Club Clan wieder aktiviert, weil wir sind ja voll Schottland-Fans jetzt mittlerweile. Und da geht es um Dudelsack und allem drum und dran. Und das Lied heißt All for One. Und ich glaube, das wird euch in der nächsten Zeit hoffentlich unterstützen. All for One, und das spielen wir jetzt gleich, und dann trinken wir noch was, weil jetzt wird schon ziemlich Druck. Danke für euch.
0: Dankeschön. Nein, Dankeschön.

0: All for One. Und einer sitzt jetzt da und der hat eine sehr bewegte Lask-Vergangenheit und ist mittlerweile, sage ich mal, also uns ist er so ans Herz gewachsen und wir, na wirklich, Jürgen, na wirklich. Also es gibt, also wenn ich die Frage gezogen hätte, nach meine absoluten Lieblingsspieler, warst du sicher voll dabei. Und zwar, für diejenigen, die noch nicht so lange dabei sind, wie der Geri und ich, 194 Pflichtspiele. Der Horvat hat jetzt überholt übrigens. Gell? Aber das schaut auch so aus, wie wenn er dann nur ein wenig weiter raufkommt. Aber 9 Tore, das ist jetzt nicht so. Der Goalgetter warst du jetzt nicht.
1: Ja, Statistik lügt nicht. Über andere Qualitäten.
0: Also, durchaus, ja. Also, weil sonst warst du nicht. Fünffacher ÖFB-Teamspieler geworden. War von 1997 bis 2000 und 2006 bis 2010 das nächste Mal beim LASK. Ist insgesamt leider nicht mit uns, noch wieder nach, weil wir uns 61 Jahre nicht geworden sind. Viermal österreichischer Meister und das in Folge.
1: Ja.
0: Das ist ja eine Serie quasi.
1: Genau.
0: Ist das auch so, das war ja cool, wenn man viermal in Serie Meister wird, dass man sich noch dreimal in Serie kann man sich den Pokal mitnehmen, oder?
1: Es war cool gewesen, ja. Ich glaube, der eine oder andere hat sich vielleicht eh überlegt, dass er es mitnimmt. Aber ja,
0: ist aber nicht so. Aber dreimal mit, also die große Phase, große Zeit von Innsbruck war das.
1: Ja.
0: Natürlich auch mit dementsprechenden finanziellen Mitteln, wo sie dann leider ausgestellt hat, dass ein bisschen
1: netto waren.
0: Das jetzt nicht ganz so.
1: Aber das war ja schon thematisiert heute.
0: Aber du hast es dann bestätigt 2003 mit der Austria und bist Doublesieger geworden.
1: Genau.
0: Was sagst du zum LASK-Doublesieger? Was sagt man da dazu? Als
1: ja, es. Wie gesagt, aus eigenen Leib schon mal miterleben dürfen, ist natürlich eine ganz eigene Geschichte, ganz was Persönliches. Wird vielleicht ganz selten oder nie wieder kommen. Das heißt,
0: es gibt, glaube ich, in Österreich 6 Vereine, glaube ich, die das geschafft haben. Die meisten ja nur einmal. 5? Geri ist immer, tu mich verbessern. Ja, 5 haben das nur geschafft. Und doppelt ist ganz selten, glaube ich. Das haben wir 2. Okay. Also, wie gesagt, wir sind jetzt da voll dabei und es hätte keiner von uns vermutet. Und was wir auch schon immer gerechnet haben damit ist, dass du als LASK-Trainer nur mal oder als Co-Trainer zumindest nur mal zum LASK kommst. Wie ist denn das zustande gekommen?
1: Ja, ich war da bei einem anderen Verein tätig in Oberösterreich und haben dann gegeneinander gespielt und da war ein gewisser Herr Wieland Andreas Trainer bei den LASK Amateure. Und wir kennen uns von früher noch her, wo wir gemeinsam gespielt haben in Untersiebenbrunn. Und so sind wir wieder in Kontakt treten und er hat eigentlich dann, weil der Kader damals relativ groß war für die Amateure, hat er gesagt, er hat eigentlich Bedarf im Trainerteam. Und zusammen ins Gespräch kommen und dann war eigentlich für mich eigentlich die Sache relativ klar, dass wenn es die Option gibt.
0: Gibt es einen riesen Kader? Und ihr müsst jetzt natürlich auch noch zusätzlich die Youth League, glaube ich, bedienen, oder?
1: Genau, richtig, ja.
0: Wie läuft das da? Youth League sind ja nur gewisse Spieler spielberechtigt.
1: Genau, 2008 und 2007.
0: Das heißt, die Hälfte ungefähr von den Amateure?
1: Die andere Hälfte von der U18.
0: Von der U18.
1: Genau.
0: Das heißt, aber die waren ja, haben ja gar nicht einmal so schlecht ausgeschaut bei den ersten Auftritten.
1: Genau, in Athen, parallel zum natürlich zu der Kampfmannschaft.
0: Ist schon was für die Jungen, oder?
1: Ja, absolut. Also wie gesagt, wenn man jedes Jahr in den Genuss kommt, weil vielleicht die Kampfmannschaft in dem Bewerb drinnen spielt, ist natürlich was Alltägliches, sage ich jetzt einmal. Aber wenn es natürlich dann, so wie wir jetzt, mal in den Genuss kommen, dann ist es natürlich was ganz
0: anderes. Wir gehen jetzt fest davon aus, dass wir das jedes Jahr haben.
1: Ja, also wünschenswert wäre es. Ich gehe eh wieder am guten Weg dorthin.
0: Also ich habe jetzt ein Sparkonto Champions League angelegt. Da geht am Monat, jeden Monat gehen da 200 dahin und nächstes Jahr.
1: Du musst Geld haben.
0: Ja, das ist Bank.de. Danke, der Volksbank Recker oder wie auch immer. Die haben eh nur Bank. Nein, natürlich kann man nicht davon ausgehen, dass das aber zumindest international hin und wieder. Aber Youth League ist schon für die Jungen. Mit den Amateuren läuft es auch gerade nicht so schlecht. Am Anfang ist es ein wenig holprig gewesen. Aber jetzt mittlerweile habt ihr euch 4 gekämpft in der Tabelle auch. Und seid derzeit, glaube ich, Dritter. Und voll dabei.
1: Die Tabelle von dir,
0: ja. Dritter und voll dabei,
1: würde ich sagen. Ein Spiel weniger.
0: Ja, also.
1: Ja, wir sind voll dabei. Also am Anfang natürlich immer ein bisschen Schwierigkeiten, weil natürlich auch wir da im Sommer dann immer wieder Spieler verlieren, neu dazukommen,
0: verliehen werden.
1: Ja. Also bis sich das dann ganz festigt, braucht man einfach gewisse Zeit. Sie versuchen einfach jetzt wirklich das Ganze, unsere Ideen zu verinnerlichen, und es wird immer besser und schmilzt sich natürlich an die Resultate.
0: Was natürlich für uns als Fans interessant ist, wie viel kommen da von der U18, wie viel sind da jetzt auch bei den Amateuren dann regelmäßig, sage ich mal, dabei?
1: Eigentlich, das ist ganz, ganz unterschiedlich, wie viele, aber ja. Grundsätzlich ist so, dass von der U18 jetzt, sage ich mal, immer 4, 5 dabei sind, die was in der U18 spielen können oder auch bei uns spielen können.
0: Also die Durchgängigkeit ist
1: definitiv
0: besser geworden.
1: Definitiv. Und wenn es jetzt halt so wie geht in die Youth League, dann ist halt der Kader Hälfte.
0: Nur größer. Ja, die Erfolge sind natürlich dementsprechend, und der Jonas, also der Ilk Jonas, ist ja einer der Newcomer 25-26 geworden mit seinem Debüt. Also
1: absolut.
0: Wird das ein großer?
1: Ja, groß wieder nicht, also von der Körpergröße.
0: Okay.
1: Aber
0: da können wir beide.
1: Ja, ich kann ein Lied davon singen. Aber er hat schon ein Riesenpotenzial, der Bursch. Also es ist immer gefährlicher natürlich, wenn man so einen Hype hat.
0: Ja.
1: Aber ich glaube, grundsätzlich ist er sehr bodenständig. Und der weiß es auch richtig zum Einordnen, und der also trainiert auch immer wieder.
0: Talent mit. Alleine genügt nicht.
1: Es ist schön, wenn man das hat, das Talent, aber ich habe auch ein gewisses Talent gehabt, aber mir hat einfach der Wille mehr drin und der Ehrgeiz. Und wenn er den noch mitbringt, und das bringt er, dann glaube halt ich, dass er auf einem sehr guten Weg ist.
0: Ja, grundsätzlich finde ich das echt spannend, und ihr seid ja mehrere Co-Trainer, also auch das Staff wird angepasst an die Kadergröße, finde ich. Das finde ich auch richtig gut. Und ja, was gibt es zu den Amateuren noch zum Sagen? Was passiert? Kritische Frage. Was passiert, wenn es am Ende ein Erster sind?
1: Kritische Frage, was passiert, wenn wir Erster sind?
0: Wird aufgestiegen? Kann überhaupt aufgestiegen werden?
1: Ich glaube schon. Also,
0: darf schon aufgestiegen werden?
1: Ich glaube nicht, dass nichts dagegen spricht. Also natürlich muss man halt immer wieder den Verein mit einbeziehen, oder der Verein gibt natürlich alles vor. Ich glaube, wenn wir Sportliches schaffen würden, glaube ich, spricht jetzt nichts dagegen.
0: Okay.
1: Weil natürlich hat der Spalt, sage ich jetzt mal, zwischen, wenn man jetzt in der zweiten Liga spielt zur ersten Liga nicht mehr so groß ist.
0: Ja.
1: Und ich glaube halt schon, dass der Verein es so sieht, dass man sagt, wenn wir Sportliches schaffen, dann.
0: Dann muss man sich aber um andere Spielstätte umschauen, weil ich glaube, Pasching ist nicht Bundesliga. Also Pasching. Gary, du weißt das, Pasching darf eigentlich grundsätzlich jetzt einmal eine Bundesliga und erste, zweite Liga war.
1: Warum?
0: Bundesliga. Ja, das ist von der Gemeinde Pasching nicht für Profifußball, also für den Amateurfußball zwar genehmigt, aber das würde dann jetzt natürlich.
1: Ja, vielleicht können wir dann in der Arena auch mal spielen. Das hat sich früher, wie ich gespielt habe, das war immer das Vorspiel.
0: U21. Eins von meinen absoluten Lieblingsthemen, U21.
1: Das war früher immer so. Da war die.
0: Wobei, wenn man sich, ich glaube, der Rosen hält das nicht aus. Da war
1: das jetzt, auch, ja.
0: Ja, aber wie gesagt, aber das war dann durchaus denkbar.
1: Ich glaube schon, ja.
0: Was sagst du generell zum derzeitigen Programm vom LASK? Ich habe mir da jetzt einmal den heißen Herbst vorbereitet.
1: Ja, es wird natürlich spannend. Es kommen natürlich viele, viele spannende Aufgaben auf den Verein zu oder auf uns. Endlich wieder mal Heimspiel jetzt am Sonntag.
0: Ja.
1: Das ist natürlich auch noch einer, glaube ich, 6 Wochen ist jetzt her, wo wir das letzte Mal Heimspiel gehabt haben. Also ich glaube, es freuen sich alle drauf, und es geht dann Schlag auf Schlag. Also es gibt ja nichts Schöneres. Es gibt ja, wenn man mal gespielt hat, dass man einfach sagt, man ist in den Rhythmus englische Wochen drinnen.
0: Ja.
1: Dass man Samstag, Mittwoch, Samstag.
0: Also bei unserem Gegner, den wir am Sonntag haben, da ist ja so, wenn die Erster sind, Richtung Tabellen 1, 2, 3 geht, sind die sofort auf Mission 33, glaube ich, unterwegs. Und glauben schon, sie sind ein Master. Sind die wirklich so stark, glaubst du? Oder?
1: Aber voriges Jahr war es genauso. Haben sie auch einen sehr, sehr starken Beginn gehabt, und man hat dann im Endeffekt gesehen, wo sie gelandet sind. Ich glaube, dass sie heuer noch gefestigter sind. Ich glaube, im Endeffekt wird es auf einen Dreikampf rauslaufen, Salzburg, wir und Rapid. Aber ich glaube einfach, so wie uns wir jetzt einfach präsentiert haben und sage jetzt mal die Verlängerung auch mit dem Coach oben, dass man da einfach wirklich gefestigt ist und gute Strukturen geschaffen hat. Und so das Thema, was auch heute war, ich glaube, wenn man die Fans am Rücken hat, dann glaube ich, kann man da einiges machen heuer.
0: Am 14. Oktober gegen Liverpool, wo bist du da im Stadion?
1: Zum Mittag spielen wir Youth League. Mhm. Dann
0: ja, übrigens, ich soll ganz viel Werbung machen, hat es geheißen. Das ist zwar 12 Uhr Mittag, glaube ich.
1: Also ja, genau, 12 Uhr, ja.
0: Es beginnt unnötige Zeit, aber in Basching. Also wer die Möglichkeit hat, sich Mittwoch, den 14. Oktober Mittag freizunehmen, der soll unbedingt da dorthin fahren. Ich glaube, die Jungs haben sich einmal eine richtig gute Atmosphäre in der Youth League verdient. Und wenn schon einer keine Karten hat gegen die großen Liverpool, dann soll er wenigstens dort hingehen und unsere Youth League dort unterstützen. Ja, und dann geht's dahin. Also Sporting, Austria Lustenau. Ja. Und das Allerwichtigste in der nächsten Zeit ist die Ausgabe 99 von Legendär und er findet am 13.11. statt. Ich muss jetzt ein bisschen nämlich das Ganze beschleunigen, weil in 7 Minuten spielen sie uns drüber und das muss man dann nachhören. Also für diejenigen, in 7 Minuten irgendwas hören, das nicht. Ich will jetzt da.
1: So was ist, passiert ist.
0: Gott sei Dank sind wir da im Radio. Ich will jetzt nämlich
1: ein paar ausgelacht. Was passiert ist.
0: Ja, weil ich. Da habe ich einen höhenverstellbaren Sitz und auf einmal ist der Moderator unterm Tisch verschwunden und alle finden das lustig.
1: Ah, du?
0: Ja. Nicht. Also ich muss jetzt ein wenig Gas geben. Ja. Nächste Ausgabe von Legendär und er ist am 13.11. und dann kommt ein absolutes Highlight der Saison, also jetzt einmal abgesehen von Fußball, wir haben am 11.12. die legendäre und eher Weihnachtsfeier. Und da möchte ich jetzt schon mal sagen, schreibt sich den Tag in den Kalender ein. Das wird wieder ein Freitag sein. Das ist vor dem letzten Heimspiel gegen die Austria. Und da werden wir da hinten auf der Studioterrasse richtig einmal eine Party steigen lassen. Und ich hoffe, dass wir da relativ viele Gäste haben.
1: Gibt es eine Grillerei auch?
0: Natürlich.
1: Dann kommen wir.
0: Und ausnahmsweise, wir gehen nochmal davon aus, dass es relativ kalt sein wird. Werden wir auch wieder nicht nur kalte Getränke, sondern auch warme Getränke haben. Und das werden wir dementsprechend zelebrieren. Nur dazu, und das möchte ich jetzt einmal sagen, ist das die 100. Sendung von Legendär und Er. Und Gerüchte halber habe ich gehört, dass dann ein Tätowierer anwesend sein wird. Ich will jetzt noch nicht zu viel verraten, aber es kann sein, dass ein Tätowierer von uns bezahlt wird. Und jeder, der will, kann sich natürlich das Legendär und Er Bäckerl irgendwo aufhören. Ich befürchte halt, dass ich der einzige Seppi, der dann das machen, der so deppert ist und sich das machen lässt. Sollte es nur wen geben, zahle ich das Bäckerl. Das war jetzt ein Fehler, gell? Das war jetzt ein Fehler. Aber wurscht. Weihnachtsfeier, Legendär und Er, am 11.12. übrigens mit legendären Jupp Bläser. Weiß nicht, ob der noch, der war vor deiner Zeit. Ein Held meiner Jugend. Ein Held meiner Jugend. Also das ist immer der zweitliebste nach dir.
1: Boah, das. Der war jetzt gut.
0: Okay. Und wisst ihr was? Wir machen jetzt noch ganz schnell die Runde, kommt zu mir her, oder wir müssen noch schnell, ich muss heute um 10 Uhr fertig werden. Sonst überspringen wir uns. Jürgen, ich wünsche euch und der Youth League und die Amateure, dass alles niederschießt und alles niedergewinnt und ihr habt sich das wirklich verdient und ihr leistet wirklich eine super Arbeit und bei dir bedanke ich mich, weil bei dir ist einfach, ich habe das draußen schon mal zu dir gesagt, diese Handschlagqualität, wenn ich zu dir sage, hey, kommst und du sagst, du kommst, dann wird alles in Bewegung gesetzt, dass du auch da bist und das ist was ich sehr schätze.
1: Sehr und gerne.
0: Wo ich sehr viel, auch im Rahmen dieser Sendung, sehr viel Spieler kennengelernt habe, die wirklich gut sind, was das betrifft, und die anderen habe ich nicht eingeladen. So, Schlussrunde heißt, hersitzen, Schlussrunde heißt, jetzt darf jeder nur sagen, was einem noch schnell am Herzen liegt. Und wir müssen in 3 Minuten fertig sein, sonst müssen wir es auf dem Podcast nachhören. Severin.
2: Ja, ich fange einmal an und sage einmal eigentlich Danke. Danke an die Rolle, an dein Team von Legendären eher. Es ist einfach, ich glaube, einzigartig und sehr wichtig, was du da machst, gerade für unseren LASK, weil es einfach die Möglichkeit gibt, dass du von Fans, für Fans eine Sendung anbietest und das ist, wo man diskutieren kann und sich austauschen kann und vielleicht mein.
0: Irgendwer muss den Chasio machen.
2: Richtig, genau so ist es.
0: Und deswegen. Das ist ein Traum, ja. Dass dieses Motto zieht sich wirklich durch die ganze Sendung heute.
2: Und genau.
0: Es freut mich, dass es euch gefallen hat bei
2: uns. Ja, und es ist nicht jeder Verein und ich glaube, dass das wichtig ist und dass du das auch weitermachst. Danke, gell, nochmal, Rudi.
0: Ja, schauen wir.
3: Irgendwer muss er den Scheiß machen, den mache jetzt ich. Ich fordere alle auf da draußen, die Hörergeräte. Bucht's noch, Lissabon. Der LASK braucht uns da unten und nicht nur 500 Leute, sondern 5000 Leute. Nicht so wie Real Madrid kann ja jeder fahren.
0: Genau.
3: Lissabon fahren. Danke.
0: Danke, Gary. Und nur mal, danke dir für die Arbeit der letzten Jahre. Ich weiß, es war nicht immer leicht. Nicht leicht mit mir, nicht leicht mit uns Fans, aber du hast die, nicht leicht mit den Präsidenten, die wir gehabt haben. Aber ich finde, das gehört auch mal gesagt, dass Leute dieses Feuer am Brennen erhalten haben. Das war schon die größte Leistung, dass es heute noch immer so brennt. Patrick.
4: Dann die letzten Minuten schnell.
0: Es hört mein Herz her, okay. Aber es ist nur die live hört man es.
4: Ja, ich möchte gerne nur mal das aufgreifen, dass wir alle Landstraßler sind. Insofern man die Werte vertritt, die besagen, jeder Mensch ist willkommen im Stadion, unabhängig vom Geschlecht, unabhängig von der Herkunft oder irgendwelchen sozialen Standards. Und wenn du die da angesprochen fühlst, dann bist du der Landstraßler, das ist ganz einfach und das ist nicht die aktive Fanszene.
0: Patrick.
5: Ja. Auch von meiner Seite danke für die Einladung, danke dafür, dass wir als Fanvertretung auch zum ersten Mal da sein dürfen. Ich glaube, unsere Aufgabe ist klar und
0: ist wichtig.
5: Ich hoffe, wir werden noch sehr viele angenehme Stunden bei dir verbringen.
0: Und ich hoffe.

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Tschüss.

Also Hexenbanner, ich möchte euch recht herzlich begrüßen, aber beim Hexenwagen, sicher jetzt vom Hexenwagen nicht, aber heute wird auch gekocht mit Musik. Können Sie sich das mal anschauen? Einen recht netten Dank an alle, die so zahlreich erschienen sind, weil bei uns das nicht sowieso mehr wird beim Arbeiten. Und jetzt würde ich sagen, fangen wir an, weil jeder hat den Hunger. Ronny mit der Pfanne.

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